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0: Wir laden Sie nun herzlich ein, mit uns den lichtreichen Rosenkranz zu bilden, in den Anliegen des Heiligen Vaters, für den Frieden in der Welt, für alle Menschen, besonders für jene, die unter Krieg, Gewalt, Einsamkeit, Krankheit und Not leiden, und für die Priester, dass sie aus dem Herzen Jesu Kraft, Treue und Liebe für ihren Dienst schöpfen. Im Namen des Vaters und des Sohnes und des Heiligen Geistes.
1: Amen.
0: Ich glaube an Gott, den Vater, den Allmächtigen, den Schöpfer des Himmels und der Erde, und an Jesus Christus, seinen eingeborenen Sohn, unseren Herrn, empfangen.

0: dein Name, dein Reich komme, dein Wille geschehe wie im Himmel so auf Erden.
1: Unser tägliches Brot gib uns heute und vergib uns unsere Schuld, wie auch wir vergeben unsere Schuldigen. Und führe uns nicht in Versuchung, sondern erlöse uns von den Bösen.
0: Gegrüßet seist du, Maria, voll der Gnade, der Herr ist mit dir. Du bist gebenedeit unter den Frauen, und gebenedeit ist die Frucht deines Leibes, Jesus, der in uns den Glauben vermehrt.
1: Heilige Maria, Mutter Gottes, bitte für uns Sünder, jetzt und in der Stunde unseres Todes. Amen.
0: Gegrüßet seist du, Maria, voll der Gnade, der Herr ist mit dir. Du bist gebenedeit unter den Frauen, und gebenedeit ist die Frucht deines Leibes, Jesus, der in uns die Hoffnung stärkt.
1: Heilige Maria, Mutter Gottes, bitte für uns Sünder, jetzt und in der Stunde unseres Todes. Amen.
0: Gegrüßet seist du, Maria, voll der Gnade, der Herr ist mit dir. Du bist gebenedeit unter den Frauen, und gebenedeit ist die Frucht deines Leibes, Jesus, der in uns die Liebe entzündet.
1: Heilige Maria, Mutter Gottes, bitte für uns Sünder, jetzt und in der Stunde unseres Todes. Amen.
0: Ehre sei dem Vater und dem Sohn und dem Heiligen Geist.
1: Wie im Anfang, so auch jetzt und alle Zeit und in Ewigkeit. Amen.
0: Vater unser im Himmel, geheiligt werde dein Name. Dein Reich komme, dein Wille geschehe, wie im Himmel so auf Erden.
1: Unser tägliches Brot gib uns heute und vergib uns unsere Schuld, wie auch wir vergeben unsere Schuldigen. Und führe uns nicht in Versuchung, sondern erlöse uns von den Bösen.
0: Erstes Geheimnis: Jesus, der von Johannes getauft worden ist. Im Jordan stellt sich Jesus mitten unter die Menschen. Obwohl er ohne Sünde ist, tritt er an die Seite der Sünde und öffnet uns den Weg zum Vater. Im Herzen Jesu erkennen wir ein demütiges Herz, das sich nicht über uns erhebt, sondern sich zu uns herabneigt. Bitten wir ihn, dass auch unsere Herzen rein, offen und demütig werden, offen für den Willen Gottes. Gegrüßt seist du, Maria, voll der Gnade, der Herr ist mit dir. Du bist gebenedeit unter den Frauen, und gebenedeit ist die Frucht deines Leibes, Jesus, der von Johannes getauft worden ist.
1: Heilige Maria, Mutter Gottes, bitte für uns Sünder, jetzt und in der Stunde unseres Todes. Amen.
0: Gegrüßet seist du, Maria, voll der Gnade, der Herr ist mit dir. Du bist gebenedeit unter den Frauen, und gebenedeit ist die Frucht deines Leibes, Jesus.
2: Heilige Maria,
1: Mutter Gottes, bitte für uns Sünder, jetzt und in der Stunde unseres Todes. Amen.
0: Gegrüßet seist du, Maria, voll der Gnade, der Herr ist mit dir. Du bist gebenedeit unter den Frauen, und gebenedeit ist die Frucht deines Leibes, Jesus.
1: Heilige Maria, Mutter Gottes, bitte für uns Sünder, jetzt und in der Stunde unseres Todes. Amen.
0: Gegrüßet seist du, Maria, voll der Gnade, der Herr ist mit dir. Du bist gebenedeit unter den Frauen, und gebenedeit ist die Frucht deines Leibes, Jesus.
1: Heilige Maria, Mutter Gottes, bitte für uns Sünder, jetzt und in der Stunde unseres Todes.
0: Gegrüßet seist du, Maria, voll der Gnade, der Herr ist mit dir. Du bist gebenedeit unter den Frauen, und gebenedeit ist die Frucht deines Leibes, Jesus.
1: Heilige Maria, Mutter Gottes, bitte für uns Sünder, jetzt und in der Stunde unseres Todes. Amen.
0: Gegrüßet seist du, Maria, voll der Gnade, der Herr ist mit dir. Du bist gebenedeit unter den Frauen, und gebenedeit ist die Frucht deines Leibes, Jesus.
1: Heilige Maria, Mutter Gottes, bitte für uns Sünder, jetzt und in der Stunde unseres Todes. Amen.
0: Gegrüßet seist du, Maria, voll der Gnade, der Herr ist mit dir. Du bist gebenedeit unter den Frauen, und gebenedeit ist die Frucht deines Leibes, Jesus.
1: Heilige Maria, Mutter Gottes, bitte für uns Sünder, jetzt und in der Stunde unseres Todes. Amen.
0: Gegrüßet seist du, Maria, voll der Gnade, der Herr ist mit dir. Du bist gebenedeit unter den Frauen, und gebenedeit ist die Frucht deines Leibes, Jesus.
1: Heilige Maria, Mutter Gottes, bitte für uns Sünder, jetzt und in der Stunde unseres Todes. Amen.
0: Gegrüßet seist du, Maria, voll der Gnade, der Herr ist mit dir. Du bist gebenedeit unter den Frauen, und gebenedeit ist die Frucht deines Leibes, Jesus.
1: Heilige Maria, Mutter Gottes, bitte für uns Sünder, jetzt und in der Stunde unseres Todes. Amen.
0: Gegrüßet seist du, Maria, voll der Gnade, der Herr ist mit dir. Du bist gebenedeit unter den Frauen, und gebenedeit ist die Frucht deines Leibes, Jesus.
1: Heilige Maria, Mutter Gottes, bitte für uns Sünder, jetzt und in der Stunde unseres Todes. Amen.
0: Ehre sei dem Vater und dem Sohn und dem Heiligen Geist.
1: Wie im Anfang, so auch jetzt und alle Zeit und in Ewigkeit. Amen.
0: Vater unser im Himmel, geheiligt werde dein Name. Dein Reich komme, dein Wille geschehe wie im Himmel so auf Erden.
1: Unser tägliches Brot gib uns heute und vergib uns unsere Schuld, wie auch wir vergeben unsere Schuldigen. Und führe uns nicht in Versuchung, sondern erlöse uns von den Bösen.
0: Zweites Geheimnis: Jesus, der sich bei der Hochzeit in Kana offenbart hat. In Kana sieht Jesus die Not der Menschen und schenkt Freude in Fülle. Sein Herz bleibt nicht gleichgültig, wenn menschliche Freude bedroht ist. Auf die Bitte Mariens hin verwandelte er Wasser in Wein und zeigt uns, im Herzen Jesu wird Mangel zu Fülle, Sorge zum Vertrauen und Alltag zur Begegnung mit Gottes Liebe. Bitten wir ihn für alle Familien, Eheleute und Gemeinschaften, dass sein Herz ihre Liebe erneuere. Heilige Maria, Mutter Gottes, bitte für uns Sünder, jetzt und in der Stunde.

0: Heilige Maria, Mutter Gottes, bitte für uns Sünder, jetzt und in der Stunde unseres Todes. Amen.
1: Gib uns, Heilige Maria, von der Gnade der Herr ist mit dir. Du bist gebenedeit unter den Frauen und gebenedeit ist die Frucht deines Leibes, Jesus.
0: Heilige Maria, Mutter Gottes, bitte für uns Sünder, jetzt und in der Stunde unseres Todes. Amen.
1: Gib uns, Heilige Maria, voll Gnade, der Herr ist mit dir. Du bist gebenedeit unter den Frauen und gebenedeit ist die Frucht deines Leibes, Jesus.
0: Heilige Maria, Mutter Gottes, bitte für uns Sünder, jetzt und in der Stunde

0: Heilige Maria, Mutter Gottes, bitte für uns Sünder, jetzt und in der Stunde unseres Todes. Amen.
1: Gegrüßet seist du, Maria, voller Gnade, der Herr ist mit dir. Du bist gebenedeit unter den Frauen und gebenedeit ist die Frucht deines Leibes, Jesus.
0: Heilige Maria, Mutter Gottes, bitte für uns Sünder, jetzt und in der Stunde unseres Todes. Amen.
1: Gegrüßet seist du, Maria, voller Gnade, der Herr ist mit dir. Du bist gebenedeit unter den Frauen und gebenedeit ist die Frucht deines Leibes, Jesus.
0: Heilige Maria, Mutter Gottes, bitte für uns Sünder, jetzt und in der Stunde unseres Todes.

0: Heilige Maria, Mutter Gottes, bitte für uns Sünder, jetzt und in der Stunde unseres Todes. Amen. Ehre sei dem Vater und dem Sohn und dem Heiligen Geist.
1: Wie im Anfang, so auch jetzt und alle Zeit und in Ewigkeit. Amen.
0: Vater unser im Himmel, geheiligt werde dein Name, dein Reich komme, dein Wille geschehe wie im Himmel so auf Erden.
1: Unser tägliches Brot gib uns heute und vergib uns unsere Schuld, wie auch wir vergeben unsere Schuldigen. Und führe uns nicht in Versuchung, sondern erlöse uns von den Bösen.
0: Drittes Geheimnis, Jesus, der uns das Reich Gottes verkündet hat. Jesus ruft zur Umkehr und verkündet die Nähe des Reiches Gottes. Seine Worte kommen aus einem Herzen, das den Menschen retten will. Er sucht nicht das Verlorensein, sondern die Heimkehr. Nicht die Verurteilung, sondern die Bekehrung. Bitten wir um ein hörendes Herz, das sich vom Evangelium berühren und verwandeln lässt. Vater uns, gegrüßt seist du, Maria, voll der Gnade, der Herr ist mit dir. Du bist gebenedeit unter den Frauen und gebenedeit ist die Frucht deines Leibes, Jesus, der uns das Reich Gottes verkündet hat.
1: Heilige Maria, Mutter Gottes, bitte für uns Sünder, jetzt und in der Stunde unseres Todes. Amen.
0: Gegrüßet seist du, Maria, voll der Gnade, der Herr ist mit dir. Du bist gebenedeit unter den Frauen und gebenedeit ist die Frucht deines Leibes, Jesus.
1: Heilige Maria, Mutter Gottes, bitte für uns Sünder, jetzt und in der Stunde unseres Todes. Amen.
0: Gegrüßet seist du, Maria, voll der Gnade, der Herr ist mit dir. Du bist gebenedeit unter den Frauen und gebenedeit ist die Frucht deines Leibes, Jesus.
1: Heilige Maria, Mutter Gottes, bitte für uns Sünder, jetzt und in der Stunde unseres Todes. Amen.
0: Gegrüßet seist du, Maria, voll der Gnade, der Herr ist mit dir. Du bist gebenedeit unter den Frauen und gebenedeit ist die Frucht deines Leibes, Jesus.
1: Heilige Maria, Mutter Gottes, bitte für uns Sünder, jetzt und in der Stunde unseres Todes. Amen.
0: Gegrüßet seist du, Maria, voll der Gnade, der Herr ist mit dir. Du bist gebenedeit unter den Frauen und gebenedeit ist die Frucht deines Leibes, Jesus.
1: Heilige Maria, Mutter Gottes, bitte für uns Sünder, jetzt und in der Stunde unseres Todes. Amen.
0: Gegrüßet seist du, Maria, voll der Gnade, der Herr ist mit dir. Du bist gebenedeit unter den Frauen und gebenedeit ist die Frucht deines Leibes, Jesus.
1: Heilige Maria, Mutter Gottes, bitte für uns Sünder, jetzt und in der Stunde unseres Todes. Amen.
0: Gegrüßet seist du, Maria, voll der Gnade, der Herr ist mit dir. Du bist gebenedeit unter den Frauen und gebenedeit ist die Frucht deines Leibes, Jesus.
1: Heilige Maria, Mutter Gottes, bitte für uns Sünder, jetzt und in der Stunde unseres Todes. Amen.
0: Gegrüßet seist du, Maria, voll der Gnade, der Herr ist mit dir. Du bist gebenedeit unter den Frauen und gebenedeit ist die Frucht deines Leibes, Jesus.
1: Heilige Maria, Mutter Gottes, bitte für uns Sünder, jetzt und in der Stunde unseres Todes. Amen.
0: Gegrüßet seist du, Maria, voll der Gnade, der Herr ist mit dir. Du bist gebenedeit unter den Frauen und gebenedeit ist die Frucht deines Leibes, Jesus.
1: Heilige Maria, Mutter Gottes, bitte für uns Sünder, jetzt und in der Stunde unseres Todes. Amen.
0: Gegrüßet seist du, Maria, voll der Gnade, der Herr ist mit dir. Du bist gebenedeit unter den Frauen und gebenedeit ist die Frucht deines Leibes, Jesus.
1: Heilige Maria, Mutter Gottes, bitte für uns Sünder, jetzt und in der Stunde unseres Todes. Amen.
0: Ehre sei dem Vater und dem Sohn und dem Heiligen Geist.
1: Wie im Anfang, so auch jetzt und alle Zeit und in Ewigkeit. Amen.
0: Vater unser im Himmel, geheiligt werde dein Name, dein Reich komme, dein Wille geschehe wie im Himmel zu erfüllen.
1: Unser

0: der auf dem Berg verklärt worden ist. Auf dem Berg leuchtet die göttliche Herrlichkeit Jesu auf. Für einen Augenblick dürfen die Jünger sehen, wer Jesus wirklich ist, der geliebte Sohn des Vaters. Aus seinem Herzen strahlt Licht, das Angst vertreibt und Glauben stärkt. Auch in dunklen Stunden dürfen wir uns an dieses Licht halten. Bitten wir das Herz Jesu, dass es unsere Wege erhelle und uns Kraft schenke, ihm treu zu folgen.
1: Gegrüßt seist du, Maria, voll Gnade, der Herr ist mit dir. Du bist gebenedeit unter den Frauen, und gebenedeit ist die Frucht deines Leibes, Jesus, der auf dem Berg verklärt worden ist.
0: Heilige Maria, Mutter Gottes, bitte für uns Sünder, jetzt und in der Stunde unseres Todes. Amen.
1: Gegrüßt seist du, Maria, voll Gnade, der Herr ist mit dir. Du bist gebenedeit unter den Frauen, und gebenedeit ist die Frucht deines Leibes, Jesus.
0: Heilige Maria, Mutter Gottes, bitte für uns Sünder, jetzt und in der Stunde unseres Todes. Amen.
1: Gegrüßt seist du, Maria, voll Gnade, der Herr ist mit dir. Du bist gebenedeit unter den Frauen, und gebenedeit ist die Frucht deines Leibes, Jesus.
0: Heilige Maria, Mutter Gottes, bitte für uns Sünder, jetzt und in der Stunde unseres Todes. Amen.
1: Gegrüßt seist du, Maria, voll Gnade, der Herr ist mit dir. Du bist gebenedeit unter den Frauen, und gebenedeit ist die Frucht deines Leibes, Jesus.
0: Heilige Maria, Mutter Gottes, bitte für uns Sünder, jetzt und in der Stunde unseres Todes.

sünder, jetzt und in der Stunde unseres Todes. Amen. Heilige Maria, Mutter Gottes, bitte für uns Sünder, jetzt und in der Stunde unseres Todes. Amen.

0: Gottes, bitte für uns Sünder, jetzt und in der Stunde unseres Todes. Amen.
1: Gib uns das Heil.

0: Jesus.
1: Heilige Maria, Mutter Gottes, bitte für uns Sünder, jetzt und in der Stunde unseres Todes. Amen.
0: Gegrüßet seist du, Maria, voll der Gnade, der Herr ist mit dir. Du bist gebenedeit unter den Frauen und gebenedeit ist die Frucht deines Leibes, Jesus.
1: Heilige Maria, Mutter Gottes, bitte für uns Sünder, jetzt und in der Stunde unseres Todes. Amen. Ehre sei dem Vater und dem Sohn und dem Heiligen Geist.
0: Wie im Anfang, so auch jetzt und alle Zeit und in Ewigkeit. Amen.
1: Vater unser im Himmel, geheiligt werde dein Name, dein Reich komme, dein Wille geschehe wie im Himmel so auf Erden.
0: Unser tägliches Brot gib uns heute und vergib uns unsere Schuld, wie auch wir vergeben unseren Schuldigern. Und führe uns nicht in Versuchung, sondern erlöse uns von dem Bösen.
1: Fünftes Geheimnis, Jesus, der uns die Eucharistie geschenkt hat. Im Abendmahlsaal schenkt Jesus sich selbst, seinen Leib und sein Blut, sein ganzes Leben, sein göttliches Herz. In der Eucharistie bleibt er bei uns, still, gegenwärtig und voller Liebe. Das Herz Jesu wird zur Nahrung für unsere Seele, zur Quelle der Einheit und zur Kraft der Hingabe. Bitten wir ihn um Ehrfurcht, Dankbarkeit und ein Herz, das aus der Eucharistie lebt. Gegrüßet seist du, Maria, voll der Gnade, der Herr ist mit dir. Du bist gebenedeit unter den Frauen und gebenedeit ist die Frucht deines Leibes, Jesus.
0: Heilige Maria, Mutter Gottes, bitte für uns Sünder, jetzt und in der Stunde unseres Todes. Amen.
1: Gegrüßet seist du, Maria, voll der Gnade, der Herr ist mit dir. Du bist gebenedeit unter den Frauen und gebenedeit ist die Frucht deines Leibes, Jesus, der uns die Eucharistie geschenkt hat.
0: Heilige Maria, Mutter Gottes, bitte für uns Sünder, jetzt und in der Stunde unseres Todes. Amen.
1: Gegrüßet seist du, Maria, voll der Gnade, der Herr ist mit dir. Du bist gebenedeit unter den Frauen und gebenedeit ist die Frucht deines Leibes, Jesus.
0: Heilige Maria, Mutter Gottes, bitte für uns Sünder, jetzt und in der Stunde unseres Todes. Amen.
1: Gegrüßet seist du, Maria, voll der Gnade, der Herr ist mit dir. Du bist gebenedeit unter den Frauen und gebenedeit ist die Frucht deines Leibes, Jesus.
0: Heilige Maria, Mutter Gottes, bitte für uns Sünder, jetzt und in der Stunde unseres Todes. Amen.
1: Gegrüßet seist du, Maria, voll der Gnade, der Herr ist mit dir. Du bist gebenedeit unter den Frauen und gebenedeit ist die Frucht deines Leibes, Jesus.
0: Heilige Maria, Mutter Gottes, bitte für uns Sünder, jetzt und in der Stunde unseres Todes. Amen.
1: Gegrüßet seist du, Maria, voll der Gnade, der Herr ist mit dir. Du bist gebenedeit unter den Frauen und gebenedeit ist die Frucht deines Leibes, Jesus.
0: Heilige Maria, Mutter Gottes, bitte für uns Sünder, jetzt und in der Stunde unseres Todes. Amen.
1: Gegrüßet seist du, Maria, voll der Gnade, der Herr ist mit dir. Du bist gebenedeit unter den Frauen und gebenedeit ist die Frucht deines Leibes, Jesus.
0: Heilige Maria, Mutter Gottes, bitte für uns Sünder, jetzt und in der Stunde unseres Todes. Amen.
1: Gegrüßet seist du, Maria, voll der Gnade, der Herr ist mit dir. Du bist gebenedeit unter den Frauen und gebenedeit ist die Frucht deines Leibes, Jesus.
0: Heilige Maria, Mutter Gottes, bitte für uns Sünder, jetzt und in der Stunde unseres Todes. Amen.
1: Gegrüßet seist du, Maria, voll der Gnade, der Herr ist mit dir. Du bist gebenedeit unter den Frauen und gebenedeit ist die Frucht deines Leibes, Jesus.
0: Heilige Maria, Mutter Gottes, bitte für uns Sünder, jetzt und in der Stunde unseres Todes. Amen.
1: Ehre sei dem Vater und dem Sohn und dem Heiligen Geist.
0: Wie im Anfang, so auch jetzt und alle Zeit und in Ewigkeit. Amen.
1: O mein Jesus,
0: verzeih uns unsere Sünden, bewahre uns vor dem Feuer der Hölle, führe alle Seelen in den Himmel, besonders jene, die deine Barmherzigkeit am meisten bedürfen.
1: Nach Meinung des Heiligen Vaters, Vater unser im Himmel, geheiligt werde.

vergebe uns unsere Schuld, und führe uns nicht in Versuchung, sondern erlöse uns von der Bösen. Gegrüßet seist du,

0: jetzt und in der Stunde unseres Todes. Amen.
1: Ehre sei dem Vater und dem Sohn und dem Heiligen Geist.
0: Wie im Anfang, so auch jetzt und alle Zeit und in Ewigkeit. Amen.
1: Heiliges Herz Jesu, du Quelle des Lichtes, der Liebe und des Erbarmens, nimm unser Gebet an, stärke unseren Glauben, tröste die Leidenden, segne unsere Familien, besonders die Kinder und Jugendlichen. Führe uns immer tiefer in die Gemeinschaft mit dir. Jesus, sanftmütig und demütig von Herzen, bilde unser Herz nach deinem Herzen. Dazu segne uns der allmächtige und gütige Gott, der Vater, der Sohn und der Heilige Geist.
0: Amen.
1: Herr, gib allen Verstorbenen die ewige Ruhe.
0: Und das ewige Licht leuchte ihnen.
1: Herr, lass sie ruhen im Frieden.
0: Amen.
1: Maria, mit dem Kinde lieb,
0: uns allen deinen Seelen lieb.
1: Gelobt sei Jesus.

0: 10 vor 6.
1: Autowerkstätten haben wieder das Problem mit den alten Reifen. Die Obergrenze für ausländische Schüler ist jetzt fix. Das Wetter, sehr sonnig wird's heute. Ich bin Wilhelm Schatzer. Guten Morgen.
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1: Der Winterreifenwechsel steht an und die Autowerkstätten stehen wieder vor demselben Problem wie schon im Frühjahr und im letzten Herbst. Sie haben ein Platzproblem, weil die alten Reifen nicht abgeholt werden. Italienweit ist ein Konsortium damit beauftragt, die alten Reifen zu entsorgen. Dafür gibt es auch einen fixen Betrag, der schon beim Reifenkauf mitgezahlt wird. Für Südtirol wird aber schon seit Jahren ein zu kleines Kontingent vorgesehen, das nicht der tatsächlichen Menge an Altreifen entspricht, die anfallen. Und so bleiben sie bei den Werkstätten liegen, kritisiert der Handwerkerverband LVH. Schon mehrmals angekündigt, heute ist es soweit, Lehrpersonen bekommen mehr Gehalt. Die Landeslehrer in den Berufsschulen und Musikschulen bekommen die Lohnerhöhung mit dem Septemberlohnstreifen heute ausgezahlt, und zwar rückwirkend seit Jänner. Und in einem Monat sind dann auch die Lehrpersonen an den Grund-, Mittel- und Oberschulen dran. Sie bekommen mit dem Oktobergehalt die Nachzahlung. Durchschnittlich 400 Euro brutto pro Monat beträgt das Plus. In Verschneit bei Mölden ist die Altbäuerin vom Prohof bei Arbeiten ums Leben gekommen. Die 75-jährige Frau ist gestern Nachmittag im Stall tot aufgefunden worden. Sie war in die Güllegrube gestürzt. Der Arzt stellte aber fest, dass sie wegen eines medizinischen Notfalls gestorben ist und nicht wegen des Sturzes. Weißes Kreuz, Notarzt, Hubschrauber, Feuerwehr und Carabinieri waren im Einsatz. Nun ist es fix, an Italiens Schulen kommt die 30% Obergrenze für ausländische Schüler. Die Regierung in Rom hat grünes Licht gegeben. Die Regelung soll ab dem kommenden Schuljahr gelten. Wenn die Obergrenze nicht eingehalten werden kann, dann sollen die betroffenen Schülerinnen und Schüler auf andere Schulen in der Nähe verteilt werden. Für die Eltern der Kinder und Jugendlichen werden Sprachkurse angeboten, damit sie ihren Kindern in der Schule helfen können. Wenn die Eltern nicht mitmachen, muss das den Sozialdiensten gemeldet werden. In bestimmten Fällen soll das Kind den Eltern sogar weggenommen und außerhalb der Familie untergebracht werden können. Zum Fußball. Die Nations League hat begonnen. Das ist ein Fußballturnier zwischen den Nationalmannschaften. Es wird vom Europäischen Fußballverband UEFA organisiert. Am Abend hat es die ersten Spiele gegeben. Dabei hat unter anderem Deutschland gegen die Niederlande gespielt. Das Spiel endete 1:1. Österreich hat gegen Israel 3:1 gewonnen. Heute Abend ist Italien dran. Die Azzurri treffen auf Belgien.
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1: Viel Sonnenschein erwartet uns heute den ganzen Tag lang. Nur wenige Wolken sind dabei. Die Temperaturen steigen auf 20 bis 24 Grad. Jetzt hat's 2 Grad in Toblach, 6 Grad in Sterzing, 9 in Schlanders und 13 in Bozen. Am Wochenende geht es strahlend sonnig weiter.
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1: Heute ist Freitag, der 25. September. Ich wünsche Ihnen einen guten Morgen und heiße Sie herzlich willkommen hier bei Radio Grüne Welle zu 3 Stunden Musik und Informationen beim Start in den neuen Tag.

0: zu hören, Radio Grüner Welle und guten Morgen Südtirol. In unserem Programm geht es nun wie gewohnt um diese Zeit weiter mit dem Nachrichtenmagazin von Radio Vatikan. Wir hören uns dann wieder im Anschluss daran.
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2: Frankreich erwartet Papst Leo XIV. Morgen geht die Reise los. Das und mehr bei uns in der Sendung heute. Am Mikrofon begrüßt Sie herzlich Christine Seuss. Schön, dass Sie dabei sind. Das Oberhaupt der katholischen Kirche trifft an diesem Freitagmorgen in Paris ein. Die 5. apostolische Reise von Leo XIV. Beginnt mit einem Besuch in der französischen Hauptstadt. Zur großen Freude der Pariser, die seit Benedikt XVI. Im Jahr 2008 keinen Papst mehr empfangen hatten. Mehr von Gudrun Seiler.
3: Das Erzbistum Paris ist die erste Station, an der Leo XIV. Diesen Freitag empfangen wird. Der Papst verbringt 2 Tage in der Hauptstadt, 2 intensive Tage voller Termine und Begegnungen, die ihn vom Élysée-Palast über die UNESCO, Notre-Dame, das Stade de France, das Maison Baquita und das Institut Catholique bis zur Place de la Concorde führen werden. Für den Pariser Erzbischof Laurent Ulrich ist nach Monaten komplexer Vorbereitungen, geprägt von den Erwartungen der Pariser, Zeitdruck und Sicherheitsauflagen, nun der Moment gekommen, die Freude über diesen Besuch zu spüren. Man vergisst all die natürlichen Schwierigkeiten, die mit der Organisation verbunden sind, und empfindet einfach nur Freude über den Empfang, vertraut Erzbischof Ulrich den Vatikanmedien an. Er freut sich darauf, mitten im Geschehen dieser Begegnung zu sein. Während der Vorbereitungen war es dem Erzbistum Paris ein Anliegen, dass die Gläubigen möglichst eine direkte Begegnung mit dem Papst erleben können, sei es durch die Teilnahme an verschiedenen Veranstaltungen oder durch die physische Anwesenheit entlang der Strecke, die das Papamobil durch die Straßen der Hauptstadt zurücklegt. Die Pariser werden die Freude dieser nahen Begegnung mit einem Mann erleben, der uns nahe kommen möchte, sagte Erzbischof Ulrich. Er hebt hervor, mit welcher Erwartung die Gläubigen den Botschaften entgegensehen, die Leo an sie richten wird. Auch das ist sehr wichtig. Viele sagen sich, dass dieser Mann ein Zeuge Christi ist und ein Zeuge des Evangeliums, einer Botschaft, die offensichtlich ebenso zu den Menschen von heute wie zu denen von gestern sprechen kann. Leo XIV. Wird sich nicht nur an die katholischen Gläubigen wenden. Seine Worte werden weit darüber hinaus Widerhall finden, denkt der Erzbischof. Er erwartet einen klaren Blick auf große gesellschaftliche Fragen. Dabei verweist er auf die Enzyklika Magnifica Humanitas. Während die Entwickler von KI-Algorithmen ihre Sorgen über ein Katastrophenszenario äußern, in dem Maschinen die komplette Kontrolle übernehmen, liefere Leo XIV. Denkanstöße dazu, wie man menschlich bleiben könne. Wie bei jedem Wendepunkt der Zivilisation oder Kultur, wie es sie in 20 Jahrhunderten Christentum gegeben hat, so der Erzbischof von Paris, müsse man jedes Ereignis und jede Neuerung als eine Gelegenheit betrachten, die tiefste Menschlichkeit in Beziehung zum Schöpfer und zum Erlöser zum Ausdruck zu bringen, ohne Verurteilung, aber auch ohne blinde Begeisterung. Der in Frankreich rege geführten Debatte um das Thema Lebensende setzt der Pariser Erzbischof den Lebenswillen entgegen. Das französische Parlament hatte kürzlich ein umstrittenes Gesetz zur Sterbehilfe endgültig verabschiedet. Ulrich äußert sich besorgt darüber, wie sich westliche Gesellschaften, die Gesellschaften, in denen wir leben, auf bestimmte Wohlfühlstandards konzentrieren und dabei zu der Auffassung gelangen, das Leben sei nicht mehr lebenswert, wenn dieses Ziel nicht mehr erreicht wird. Es geht um den Kampf für die Moral, für die tiefste Gerechtigkeit gegenüber allen, fuhr der Erzbischof fort. Dem Glauben empfangene Lebensfreude könne weitergegeben werden und sogar von Menschen getragen werden, die unseren christlichen Glauben nicht teilen. Es sei dann der Respekt vor dem Nächsten und der Wunsch nach Geschwisterlichkeit, die diese Haltung bei Glaubensfernen leite. Ich hoffe, dass der Papst, der sich nicht in einer spezifischen nationalen politischen Sphäre bewegt, zur ganzen Welt sprechen wird, um die Menschen und Völker zu ermutigen, und zwar sowohl gegen den Krieg und das Töten anderer, als auch gegen Gewalt jeglicher Art. Und dass Leo XIV. Stattdessen die Freude an einem gelebten, geteilten und hingegebenen Leben fördern werde. Gleich am ersten Tag seiner Frankreich-Reise wird Leo XIV. In der Pariser Kathedrale Notre-Dame nachmittags die Vesper feiern. Er ist der erste Papst in dem für das französische Nationalverständnis so zentralen Gotteshaus, seit es 2019 unter den Augen einer fassungslosen Weltöffentlichkeit teilweise abbrannte. Schon zur Wiedereröffnung vor 2 Jahren hoffte Frankreich auf einen Papstbesuch, damals von Franziskus. Nun kommt sein Nachfolger Leo in die lichtdurchflutete Kathedrale und feiert mit tausenden Priestern, Diakonen und deren Ehefrauen, Ordensleuten und Seminaristen den Vespergottesdienst. Es soll wie ein Moment familiärer Vertrautheit zwischen dem Vater und Hirten und der Gemeinschaft derer sein, die sich in unserem Land der Verkündigung des Evangeliums widmen, so der Erzbischof. Leo werde somit in Notre Dame eine Zeit des Gebets erleben. Er wollte die Kathedrale als lebendigen Ort sehen, verrät der Erzbischof in der Hoffnung, dass der Besuch des Bischofs von Rom die christliche und missionarische Kraft in Frankreich stärken möge. Erzbischof Ulrich drückt außerdem den Wunsch aus, dass dieser päpstliche Besuch den Christen hilft, ihr Zeugnis in einer faktisch säkularisierten und multikonfessionellen Gesellschaft einzubringen. Gudrun Seiler, Radio Vatikan.
2: Soweit der Pariser Erzbischof zum Papstbesuch. Was man sich im Vatikan hingegen eigentlich von dieser Reise erwartet, habe ich meinen Kollegen Stefan Kempes gefragt.
4: Ja, der vatikanische Kardinalstaatssekretär Pietro Parolin hat in einem Interview mit uns, das an diesem Donnerstag veröffentlicht wurde, in dieser Hinsicht ein paar Pflöcke eingeschlagen. Da ist natürlich das erste Lebensschutz und Menschenwürde, das Thema, von dem eben in der Sendung auch schon Erzbischof Ulrich von Paris gesprochen hat. Aber gleich danach kommt dann das Thema Erwachsenentaufen und das ist schon bemerkenswert. Parolin sagt wörtlich, Frankreich zeichnet sich heute durch eine große Zahl junger Erwachsener aus, die sich auf die Taufe vorbereiten. Und weiter, das bietet die Gelegenheit, auf den Durst nach geistlichem Leben hinzuweisen, der die heutige Welt prägt. Ende des Zitats.
2: Was meint denn Kardinal Parolin wohl damit?
4: Also das zeigt wohl, auch im Vatikan staunt man darüber, dass in Frankreich hier und da Signale aufploppen, die den Eindruck erwecken, dass es doch teilweise ein Wiedererwachen des Christentums gibt. Und weil Frankreich ja bekanntermaßen laizistisch ist, also geradezu kämpferisch säkular, fragt man sich jetzt auch im Vatikan, wie macht die französische Kirche das eigentlich, dass es da doch dieses Interesse am Glauben bei vielen Menschen gibt und lässt sich daraus eventuell etwas lernen für andere Ortskirchen in Europa, bei denen die Kirche ja von den Zahlen her ebenfalls im Niedergang begriffen ist.
2: Nun bleibt es aber dabei, dass Frankreich ein zutiefst säkularisiertes Land ist, mit vielen Menschen, die nicht glauben. Mehr als die Hälfte aller Franzosen im Alter von 18 bis 59 Jahren beschreiben sich ja selbst als religionslos. Hat denn Papst Leo auch für Sie etwas im Gepäck?
4: Also jedenfalls kann man aus dem Interview mit Kardinal Parolin schließen, dass der Papst auch auf die Nichtglaubenden zugehen wird. Paris war ja damals 2011 unter unserem deutschen Papst Benedikt dem 16. die erste Etappe der Initiative Vorhof der Völker. Damit ging der Vatikan erstmals ganz offiziell auf Nichtglaubende zu und suchte mit ihnen das Gespräch und das startete damals in Paris. Es gibt jetzt zwar keinen eigenen Termin, zum Beispiel an der Pariser Sorbonne, bei dem sich Papst Leo jetzt mal nur mit französischen Intellektuellen austauschen würde. Man merkt auch bei Parolin im Interview, dass ihm in diesem Zusammenhang schnell wieder die berühmten Erwachsenentaufen einfallen. Denn er sagt wörtlich, ich zitiere, in Frankreich erleben wir heute neues Interesse am Wort des Evangeliums. Wir erleben Lebensentscheidungen junger Menschen und Erwachsener, die zeigen, dass der Glaube auch dort eine Zukunft hat, wo das Nichtglauben vorherrschend zu sein scheint. Ende des Zitats. Also das bedeutet Dialog mit Nichtglaubenden, ja bitte, der ist wichtig, aber es gehört auch dazu, dass es auch in einer säkularen Gesellschaft einen Platz geben darf und muss für die Glaubenden.
2: Und was erwartet sich der Vatikan denn von Macron und der französischen Politik?
4: Das formuliert Parolin ganz deutlich, einen neuen Impuls für den schwächelnden Multilateralismus. Paris habe dafür die geistigen und moralischen Ressourcen, die es braucht. Es solle sich um eine internationale Architektur des Friedens und der Versöhnung bemühen. Das zweite ist dann aber auch schon Europa. Da brauche es Kreativität, sagt Parolin, damit Europa sich nicht in seine Ängste zurückzieht, sondern sich wieder neu als Ort von Solidarität, von Aufnahmebereitschaft, von echter Integration erweist. Und wörtlich sagt Parolin dann, die wahre Größe einer Nation, das ist natürlich ein Spielen mit diesem Begriff Grandeur, die Größe, la Grandeur de la France, die wahre Größe einer Nation zeigt sich darin, dass sie die Treue zum Völkerrecht mit dem Schutz der Menschenwürde verbindet. Sehr enttäuscht äußert sich der Kardinal natürlich, wie nicht anders zu erwarten, über das französische neue Gesetz zum assistierten Suizid. In dieser Hinsicht werde Papst Leo dazu einladen, die tieferen, sprich die christlichen Wurzeln seines Humanismus wieder freizulegen.
2: Frankreich ist ein Atomstaat, der nukleare Abschreckung betreibt. Leo hingegen beschreibt sich selbst als Friedenspapst, als Kämpfer gegen Rüstung. Das bedeutet ja schon einen ziemlichen Gegensatz.
4: Ja, Kardinal Parolin verweist in diesem Zusammenhang auf einen der Gründerväter der heutigen Europäischen Union, Robert Schumann, den der Papst ja in dessen Heimatstadt Metz ehren wird. Schumann habe in den 50er Jahren des letzten Jahrhunderts kreative Anstrengungen unternommen, damit Deutsche und Franzosen in der Zukunft nicht wieder aufeinander losgehen, sondern stattdessen friedlich Handel treiben miteinander. Und dadurch könne man sich doch heute inspirieren lassen, kreative Anstrengungen. Ich zitiere nochmal Kardinal Parolin, ein Europa, das einen gemeinsamen diplomatischen Ansatz entwickelt, kann seine Verhandlungsmöglichkeiten besser nutzen und seine moralische Überzeugungskraft auch gegenüber denjenigen einsetzen, die in der Androhung von Stärke das bessere Mittel sehen. Ende des Zitats. Also auch da wieder die Hoffnungen des Vatikans sind auf Europa gerichtet und da soll Paris sozusagen mithelfen.
2: Vielen Dank für diese Einschätzungen, Stefan von Kempis.
4: Gerne.
2: Noch ein Hinweis. Wir übertragen natürlich von Freitagvormittag an alle wichtigen Momente der Papstreise nach Frankreich auf Deutsch. Themenwechsel. Während der gestrigen Generalaudienz haben Jan Donhauser, erster Bürgermeister der Landeshauptstadt Dresden, und Arno Nowak, Vertreter des Projekts Kloppokar, dem Papst ein Präsent mit Bezug zum Tennissport überreicht. Dabei handelte es sich um einen von Björn Borg benutzten und signierten Schläger, der zusätzlich eine Unterschrift des US Open-Siegers Alexander Zverev trägt. Doch eigentlich ist die Dresdner Delegation wegen eines anderen Sports nach Rom gekommen, nämlich wegen eines Fußballspiels, bei dem es um den Vatikan geht.
5: Ja, ich bin Jan Donhauser und bin der erste Bürgermeister der Landeshauptstadt Dresden.
6: Mein Name ist Arno Nowak und ich bin Unterstützer des Projekts Kloppokar for Kids.
7: Ihr seid jetzt diese Tage aus Sachsen nach Rom gereist, gekommen. Ihr habt an diesem Mittwoch bei der Generalaudienz auch Papst Leo getroffen oder gesehen. Ja, eine Reise nach Rom. Zu welchem Grund auch? Können wir ein bisschen mehr erfahren, weshalb ihr von Dresden, von der schönen Stadt Dresden aus, nach Rom zur ewigen Stadt gekommen seid?
5: Ja, erstens ist Rom eine Reise immer wert. Ich war schon mehrfach hier gewesen. Deshalb immer wieder schön, wenn man hier zurückkommt. Und der Hauptgrund ist natürlich das Spiel der Nationalmannschaft des Vatikans, wo wir uns dann schon sehr freuen drauf.
6: Wir bereiten das Spiel vor, welches am 1. Mai 2027 in Dresden stattfinden soll. Wir wollen von den reichen Eindrücken im letzten Jahr wie auch in diesem Jahr, wollen wir möglichst viel zurückgeben und wollen die, denen wir als Fremden begegnet sind und die wir als Freunde verlassen haben, gern wieder treffen.
7: Wie war denn das Treffen mit dem Papst? Wie habt ihr das erlebt? Was konntet ihr sozusagen aus Sachsen mitgeben, teilen mit Papst Leo dem 14.?
5: Ja, auf jeden Fall für mich ist es immer wieder ein erhebender Moment, wenn man den Papst auch live sehen kann. Ich gehe jetzt mal nie davon aus, dass er wusste, dass wir da sind im Sinne von Sachsen. Aber der Ministerpräsident ist ja zur gleichen Zeit hier. Der hatte dann nochmal eine Privataudienz. Aber ich denke, Sachsen hat sehr viele Sehenswürdigkeiten, wo es auch schön wäre, war gestern Abend nochmal Thema, wenn vielleicht der Papst, wenn es irgendwann möglich ist, vielleicht auch mal in Sachsen und vor allen Dingen Dresden vorbeischauen könnte. Und wir haben natürlich das Bistum, haben den Bischofssitz in Dresden und deswegen ist das nochmal eine doppelte Ehre, dass die Nationalmannschaft bei uns spielt.
2: Und nun zurück zu Papst Leo. Wissenschaftlicher Fortschritt braucht nach Auffassung des Kirchenoberhauptes mehr Verantwortung für seine Folgen. Vor den Mitgliedern der Päpstlichen Akademie der Wissenschaften warnte er an diesem Donnerstag vor Risiken durch KI, autonome Waffen und den Klimawandel. Zugleich hob er Chancen neuer Technologien für Medizin, Energieversorgung und menschliche Zusammenarbeit hervor.
8: Artificial Intelligence. Digitale Technik, KI und Robotik veränderten die Welt schnell und tiefgreifend. Doch ihre gesamten Folgen blieben offen, so Leo der 14. Namentlich bei autonomen Waffen verwies der Papst auf Gefahren für Sicherheit und internationalen Frieden, falls ausreichende Schutzmechanismen und menschliche Aufsicht fehlen. Zugleich könne die neue Technologie wissenschaftliche Durchbrüche fördern und etwa Diagnose und Behandlung von Krankheiten verbessern. Deshalb bleibe technischer Fortschritt nie eine rein technische Frage, erklärte der Papst.
9: Current AI systems require enormous.
8: Jede Technologie spiegele ausdrücklich oder unausgesprochen ein bestimmtes Verständnis vom Menschen, von Gesellschaft und von der Zukunft. Diese Verantwortung verband der Papst mit dem Klimawandel. Dessen Folgen treffen am stärksten arme Menschen und Gemeinschaften mit geringen Möglichkeiten zur Anpassung. Die Klimafrage sei daher zugleich eine Frage von Gerechtigkeit, Menschenwürde und Solidarität zwischen Völkern und Generationen. In dieser Hinsicht formulierte Papst Leo einen Auftrag. Wir müssen von der Notfallreaktion zur Prävention übergehen, von Verwundbarkeit zur Vorbereitung und von kurzfristigen Maßnahmen zu einer weisen und weitsichtigen Vision für die Menschheit. Dies erfordere einen verantwortungsvollen und differenzierten Umgang mit der Wissenschaft, der Resilienz schafft. Ein Ansatz, der sich der Forschung verschreibt, dabei aber von Anfang an die Konsequenzen berücksichtigt, die wissenschaftliche und technologische Entscheidungen für die Menschheit und für die Integrität der Schöpfung haben können. In diesem Zusammenhang mahnte der Papst die Mitglieder der Akademie zu mehr Zusammenarbeit über Fach- und Landesgrenzen hinweg. Widerstandsfähigkeit gegenüber Klimafolgen verlange Beiträge aus Natur- und Sozialwissenschaft, Ökonomie, Medizin und Technik sowie von lokalen Gemeinschaften und politischen Entscheidungsträgern. Positiv erwähnte der Papst die Klimagipfel, welche die Akademie in den vergangenen 2 Jahren gemeinsam mit der Päpstlichen Akademie der Sozialwissenschaften und wissenschaftlichen Partnern aus vielen Teilen der Welt organisiert hat. Solche Treffen schafften Räume, in denen Teilnehmende Erfahrungen weitergeben, wissenschaftliche Erkenntnisse in praktisches Handeln übertragen und Menschen aus Wissenschaft, Politik, Zivilgesellschaft, Religion und der jungen Generation miteinander ins Gespräch kommen. Für Radio Vatikan, Viola Olszewski.
2: Und damit sind wir am Ende unserer Sendung angelangt. Schön, dass Sie dabei waren. Weitere Nachrichten und Beiträge gibt es auf der Webseite. Los geht es dann bei uns am Freitag ab 11.45 Uhr mit den Live-Übertragungen zur Frankreich-Reise. In diesem Fall die Papstansprache vor den Autoritäten des Landes. Auf YouTube, Facebook und auf unserer Webseite und über unsere Partnersender. Am Mikrofon war heute Christine Seuss. Schön, dass Sie dabei waren. 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Laudetur Jesus Christus.

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Sie hören Radio Grüne Welle und guten Morgen Südtirol. Heute haben wir Freitag, den 25. September.

0: Morgen Südtirol, der 25. September ist heute. Wir schauen jetzt auf die Heiligen des Tages. Im Namenstags- und Heiligenkalender stehen heute die Namen Nikolaus von der Flü, Gottfried Thelen, Sergius, Anaurius, Zeolfried, Firmin, Marcos Criado, Ermenfried und Kleopas. Mehr über all diese Persönlichkeiten jetzt von Karin Warasin.
1: Nikolaus von Flüe ist der Schweizer Nationalheilige. Er wurde 1417 auf dem Flüeli bei Sachsen in Obwalden geboren und war schon in der Jugend mit auffallenden Charismen begnadet. Seiner Ehe mit Dorothea Wyss entsprossen 10 Kinder. Der Bergbauer wurde ein angesehener Ratsherr und Richter der Landgemeinde. 1467 verließ er Hof und Familie, ließ sich als Einsiedler im Ranf nahe dem Flüeli nieder und erbaute dort eine Kapelle. Bruder Klaus, wie er auch genannt wird, war einer der letzten Mystiker des Spätmittelalters und beeinflusst durch den Mystikerkreis im Kloster Engelberg. In seiner Einsiedelei wurde er Berater und Mahner seiner Landsleute und vieler Besucher. Auf der Tagsatzung zu Stans 1481 rettete er durch seinen Rat die Eidgenossenschaft vor dauernder Spaltung. Nikolaus von Flüe starb am 21. März 1487 in der Ranft. Als sein offizieller Gedenktag wurde bei der Heiligsprechung 1947 der 25. September festgelegt. Gottfried Thelen war ein Priester der Gesellschaft Jesu in Wickrath bei Mönchengladbach. Er wurde auf einer Reise am 25. September 1620 von Soldaten wegen seines Glaubens ermordet. Seine letzte Ruhestätte fand Gottfried Thelen zu Marientau im Rheingau vor dem Hochaltar. Zeolfried wurde im Alter von 18 Jahren Benediktinermönch und nach 10-jährigen Studien von Wilfried von York zum Priester geweiht. Später wurde er Prior und danach Abt in den Klöstern Wearmouth und Yarrow. Er verfasste die wohl wertvollste erhaltene Abschrift der Vulgata, der lateinischen Bibel. Auf einer Reise nach Rom starb er 716 in Langres im Burgund. Anstelle von Zeolfried ist heute der Name Geoffrey gebräuchlich. Anuarius von Auxerre förderte die Disziplin der Mönche und des Klerus und setzte sich für den Kampf gegen den Aberglauben ein. Er starb um 603. Sein goldener Sarkophag wurde 1567 von den Hugenotten in Auxerre zerstört. Firmin aus Pamplona war als Glaubensbote nach Gallien gekommen. Hier wurde er zum ersten Bischof von Amiens in Picardie ernannt. Er litt um 290 den Martertod. Marcos Criado wirkte als Missionar im Gebiet der Mauren im Königreich Granada. Ob seines Eifers wurde er Apostel von Alpujarras genannt. Er wurde zusammen mit anderen Gefährten am 27. September 1569 in Beza bei Granada in Spanien von den Arabern gesteinigt. Ermenfried war Mönch in Luxieux und gründete das Kloster Cusans, dessen Abt er wurde. Kleopas war einer der beiden Jünger Jesu, die Jesus auf ihrem Weg nach Emmaus begleitete, wo Jesus sich ihnen als der Auferstandene zu erkennen gab. Einer Überlieferung nach starb Kleopas im ersten Jahrhundert als Märtyrer.
0: Das war der Blick auf den heutigen Namenstags- und Heiligenkalender. 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

0: Tanja Forcher war das, das Buch mit vielen Seiten. Jetzt ist es ganz genau 6:30. 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
1: 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Guten Morgen, ich bin Wilhelm Schatzer. Jetzt ist es fix, an den Schulen kommt eine 30% Obergrenze für ausländische Schüler. Die Regierung in Rom hat das beschlossen. Damit das eingehalten werden kann, müssen notfalls Schülerinnen und Schüler auf andere Schulen in der Nähe verteilt werden. Lehrpersonen bei uns bekommen jetzt mehr Gehalt. Die Landeslehrer in den Berufsschulen und Musikschulen bekommen die Lohnerhöhung mit dem September-Lohnstreifen heute ausgezahlt. Und zwar rückwirkend ab Jänner. Im Oktober erhalten dann auch die Grundmittel- und Oberschullehrer die Nachzahlung. Wohin mit den alten Reifen? Die Südtiroler Autowerkstätten schlagen Alarm. Wenn jetzt der Winterreifenwechsel beginnt, haben sie wieder ein Platzproblem, weil das zuständige italienweite Konsortium die alten Reifen einfach nicht abholt. In Verschneit bei Mölden ist die Altbäuerin vom Brohof bei Arbeiten ums Leben gekommen. Die 75-Jährige ist gestern Nachmittag im Stall schwer gestürzt. Ursache für den Sturz könnte ein medizinischer Notfall gewesen sein. Zum Fußball. Die UEFA Nations League hat begonnen. Deutschland gegen die Niederlande endete am Abend 1:1. Österreich hat gegen Israel 3:1 gewonnen. Und heute Abend spielt Italien gegen Belgien.
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0: Das waren Bergalarm des Was ich will. Guten Morgen, Südtirol, 6.38 Uhr ist es nun. Wir hören jetzt die Gedanken zum Tag von Ingrid Pfeiffer. Sie ist Mitarbeiterin in der Bibliothek und Medienstelle im Pastoralzentrum in Bozen.
1: Innehalten und Stille. Einen Moment der Stille. Horchen auf das Außen, auf das Umfeld. Hineinhorchen in sich selbst hinein. Hineinspüren, was ist. Unruhiges Aushalten. Annehmen, was ist. Ruhig werden. Stille finden im Vertrauen mit Gott. Stille genießen anfangen. Ruhe finden, langsam, geduldig. In mir, in unserer Gemeinschaft, in Gott. Stille finden durch Gott. Leerlauf. Wachen, beten. Auszeit, Auszeit haben. Langeweile überwinden, nicht eilen. Langsam gehen, Umwege machen. Die Welt anhalten, um sich selbst wieder zu finden. Die größte Offenbarung ist die Stille. Volles Vertrauen in Gott. Innehalten, harren, ausharren. Wachen und beten. Bleibet hier und wachet mit mir. Wachet und betet. Lied der Taizé Community. Innehalten.
0: Ingrid Pfeiffer war das. 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

Marco Hufnagel war das. Die Sonne geht auf. 6.47 Uhr ist es. In wenigen Minuten gibt's hier auf Radio Grüne Welle wieder Nachrichten. In der zweiten Stunde Guten Morgen Südtirol schauen wir dann unter anderem auch auf Menschen, die ihr Herz am rechten Fleck haben. Mehr dazu nach 7 Uhr hier bei Guten Morgen Südtirol.

0: 10 vor 7. Autowerkstätten wissen nicht, wohin mit den Altreifen. Obergrenze für ausländische Schüler kommt. Das Wetter, sehr sonnig wird es. Ich bin Wilhelm Schatzer. Guten Morgen.
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0: Es ist bald wieder Zeit für den Wechsel der Autoreifen. Die Winterreifen müssen rauf. Und damit stehen die Autowerkstätten wieder vor dem gleichen Problem wie schon im Frühjahr und im letzten Herbst. Stefanie Terzer, was ist da los?
2: Ja, die Werkstätten haben ein Platzproblem. Die alten Reifen werden nämlich nicht abgeholt und stapeln sich in den Autowerkstätten. Eigentlich wäre italienweit ja ein Konsortium damit beauftragt, die alten Reifen abzuholen und zu entsorgen. Dafür gibt es auch einen fixen Betrag, der schon beim Reifenkauf mitgezahlt wird. Bezahlt wäre also alles. Allerdings, der Staat sieht ein bestimmtes Kontingent vor. Ist dieses aufgebraucht, bleibt der Rest liegen. Und genau das passiert hier bei uns. Das Südtiroler Kontingent entspricht nämlich nicht der Wirklichkeit. Es fallen viel mehr Altreifen an. Die Kfz-Betriebe in Südtirol schlagen deswegen vor, dass die jährlichen Sammelquoten erhöht werden und dass ein eigenes Konsortium gegründet wird, das die Entsorgung direkt in Südtirol organisiert.
0: An Italiens Schulden kommt die 30% Obergrenze für ausländische Schüler. Die Regierung in Rom hat das jetzt beschlossen. Die Regelung soll ab dem kommenden Schuljahr gelten. Wenn die Obergrenze nicht eingehalten werden kann, dann sollen die betroffenen Schülerinnen und Schüler auf andere Schulen in der Nähe verteilt werden. Zudem werden für die Eltern der Kinder und Jugendlichen Sprachkurse angeboten, damit sie ihren Kindern in der Schule helfen können. Wenn die Eltern nicht mitmachen, muss das den Sozialdiensten gemeldet werden. Und wir bleiben bei der Schule. Die Lehrpersonen bei uns bekommen nun mehr Gehalt. Die Landeslehrer in den Berufsschulen und Musikschulen erhalten die Lohnerhöhung mit dem September-Lohnstreifen heute ausgezahlt. Und zwar rückwirkend seit Jänner. Und in einem Monat sind dann auch die Lehrpersonen an den Grundmittel- und Oberschulen dran. Sie bekommen mit dem Oktobergehalt die Nachzahlung. Durchschnittlich 400 Euro brutto pro Monat beträgt das Plus. In Verschneit bei Mölden ist die Altbäuerin vom Bruchhof bei Arbeiten ums Leben gekommen. Die 75-Jährige ist gestern Nachmittag im Stall schwer gestürzt. Ursache für den Sturz könnte ein medizinischer Notfall gewesen sein. Weißes Kreuz, Notarzt, Hubschrauber, Feuerwehr und Carabinieri waren im Einsatz. Und wir kommen noch zum Fußball. Die Nations League hat begonnen. Das ist ein Fußballturnier zwischen den Nationalmannschaften. Es wird vom Europäischen Fußballverband UEFA organisiert. Am Abend hat es die ersten Spiele gegeben. Deutschland gegen die Niederlande endete 1:1 und Österreich hat gegen Israel 3:1 gewonnen. Heute Abend ist Italien dran. Die Azzurri treffen auf Belgien. Schönstes Herbstwetter erwartet uns heute und auch am Wochenende. Gleich mehr.
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0: Heute wird schön mit viel Sonne den ganzen Tag und die Temperaturen steigen auf 20 bis 24 Grad. Jetzt in der Früh ist es noch frisch. 6 Grad hat es am Reschen, 7 in Brixen, 3 in Bruneck und in Wolkenstein und 10 Grad messen wir in Salom. Auch am Wochenende bleibt es sehr sonnig und die Temperaturen kommen bis auf 25, 26 Grad.
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8: Einen schönen guten Morgen wünscht Renate Stalder aus der Landesverkehrsmeldezentrale. Auf der Überretscher Straße ist der Tunnel bei St. Michael-Leppern von 8 Uhr bis 12 Uhr wegen Reinigungsarbeiten gesperrt. Es gibt eine örtliche Umleitung. Auf der Gardachtaler Staatsstraße besteht bei Petratsches eine Einbahnregelung von 7 Uhr bis 18 Uhr wegen Asphaltierungsarbeiten. Auf der Grüner Staatsstraße bei Wolkenstein gibt es von 7 Uhr bis 18 Uhr eine Einbahnregelung wegen Grabungsarbeiten. Weitere Einbahnregelungen wegen Arbeiten gibt es auf der Brenner Staatsstraße bei Klausen und auf der Passaira Staatsstraße zwischen Riffian und Saltaus. Rechnen Sie mit Verzögerungen und Wartezeiten. Gute Fahrt!

Claudia Jung zum Auftakt der zweiten Stunde. Guten Morgen, Südtirol. Hey, einen kleinen Schuss, den hattest du ja schon immer. Guten Morgen, Südtirol. Heute ist Freitag, der 25. September. Ich wünsche Ihnen jetzt noch einmal einen wunderschönen guten Tag. Herzlich willkommen hier bei Radio Grüne Welle in der zweiten Stunde des RGW Radioweckers. In Kürze geht's hier bei uns um Menschen, die das Herz am rechten Fleck haben.

0: Guten Morgen, Südtirol. 7:07 ist es. Wir schauen jetzt hier bei Radio Grüne Welle auf Menschen, die das Herz am rechten Fleck haben. Auf die Helferinnen und Helfer des Vereins Freiwillige Arbeitseinsätze. Während wir uns auf das wohlverdiente Wochenende oder auf den Urlaub freuen, backen viele Freiwillige auf den steilen Bergwiesen bei der Heuernte an. Sie opfern ihre Freizeit für eine wirklich harte körperliche Arbeit am Hof, im Stall oder im Haushalt, wo jede Hand dringend gebraucht wird. Und das Faszinierende ist, wer von so einem Einsatz zurückkehrt, der ist nicht nur erschöpft, sondern vor allem auch unendlich dankbar. Das erlebt auch die Koordinatorin des Vereins, Monika Thaler, immer wieder.
1: Es war für mich ganz zu Beginn einfach unverständlich. Sie haben immer uns gedankt. Sie berichten auch, sie bekommen sehr viel zurück. Sie erleben die Arbeit auf einem Bergbauernhof hautnah. Sie arbeiten in der Natur, mit der Natur, erleben, wie eigentlich wetterabhängig die Bergbauern oder Bauern generell, Landwirte generell sind. Sie lernen neue Menschen kennen. Sie sehen aber am Ende des Tages, was sie geleistet haben, was sie geschafft haben, was sie gemeinsam gemeistert haben. Und das ist für sie einfach sehr bereichernd. Sie werden aufgenommen in die Familie, haben Einblick. Sie werden einfach auch gut behandelt und es wird gewertschätzt, es wird gedankt. Und es ist für sie kein Opfer, sondern eine bewusste Entscheidung. Und sie möchten etwas Sinnvolles tun und sie sind dankbar für die Begegnungen, für das bessere Verständnis, auch dass sie dadurch bekommen für die bäuerliche Welt, für die Produkte und die Lebensmittel. Sie sehen die dann auch ganz in einem anderen Blickwinkel.
2: Mhm. Das werden Leute sein, die wahrscheinlich oder manchmal auch aus dem Ausland kommen, oder? Aus Deutschland zum Beispiel, die das ganze Jahr in einem Büro sitzen und dann sich sowas unter Anführungszeichen antun und dann trotzdem glücklich sind.
1: Genau. Also wir haben mittlerweile oder schon über Jahre eigentlich die meisten Helfer aus Deutschland. Also 70-80%, das schwankt jährlich ein bisschen, sie kommen aus der Bundesrepublik Deutschland. Viele kommen aus dem ländlichen Bereich, sind vielleicht auch auf einem Bauernhof aufgewachsen oder führen selbst noch einen Bauernhof. Aber die große Masse kommt aus der Stadt, ja. Mhm. Also wirklich aus dem Flachland auch. Mhm. Wichtig ist, dass sie gesund sind, dass sie womöglich keine Allergien gegen Heu oder Gräser haben, dass sie vor allem auch Sport sind, geländegängig, also mindestens wandern oder auf einem Berg sollten sie mal gewesen sein. Ja, das ist. Ja, ansonsten wird es schwierig. Aber wir haben auch Bauern, die dafür Verständnis haben und dass sie einfach auch das akzeptieren und annehmen und sie probieren lassen. Und die meisten, wie gesagt, meistern das hervorragend.
2: Der Verein für Freiwillige Arbeitseinsätze wurde 1996 gegründet. Ihr begeht heuer also das 30-jährige Jubiläum. Dafür wird Anfang Oktober ein Buch vorgestellt, das in Zusammenarbeit mit dem Athesia Tabeiner Verlag entstanden ist. Geschrieben hat es Leo Hillebrand.
3: Ja, Leo Hillebrand ist ein Oberschullehrer, der gleichzeitig eben auch noch so Dorfchroniken und Bücher schreibt. Der hat das sehr einfühlsam gemacht. Er hat von den Anfängen bis zur heutigen Zeit viel über die Freiwilligen zusammengetragen, aber auch die ersten beiden Koordinatoren, den Herrn Breitenberger und den Günter Falser. Und jetzt eben mit der Monika Thaler, er hat die ganze Geschichte da rekonstruiert. Wir hatten oft auch finanzielle Probleme. Jetzt haben wir das etwas besser im Griff, auch dank der Sponsoren. Und die möchte ich auch erwähnen, vor allem die Aschberg, aber natürlich die Landesverwaltung, die das institutionell macht, die uns unterstützen. Und der Verein, das möchte ich auch sagen, hat ja keine direkten Einnahmen. Mhm. Die Bauern bekommen die Freiwilligen und die Freiwilligen können nicht noch etwas bezahlen für das, dass sie da freiwillig arbeiten. Aber allein die Tatsache der Struktur, denn sie werden ordentlich betreut, das kostet was und das haben wir jetzt im Griff, weil zeitweise hätte es so ausgeschaut, als ob wir müssten einschränken und gesagt, dann würde ich zurücktreten, weil uns die Gesellschaft nicht so viel unterstützt, nachdem wir ehrenamtlich alle arbeiten, aber die Minimum an Kosten für Versicherung und Büro und so weiter, das muss es natürlich geben. Wenn es das nicht wert ist, dann können auch die Freiwilligen nicht arbeiten, das haben wir eigentlich jetzt schon im Griff.
0: Das war der Obmann des Vereins für freiwillige Arbeitseinsätze, Georg Mayer. Wie gehört zum 30-jährigen Bestehen des Vereins, wurde eigens ein Buch in Auftrag gegeben. Es trägt den Titel »Man spürt jede Hand« und das Buch wurde von Leo Hillebrand geschrieben. Vorgestellt wird's bei der jährlichen großen Dankesfeier im Sarner Bürgerhaus am 3. Oktober.

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Umberto Dozzi und seine Gloria. Guten Morgen, Südtirol. Heute ist der 25. September. Nun blicken wir auf das historische Kalenderblatt. Nachdem der Irak am 2. August 1990 seine Nachbarstadt Kuwait überfallen und besetzt hatte, verschärfte der UNO-Sicherheitsrat am 25. September 1990 die Sanktionen. Damit war der Irak vollständig von Lieferungen aus dem Ausland abgeschnitten. Bei einer der größten Demonstrationen in der Geschichte Israels forderten am 25. September 1982 mehr als 400.000 Menschen den Rücktritt der Regierung und die Einsetzung einer Untersuchungskommission für die Massaker vom 16. bis 18. September. Zwischen Europa und Nordamerika wurde am 25. September 1956 das erste transatlantische Fernsprechkabel in Betrieb genommen. Ein schwerer Taifun zog am 25. September 1953 von Indochina und Südostasien weg über China bis nach Japan. Mehr als 1.000 Menschen kamen ums Leben. Am 25. September 1937 empfing Adolf Hitler den italienischen Diktator Benito Mussolini in Berlin. Hitler und Mussolini bestätigten sich gegenseitig ihre gemeinsamen antikommunistischen Absichten sowie ihre jeweiligen Expansionsinteressen. Der französische Physiker und Mathematiker Ampère entdeckte am 25. September 1820 die Wechselwirkung zwischen stromdurchflossenen Leitern und begründete somit die Elektrodynamik. Die Glaubenskriege der Reformationszeit wurden am 25. September 1555 durch einen Vertrag zwischen dem römisch-deutschen Kaiser Karl V. und den Reichsständen beendet. Inhalt des Vertrags ist die festgeschriebene Wahlfreiheit der Landesherren hinsichtlich der Konfessionen in ihrem Machtbereich. Türkische Truppen belagerten am 25. September 1529 unter der Führung von Sultan Suleiman II. Dem prächtigen Wien. Der Kampf um Wien dauerte 3 Wochen lang. Christoph Kolumbus brach am 25. September 1493 zu seiner zweiten Reise in die neue Welt auf. Und der Tempel in Jerusalem wurde am 25. September des Jahres 70 von den Römern zerstört. Somit endete der im Jahr 66 ausgebrochene Aufstand der Juden gegen die römische Herrschaft. Soweit unser Blick auf das heutige historische Kalenderblatt.

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1: 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Guten Morgen, ich bin Wilhelm Schatzer. An Italiens Schulden kommt jetzt eine 30% Obergrenze für ausländische Schüler. Die Regierung in Rom hat das entschieden. Damit das eingehalten werden kann, müssen Notfallschülerinnen und Schüler auf andere Schulen in der Nähe verteilt werden. Wohin mit den alten Reifen? Die Südtiroler Autowerkstätten schlagen Alarm. Wenn jetzt der Winterreifenwechsel beginnt, haben sie wieder ein Platzproblem, weil das zuständige italienweite Konsortium die alten Reifen einfach nicht abholt. Lehrpersonen bei uns bekommen jetzt mehr Gehalt. Die Landeslehrer in den Berufsschulen und Musikschulen bekommen die Lohnerhöhung mit dem Septemberlohnstreifen heute ausgeteilt. Und zwar rückwirkend ab Jänner. Im Oktober erhalten dann auch die Grund-, Mittel- und Oberschullehrer die Nachzahlung. Bei der UNO-Generaldebatte in New York hat Israels Ministerpräsident Netanyahu seine Rede für einen Rundumschlag genutzt. Er hat die Vorwürfe, sein Land begehe im Gazastreifen einen Völkermord, als größte Lüge des Jahrhunderts bezeichnet. Bei seinem Auftritt haben zahlreiche Ländervertreter aus Protest den Saal verlassen. Papst Leo XIV. Geht wieder auf Reisen. Er startet heute nach Frankreich. Die erste Station ist Paris und er wird dort die Kathedrale Notre-Dame besuchen, die 2019 gebrannt hat und seit 2 Jahren wieder offen ist.
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Jawohl, das war Neil Diamond. Sie hören Radio Grüne Welle und guten Morgen Südtirol. 7.40 Uhr ist es. Jetzt hier sind die Veranstaltungstipps für den heutigen Freitag, dem 25. September. Im Vereinshaus in St. Magdalena bei Bozen spielt die Volksbühne St. Magdalena heute Abend ab 20 Uhr das Märchenstück Der gestiefelte Kater. Im Ariston-Kino in Meran zeigt der Filmclub um 18 Uhr den italienischen Streifen The Echo Chamber. Ab 20.30 Uhr läuft die französische Komödie Der Klang der Stradivari. Der Filmtreff Kaltern präsentiert um 17.30 Uhr den französischen Film Die Camino-Therapie, finde deinen Weg. Um 20 Uhr läuft der Film Ingeborg Bachmann, jemand, der einmal ich war. Eine sinnliche, intellektuelle Annäherung an eine der bedeutendsten Schriftstellerinnen des 20. Jahrhunderts. Der Filmclub Bozen zeigt um 16 Uhr den deutsch-italienischen Film Spaziergang nach Syrakus. Um 18 Uhr beginnt der Dokumentarfilm Simon Messner aus dem Schatten. Dieser Film begleitet den Alpinisten auf eine anspruchsvolle Expedition nach Pakistan und beleuchtet gleichzeitig die persönliche Auseinandersetzung damit, als Sohn einer Bergsteigerlegende seinen eigenen Weg zwischen extremem Risiko und familiärer Verantwortung zu finden. Um 18.15 Uhr läuft der spanisch-französisch-marokkanische Film Calle Malaga in italienischer Sprache. Der dänische Dokumentarfilm Mein neues, altes Ich, eine Reise in das Mysterium der Menopause, wird um 18.25 Uhr vorgeführt. Der deutsch-österreichisch-französische Film Gentle Monster läuft ab 20.15 Uhr. Dieser Film beleuchtet die emotionalen und moralischen Nachbeben, als eine Konzertpianistin und eine Polizistin mit den schweren Verbrechen ihrer Partner konfrontiert werden. Der französische Film Maigret, L'amore et la morte wird um 20.30 Uhr gezeigt. Der Film läuft im Film Club Bozen in italienischer Sprache. Und das waren nun auch schon die heutigen Veranstaltungstipps.

0: Fay und Luftschlösser. 7.45 Uhr ist es, 7:45. Haben Sie schon einmal das letzte Abendmahl von Leonardo da Vinci gesehen? Oder die Pietà von Michelangelo? Oder den Gender-Altar von Jan van Eyck? Großartige Kunstwerke und allesamt eng mit dem christlichen Glauben verbunden. Aber wie sieht es heute aus? Funktioniert diese enge Verflechtung von Kunst und Religion im Jahr 2026 eigentlich noch? Das hat mein Kollege Felix Schiffelhuber die Künstlerin Carmen Brucic gefragt.
1: Ja, es funktioniert und ich frage mich, warum es nicht mehr passiert. Warum die Religion nicht noch mehr die Zusammenarbeit mit Künstlern und Künstlerinnen forciert, eben um Nähe herzustellen, um ja, Nähe mit den Menschen herzustellen.
2: Könnte man sogar sagen, die Religion braucht die Kunst?
1: Ja, ich würde sagen, die Religion braucht die Kunst auch um die Erzählungen, wie soll ich sagen, die Kunst kann eine Brücke sein. Ich finde ja auch zum Beispiel das Hohenlied, das ist Kunst, also man ist da ganz nah. Eigentlich kann man das nicht trennen. Also ich bin auch inspiriert davon. Ich habe viel fotografiert in Kirchen und Kapellen und Barock. Mein Sehen ist beeinflusst. Ich bin aufgewachsen in der katholischen Kirche, in Dorfkirchen. Und allein die Visualisierung hat mich sehr, sehr, sehr geprägt und beeinflusst meinen Blick auch jetzt noch. Und ich würde mir wünschen, dass wir noch viel mehr zusammenarbeiten wieder. Also Künstlerinnen und Religion.
0: Sagt die Künstlerin Carmen Brucic. Die Österreicherin arbeitet in den Bereichen Fotografie, Theater und Performance. Auch mit religiösen Themen hat sie sich in ihrer Arbeit auseinandergesetzt. In der Fastenzeit 2022 zum Beispiel gestaltete sie das Fastenbuch für die neue Universitätskirche in Innsbruck. Es handelte sich dabei um eine Fotoinstallation, auf der ein georgischer Aktivist zu sehen war, der sich für die Rechte von queeren Menschen in seiner Heimat eingesetzt hatte.

0: 10 vor 8.
1: Obergrenze für ausländische Schüler ist fix. Autowerkstatt wissen nicht, wohin mit den Altreifen. Und sehr sonnig wird's heute. Ich bin Wilhelm Schatzer. Guten Morgen.
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1: An Italiens Schulen kommt die 30% Obergrenze für ausländische Schüler. Die Regierung in Rom hat das Dekret jetzt beschlossen. Die Regelung soll ab dem kommenden Schuljahr gelten. Betroffen sind ausländische Schüler. Berücksichtigt werden soll dabei, ob sie in Italien geboren wurden oder bereits mehrere Jahre eine Schule in Italien besucht haben. Mit der neuen Regelung soll verhindert werden, dass zu viele Schüler, die die Unterrichtssprache nicht können, in einer Klasse sitzen. Der Winterreifenwechsel steht an und die Autowerkstätten stehen wieder vor demselben Problem wie schon im Frühjahr und im letzten Herbst. Sie haben ein Platzproblem, weil die alten Reifen nicht abgeholt werden. Italienweit ist ein Konsortium damit beauftragt, die alten Reifen zu entsorgen. Für Südtirol wird aber schon seit Jahren ein zu kleines Kontingent vorgesehen, das nicht der tatsächlichen Menge an Altreifen entspricht, die anfallen. Und so bleiben sie bei den Werkstätten liegen, kritisiert der Handwerkerverband der LVH. In Meran hat die Polizei illegale Zeltlager unter der Marlinger Brücke geräumt. 3 Personen wurden identifiziert, alle 3 haben keinen legalen Aufenthaltsstatus. Sie mussten den Platz räumen, die Zelte wurden entfernt. Auch am anderen Edgeufer wurden mehrere Zelte abgebaut und der Müll weggeräumt. Israels Ministerpräsident Netanyahu hat seine Rede bei der UNOV-Generaldebatte für einen Rundumschlag genutzt. Er hat die Vorwürfe, sein Land begehe im Gazastreifen einen Völkermord, als größte Lüge des Jahrhunderts bezeichnet. Bei seinem Auftritt hatten zahlreiche Ländervertreter aus Protest den Saal verlassen. Heftige Proteste hat es auch rund um das UNO-Gebäude gegeben. Auch Hollywood-Stars wurden festgenommen. Die Nike berichtet aus den USA.
3: Schauspielerinnen Susan Sarandon, Hannah Einbinder und Cynthia Nixon waren bei den Protesten dabei. In einem Foto war Sarandon zu sehen, von Polizisten umringt. Es gab Sitzblockaden und viele Demos rund um die Absperrungen um das UN-Gebäude am East River. Bürgermeister Mamdami unter anderem hatte dazu aufgerufen.
1: Papst Leo XIV. Geht wieder auf Reisen. Er startet heute nach Frankreich. Die erste Station ist Paris. Er wird dort auch die Kathedrale Notre-Dame besuchen, die 2019 gebrannt hat und seit 2 Jahren wieder offen ist. Schönes Herbstwetter gibt's heute. Gleich schauen wir auch auf die Temperaturen.
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1: Strahlend sonnig wird's heute, nur ein paar Schleierwolken ziehen drüber. Es wird auch warm mit Höchstwerten von 20 bis 24 Grad. Jetzt hat es 9 Grad in Auer, 7 in Kolmann, nur 1 Grad in Kovara und 6 Grad messen wir in Aturns. Am Wochenende geht es sehr sonnig weiter und es wird noch etwas warmer.
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8: Einen schönen guten Morgen wünscht Renate Stauder aus der Landesverkehrsmeldezentrale. Auf der Mebo in Fachrichtung Süden in Brutzen Süd kommt es zu Behinderungen und Stau nach einem Unfall. Auf der Überretscher Straße ist der Tunnel bei St. Michael-Eppern bis 12 Uhr wegen Reinigungsarbeiten gesperrt. Es gibt eine örtliche Umleitung. Eine Einbahnregelung wegen Arbeiten gibt es unter anderem auf der Gadachtaler Staatsstraße bei Pedratschas, auf der Grödner Staatsstraße bei Wolkenstein, auf der Brenner Staatsstraße bei Klausen und auf der Passeirer Staatsstraße zwischen Riffjörn und Salthaus. Rechnen Sie mit Verzögerungen und Wartezeiten. Auf den Stadtzufahrten kommt es jetzt im Berufsverkehr zu Verzögerungen. Derzeit auf der Überratscher Straße in Fachrichtung Bozen ab St. Michael-Leppern und auf der Brenner Staatsstraße in Fachrichtung Bozen ab Leifers. Gute Fahrt!

Guten Morgen, Südtirol. Es ist in wenigen Sekunden 8 Uhr. Heute haben wir Freitag, den 25. September. Noch einmal einen wunderschönen guten Morgen. Willkommen hier bei Radio Grüne Welle in der dritten Stunde des RGB-Radioweckers. Gleich gibt's den Trödelmarkt.

0: Bassanetti und der Herbstlaubregen. Guten Morgen Südtirol, 8.06 Uhr ist es nun. Wir öffnen jetzt unseren Kleinanzeiger, den RGW Trödelmarkt. Hier ist Anni Kommiss mit den heutigen Angeboten.
1: Gesucht wird eine Tiefkühltruhe und zwar in der Zone Burggrafenamt unter 347 191 46. Und ein Aufbauladewagen für einen Reformmuli wird ebenfalls gesucht unter 333 770 20 60. Jalousien für zwei Türen und für vier Fenster werden verschenkt. Es handelt sich dabei um Jalousien in Standardgröße. Die Telefonnummer dazu 0473 94 55 70. Eine Gefriertruhe der Marke Liebherr ist abzugeben unter 327 22 10 88 3. Günstig abgegeben wird ein Holzofen, außen mit Kacheln, ideal für eine Stube oder eine Hütte. Weiters abgegeben werden ältere Gebetsbücher, alles im Raum Eisacktal unter 347 034 96 52. Ein Spielwagele, ein Sitz, Plüschtiere und ein Rollkoffer für Kinder sind gegen eine freiwillige Spende abzugeben. Ein heller Kasten wird um 40 Euro verkauft und eine Schaukel ebenfalls um 40 Euro. Unter 346 231 33 61. Günstig abzugeben sind zwei handgefertigte Schiffe unter 339 73 80 940. Ein Bücherregal ist zu verschenken. Ein Sandkasten in Muschelform wird um 20 Euro verkauft unter 346 231 33 61. Zwei Holzschreine und ein altes Wasserschaffel in gutem Zustand sind im Finchgau zu verkaufen unter 388 811 46 62. Ofenfertiges Brennholz ist im Raum Meran-Lana zu verkaufen unter 366 71 67 84 1. Und ein Scooter mit nur 700 gefahrenen Kilometern wird im Pustertal günstig abgegeben unter 348 95 33 27 8.
0: Dankeschön, Anni. Das waren die heutigen Trödelmarkt-Anzeigen. Wenn auch Sie eine Anzeige für den Trödelmarkt aufgeben möchten, wenn Sie noch Fragen betreffend Telefonnummern haben und wenn sonst noch was anliegt bei Ihnen, da können wir gerne weiterhelfen, indem Sie uns anrufen unter 0471 30 ja, 30 00 92 0471 30 00 92. Sie können uns die Anzeigen natürlich auch gerne schriftlich schicken per Mail an info@rgw.it oder direkt von unserer Homepage aus die Anzeigen aufgeben unter www.rgw.it. Private Verkaufsanzeigen, Kaufgesuche und Stellengesuche sind kostenlos.
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unser musikalisches Geburtstagskind des heutigen Tages war das Clara Louise. Sie feiert heute ihren 34. Geburtstag. Dazu von uns die allerbesten Glückwünsche. Guten Morgen, Südtirol. Wir haben es jetzt 8:16 Uhr.

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Oh, ich weiß nicht, ob das gut geht. Sie hören Radio Grüner Welle und guten Morgen Südtirol. 8.19 Uhr ist es nun. Wir schauen in Kürze auf das Wetter im Land. Jetzt allerdings noch Musik von Daniela Bilder für die Ewigkeit.

0: Das ist unsere Zeit.
1: Bilder für die Ewigkeit, das war Daniela. Und nun schauen wir uns das Wetter in Südtirol an. Gestern war es ein bisschen durchwachsen in einigen Teilen des Landes. Heute Morgen schaut es super aus, mit viel blauem Himmel über Südtirol. Wie es weitergeht heute und in den nächsten Tagen, es steht ja das Wochenende vor der Tür, das erfahren wir nun direkt aus dem Landeswetterdienst.
2: Guten Morgen bei den aktuellen Wetteraussichten. Die Kaltfront von gestern Abend ist abgezogen. Sie hat vor allem von Fitsch bis rein in Daufers Niederschlag gebracht. Am meisten geregnet hat es in Bretau mit 16 mm. Die Berge sind hier frisch angezuckert. Es hat bis gegen 2200 Meter herab geschneit. Außerdem war der Wind gestern teils orkanartig. Auf der Schöndaufspitze in Sulden haben wir knappe 150 km/h gemessen. In Schlanders knapp über 60 km/h. Mittlerweile hat sich das Wetter wieder beruhigt. Der heutige Tag bringt unter Hochdruckeinfluss viel Sonnenschein bei nur wenigen durchziehenden hohen Wolken. Die Höchstwerte liegen zwischen 21 Grad im Wipptal und 24 Grad in Bozen, in 3000 Metern um 2 Grad. Wie geht es weiter? Die nächsten Tage bringen ruhiges Herbstwetter mit sehr viel Sonnenschein. Oft ist es sogar wolkenlos. Die Temperaturen erreichen ab Sonntag im Unterland 25 Grad und knapp darüber. So viel zum Wetter mit Lukas Rastner.

0: Das waren Truckstop und Moin Moin. Es ist jetzt 8:30. 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Hier sind die Schlagzeilen.
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2: Guten Morgen, ich bin Wilhelm Schatzer. Jetzt ist es beschlossen, an Italiens Schulen kommt eine 30% Obergrenze für ausländische Schüler. Die Regierung in Rom hat das entschieden. Damit das eingehalten werden kann, müssen notfalls Schülerinnen und Schüler auf andere Schulen in der Nähe verteilt werden. Das Südtiroler Gesundheitswesen wird digitaler und die Patienten profitieren. Davon ist Gesundheitslandesrat Hubert Messner überzeugt. Als ein Beispiel nennt er die elektronischen Verschreibungen. Fast 100% der Verschreibungen für Facharztvisiten werden mittlerweile elektronisch ausgestellt. In Meran hat die Polizei illegale Zeltlager unter der Malinger Brücke geräumt. 3 Personen wurden identifiziert, alle 3 haben keinen legalen Aufenthaltsstatus. Bei der UNO-Generaldebatte in New York hat Israels Ministerpräsident Benjamin Netanyahu seine Rede für einen Rundumschlag genutzt. Er hat die Vorwürfe, sein Land begehe im Gazastreifen einen Völkermord, als größte Lüge des Jahrhunderts bezeichnet. Papst Leo XIV. Geht wieder auf Reisen. Er startet heute nach Frankreich. Die erste Station ist Paris und er wird dort die Kathedrale Notre-Dame besuchen, die 2019 gebrannt hat und seit 2 Jahren wieder offen ist.
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0: Guten Morgen, Südtirol. Heute ist Freitag, der 25. September. Es knallt wie ein Gewehrschuss, aber dahinter steckt kein Schießpulver, sondern jahrhundertealtes Brauchtum, pure Muskelkraft und millimetergenaue Präzision, das Goaselschnellen. Was einst Hirten zur Verständigung in den Bergen diente, ist heute ein faszinierender Traditionssport, der von Jung und Alt mit Stolz gelebt wird. In Südtirol gibt es mittlerweile 39 Schnellergruppen mit fast 1000 Mitgliedern. Hören Sie dazu den Obmann des Landesverbandes der Südtiroler Goaselschneller, Gilbert Stillebacher.
1: Also das Goaselschnellen lässt sich auch durch alte Schriften und Sagen vor allem weit, weit zurückbeziffern. Es gibt da Sagen von Schlerengebiet, von Flanderalm und so weiter, wo praktisch verwunschene Hirten mit der Gase geschnellt haben. Und das geht ganz weit, weit zurück und haben noch auch neuere Belege, wo allem wieder ein paar Prozessionen, paar gewisse Anlässe, eben Almabtriebe auf Almen und so allem wieder geschnellt worden ist. Und im besten Fall auch zu mehreren intakt oder auch allein.
2: Ich habe es eingangs erwähnt, Gilbert Stillebacher, du bist ja der Obmann des Landesverbandes der Südtiroler Goaselschneller, aber du gehörst ja natürlich auch zu einem Verein, und zwar zu den Broder Goaselschneller, gell?
1: Genau. Mhm. Wir haben die Broder Goaselschneller Ende 1992, Anfang 1993 gegründet. Am Anfang allein mit wenigen Mitgliedern, das sind in unserem Kollegenkreis gewesen, mit 5, 6. Und mittlerweile sind wir umgewachsen auf 75 Mitglieder, Leierreihen in Brod.
2: Mhm. Du hast es vorhin schon gesagt, du hast als Kind schon begonnen, aber Schnöllen kann man sicherlich bis ins hohe Alter. Gibt es eigentlich in Südtirol einen ganz alten Schnöller oder Schnöllerin? Kann man da was dazu sagen? Weißt du da was?
1: Ja, mittlerweile gibt es etliche. Es wird

0: Fit, es ist ja eine Art, mittlerweile eine Art Sportart geworden, nicht? Mit festen Regeln. Und es wird auch schon trainiert, über Monate hinweg trainiert. Und es braucht nicht Kraft und Ausdauer, sondern immer das gewusst wie.
1: Mhm. Eben, du sagst es auch, das gewusst wie ist natürlich wichtig. Man schnellt da nicht einfach so munter vor sich hin, sondern es gibt so eine Art Ausbildung, kann man sich das so vorstellen?
0: Ja, mittlerweile in die ganzen organisierten Vereine, wie gesagt, knapp an die 40, wird auf Meisterschaften hin trainiert. Das startet meistens so im April, Mai und geht bis so jetzt im Herbst hinein, wo wöchentlich und oft einmal auch öfter in der Woche trainiert wird, logischerweise besonders auf Wettkämpfe hin. Und Sam ist die ganze Sache logischerweise ziemlich geordnet und organisiert. Da nehmen sich die Vereine und praktisch die Jugendbetreuer schon einiges an Zeit.
2: Das war der Obmann des Landesverbandes Südtiroler Gassenschneller Gilbert Stillebacher aus Brat. Im ausführlichen Gespräch erklärt der Obmann dann auch die Wettkampfregeln und erläutert, wie die typische Gassel ausschaut und wie sie hergestellt wird. Das Interview, das meine Kollegin Claudia Meierhofer mit ihm geführt hat, das hören Sie heute Vormittag ab 10 Uhr hier auf Radio Grüne Welle.

Guten Morgen, Südtirol. Wir haben es jetzt gleich 8.45 Uhr, 8:45, 9:15. Um 9:10, also in knapp 5 Minuten, gibt's hier bei uns die nächsten Nachrichten. Um 9 Uhr übertragen wir live aus dem Bozener Dom die Heilige Messe. Und danach geht's mit Kollegin Claudia Meierhofer und vielen interessanten Themen durch den heutigen Freitagvormittag. Wir hören uns wieder morgen in der Früh zu Guten Morgen, Südtirol. Bis dahin wünsche ich Ihnen eine schöne Zeit, weiterhin gute Unterhaltung mit unserem Programm und einen schönen Tag noch. Auf Wiederhören.

0: 10 vor 9.
1: Die Obergrenze an Italiens Schulen steht fest. Papst Leo auf Staatsbesuch in Frankreich. Das Wetter, es ist sonnig und wird warm. Ich bin Hannelore Plunger, einen schönen guten Morgen. An Italiens Schulen kommt die 30% Obergrenze für ausländische Schüler. Die Regierung in Rom hat das Dekret jetzt beschlossen. Die Regelung soll ab dem kommenden Schuljahr gelten. Mit der neuen Regelung soll verhindert werden, dass zu viele Schüler, die die Unterrichtssprache nicht können, in einer Klasse sitzen. Es wird genaue Kriterien geben bei der Feststellung der Obergrenze. So soll berücksichtigt werden, ob ausländische Kinder in Italien geboren wurden oder bereits mehrere Jahre eine Schule in Italien besucht haben. Das Südtiroler Gesundheitswesen wird digitaler und die Patienten profitieren. Davon ist Gesundheitslandesrat Hubert Messner überzeugt. Digitale Dienste bedeuten kürzere Wege, weniger Zeit und weniger Bürokratie. Als sein Beispiel nennt er die elektronischen Verschreibungen. Fast 100% der Verschreibungen für Facharztvisiten wurden im letzten Jahr elektronisch ausgestellt. Bei den Rezepten für Medikamente waren es 98%. Dazu kommen noch die Online-Befunde, die Vormerkungen über Sanibook und die Online-Arztwahl, die immer öfter genutzt werden. In Meran hat die Polizei illegale Zeltlager unter der Marlinger Brücke geräumt. 3 Personen wurden identifiziert. Alle 3 haben keinen legalen Aufenthaltsstatus. Sie mussten den Platz räumen, die Zelte wurden entfernt. Auch am anderen Edge-Ufer wurden mehrere Zelte abgebaut und der Müll weggeräumt. Papst Leo XIV. Geht wieder auf Reisen. Er startet heute nach Frankreich. Die erste Station ist Paris. Und dort steht eine Premiere auf dem Programm, berichtet Claudia Wächter.
2: Leo ist nämlich der erste Papst, der Notre Dame nach dem verheerenden Brand besucht, die berühmte Kathedrale. Vorher genießt er aber noch das Bad in der Menge, rollt in seinem Papamobil durch Paris, inklusive Glockengeläut und Jubel.
1: Auch eine Messe unter freiem Himmel ist geplant. Der Staatsbesuch des Papstes in Frankreich dauert 4 Tage und er will dabei die Themen künstliche Intelligenz und Klimawandel ansprechen. Heute ist es sonnig, mehr davon hören Sie gleich.
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3: Heute ist es in ganz Südtirol recht sonnig und warm. Die Temperaturen erreichen Höchstwerte bis 24 Grad. Es gibt nur wenig Wolken. Zurzeit messen wir in Kaltern 11 Grad, Wolkenstein 3, Sand in Daufers 4 und Schlanders 8 Grad. Auch der morgige Samstag bringt strahlenden Sonnenschein.
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5: Aus der Landesverkehrsmeldezentrale begrüßt sie Karin Unterhofer. Auf der Landesstraße Billhof-Andrian zwischen Unterrhein und Andrian. Einbahnregelung wegen Asphaltierungsarbeiten. Es staut in Fahrtrichtung Andrian. Und auf der Überetscher Straße ist der Tunnel bei St. Michael-Eppan bis 12 Uhr wegen Reinigungsarbeiten gesperrt. Es besteht eine örtliche Umleitung. Gute Fahrt!

0: 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Wir schalten nun live in den Bozner Dom und übertragen von dort die Heilige Messe.
1: Wir beginnen die heutige Eucharistiefeier mit dem Lied Nummer 399.

0: Namen des Vaters und des Sohnes und des Heiligen Geistes.
1: Amen.
0: Gott, der die Quelle aller Liebe und allen Lebens ist, das Ziel, auf das alles Leben zugeht, sei mit euch. Ich darf einladen, Platz zu nehmen. Vor mir liegt die Parte von Luca Festini, für den wir diese Messe als Sterbegottesdienst feiern. Sie zeigt ein eindrucksvolles Bild, ein schwarzer Steinadler, der sich vor dem gewaltigen Bergmassiv vom Rosengarten mit weit nach oben gestreckten Flügeln in die Höhe schwingt und zum Flug aufmacht. Liebe Tochter, lieber Sohn, liebe Mutter von Luca, lieber Bruder, liebe Verwandte, liebe Angehörige, liebe Weggefährten und Freunde. Ein starkes Bild, ein Adler, der seine Flügel ausbreitet und sich aufschwingt in die Weite, in die Freiheit. Da ist so viel drinnen, die Sehnsucht nach Freiheit, das Aufbrechen, das Loslassen und vielleicht auch die leise Hoffnung, dass einer, der lange Zeit Schweres getragen hat und gewissermaßen ein Stück weit Gefangener seiner selbst war, nun etwas von dieser Schwere hinter sich lassen darf und sich aufschwingt in eine größere Welt und Weite. Luca wurde am 11. Dezember 1974 in Bozen geboren und ist in Bozendorf aufgewachsen. Er hatte eine schöne Kindheit, besonders die Sommer in Ridnaun auf dem Kohlerhof bei der Familie, bei seiner Großmutter Clara und seinem Opa Wilhelm, gehörten zu den schönsten Erinnerungen seines Lebens. Er besuchte die Goetheschule, später die Mittelschule, das Gymnasium bei den Franziskanern. Mit 19 Jahren begann er seinen Militärdienst, eine abenteuerliche Zeit, die ihn nach Pisa und Sardinien und schließlich zum Gebirgsfall Schirmjägerregiment Monte Cervino nach Eppern führte. Nach 2 Jahren bei einer Bank in Bozen kam im August 1996 der plötzliche Tod seines Vaters Ennio. Luca hatte eine besonders innige Beziehung zu seinem Vater. Dieser Verlust und dieser Schmerz haben ihn tief und nachhaltig geprägt und ihm wohl mehr zugesetzt, als er nach außen hin gezeigt hat. Später führte sein Weg nach Wien, wo er die Ausbildung zum staatlich geprüften Heilmasseur absolvierte. Er arbeitete in Österreich, in der Schweiz, in Südtirol. Er lernte Sabine kennen und zog mit ihr nach Innsbruck. Dort wurden Ennio und Valentina geboren, sein Sohn, seine Tochter. Luca war ein feinfühliger und liebenswerter Mensch, einer, der trotz mancher Krisen seine Heiterkeit und seinen Humor nie verlor. Menschen, die ihm begegnet sind, werden sich daran erinnern, sein Lachen, seine besondere Art, die vielen guten Seiten, die er hatte, die zu ihm gehörten. Und doch war sein Lebensweg nicht leicht. Es gab Jahre, in denen Luca immer wieder den Halt verlor. Es gab seine Krankheit, die ihn zunehmend die Freiheit raubte und von vielem entfernte, was ihm hätte Halt geben können. Von der Familie, von seinem Beruf, von Menschen, die ihm nahe standen. Wir wissen nur allzu gut, wie sehr eine Krankheit einen Menschen, sein Wesen, seinen Charakter verändern kann. Und wie schwierig es dann sein kann, einem solchen Menschen nahe zu sein. Wer auf einem solchen Weg unterwegs ist, gerät dann manchmal auch an Menschen, die nicht gut tun, obwohl man sich von ihnen Hilfe oder einen Ausweg erhofft. Und manchmal wird der Weg dadurch noch schwerer. Wir wollen und sollen heute nicht darüber urteilen, was Luca hätte anders machen sollen, müssen. Wir wissen nicht, wie groß seine inneren Kämpfe waren. Wir wissen nicht, wie oft er nach einem Ausweg gesucht hat. Wir wissen nur, er war mehr als seine Krankheit. Er war ein Sohn, ein Bruder, ein Vater, ein Freund, ein Mensch mit Sehnsucht nach Leben, nach Nähe, nach einem guten Weg. Nun ist Luca plötzlich und unerwartet gestorben. Sein Herz hat aufgehört zu schlagen. Und zurück bleiben Menschen, die ihn geliebt haben, die ihn vermissen. Besonders für seine Mutter ist dieser Tod wohl auch die schmerzliche Erfahrung, dass Liebe nicht alles verhindern kann. Dass man einen Menschen von Herzen lieben, für ihn beten, hoffen, kämpfen kann und ihn doch nicht vor allem Schweren bewahren kann. Wo menschliche Liebe an Grenzen kommt, dürfen wir als gläubige Menschen hoffen und glauben, dass Gott sieht auch die Wege, die wir Menschen nicht sehen und nicht mehr verstehen. Er sieht das Gute, das in einem Menschen ist. Er sieht die Wunden, die niemand sieht. Und er sieht vor allem die Sehnsucht. Die Sehnsucht nach Freiheit, die Sehnsucht nach Leben. Deshalb dürfen wir heute vor allem eines tun. Luca Gott anvertrauen und ihn bitten, dass er ihn aufnehmen möge in seine Weite, in seinen Frieden. Auch für diese Bitte und diese Hoffnung steht für mich das Bild des Steinadlers. Es ist auch auf dem Sterbebild zu sehen, die weit ausgebreiteten Schwingen als Zeichen dafür, dass ein Mensch, der lange Schweres getragen hat, nun aufbrechen darf in eine Freiheit, die größer ist als alles, was uns bindet und Fesseln anlegt. Möge Luca in Gott Frieden finden und allen, die um ihn trauern, möge er Kraft schenken, Trost und Zuversicht. Und wenn wir dann gleich anschließend die Worte der für den heutigen Tag vorgesehenen Lesung hören aus dem Buch Kohelet, dann spüren wir, wie sehr sie gewissermaßen auch von Lukas bewegtem Leben sprechen. Von diesem Auf und Ab eines Lebens, von Hellem und Dunklem, von den Höhen und Tiefen, die es in jedem menschlichen Leben gibt, von Zeiten und Stunden des Weinens, des Lachens, von Kummer und Schmerz, von Suchen und Verlieren, von Festhalten wollen und loslassen müssen. Diese Worte erzählen aber auch, und das ist der große Trost in ihnen, dass das menschliche Leben mit allen Brüchen und Widersprüchen niemals aus der Liebe Gottes herausfällt. Dass es bei allem, was geschieht, von Gott umfangen und getragen ist. Auferstehen ist unser Glaube. Herr, erbarme dich unser. Wiedersehen ist unsere Hoffnung. Christus, erbarme dich unser. Die Liebe ist das Band, das uns mit unseren Verstorbenen in Verbindung hält über den Tod hinaus. Herr, erbarme dich unser. Nachlass, Vergebung und Verzeihung unserer Sünden gewähre uns der allmächtige und barmherzige Herr.
1: Amen.
0: Lasset uns beten. Herr unser Gott, du bist das Licht der Glaubenden, die Hoffnung der Sterbenden, die Auferstehung der Toten. Du hast durch das Sterben und die Auferstehung deines Sohnes den Tod überwunden und uns Zugang zum Leben geschenkt. Nimm Luca auf in dein Licht und deinen Frieden. Darum bitten wir durch Jesus Christus, deinen Sohn, unseren Herrn und Gott, der in der Einheit des Heiligen Geistes mit dir lebt und herrscht in Ewigkeit.
1: Amen.

0: Lesung aus dem Buch Kohelet. Alles hat seine Stunde. Für jedes Geschehen unter dem Himmel gibt es eine bestimmte Zeit. Eine Zeit zum Gebären und eine Zeit zum Sterben. Eine Zeit zum Pflanzen und eine Zeit zum Ausreißen der Pflanzen. Eine Zeit zum Töten und eine Zeit zum Heilen. Eine Zeit zum Niederreißen und eine Zeit zum Bauen. Eine Zeit zum Weinen und eine Zeit zum Lachen. Eine Zeit für die Klage und eine Zeit für den Tanz. Eine Zeit zum Steine werfen und eine Zeit zum Steine sammeln. Eine Zeit zum Umarmen und eine Zeit, die Umarmung zu lösen. Eine Zeit zum Suchen und eine Zeit zum Verlieren. Eine Zeit zum Behalten und eine Zeit zum Wegwerfen. Eine Zeit zum Zerreißen und eine Zeit zum Zusammennähen. Eine Zeit zum Schweigen und eine Zeit zum Reden. Eine Zeit zum Lieben und eine Zeit zum Hassen. Eine Zeit für den Krieg und eine Zeit für den Frieden. Wenn jemand etwas tut, welchen Vorteil hat er davon, dass er sich anstrengt? Ich sah mir das Geschäft an, für das jeder Mensch durch Gottes Auftrag sich abmüht. Das alles hat er schön gemacht zu seiner Zeit. Überdies hat er die Ewigkeit in ihr Herz hineingelegt. Doch ohne, dass der Mensch das Tun, das Gott getan hat, von seinem Anfang bis zu seinem Ende wiederfinden könnte. Wort des lebendigen Gottes.
1: Dank sei Gott.

0: Der Herr sei mit euch.
1: Und mit deinem Geist.
0: Aus dem Heiligen Evangelium nach Matthäus.
1: Ehre sei dir, o Herr.
0: Jesus sagte zu seinen Jüngern: Kommt alle zu mir, die ihr euch plagt, die ihr schwere Lasten zu tragen habt. Bei mir werdet ihr Ruhe finden. Nehmt mein Joch auf euch, lernt von mir. Ich bin gütig, von Herzen demütig. Ich werde euch befreien von all euren drückenden Sorgen und Lasten und euch Ruhe verschaffen für eure Seele. Evangelium unseres Herrn Jesus Christus.
1: Lob sei dir, Christus.
0: Vertrauensvoll dürfen wir jetzt unsere Fürbitten sprechen, die Gebete vor Gott bringen, die uns in dieser Stunde bewegen und vor Gott aussprechen. Herr Jesus Christus, in deinem Sterben und deiner Auferstehung hast du uns das Tor zum Leben geöffnet, vertrauensvoll. Kommen wir zu dir mit unseren Bitten.
2: Lieber Luca, wir wünschen dir von Herzen, dass du nun einen guten und friedvollen Platz gefunden hast. Einen Ort, an dem du geborgen bist, an dem es kein Leid und keine Sorgen mehr gibt und an dem du in Frieden ruhen darfst. Wir bitten dich, erhöre uns.
3: Wir bitten dich, erhöre uns.
2: In der Natur blühte Luca auf. Deine Schöpfung ließ Luca deine Spuren beachten. Im achtsamen Umgang mit unserer Mitwelt werden wir ihm ein bleibendes Andenken schenken. Ermutige du uns zu dieser Achtsamkeit. Wir bitten dich, erhöre uns.
3: Wir bitten dich, erhöre uns.
4: Guter Gott, wir bitten dich für die Trauernden. Stehe ihnen bei, wenn die Nacht des Abschieds schwer wird. Lass sie spüren, dass sie in ihrem Schmerz nicht allein sind. Und lass die schönen Erinnerungen an Luca wie ein stilles Licht in ihrem Herzen weiterleuchten. Wir bitten dich, erhöre uns.
3: Wir bitten dich, erhöre uns.
4: Lieber Gott, hilf allen Menschen, die Leiden und Schmerzen des Lebens zu tragen und die Freude und Schönheit der Welt zu empfinden. Zeige ihnen den Sinn für das Wesentliche und einen offenen und hellen Horizont. Wir bitten dich, erhöre uns.
3: Wir bitten dich, erhöre uns.
5: Guter Gott, wir bitten dich für alle Verstorbenen und für unsere Verstorbenen. Heute feiern wir die Heilige Messe besonders für die Lebenden und Verstorbenen der Familie Seidner, für Hermann Meyer am Tinkhof, für alle armen Seelen zu Ehren der Mutter Gottes und für Luca Festini. Lasst uns beten auch für die Verstorbenen der letzten Tage. Wir nennen die Namen, die wir kennen. Pater Fidelis Bezei Campil, Luise Abraham Auer, St. Pauls, Josef Thalmann, St. Pauls, Peter Treu, Brixen, Josef Kerschbaumer, Latzfons und Johann Gamper, Neumarkt. Lasst uns beten auch für alle, die heute sterben werden. Wir bitten dich, nimm alle hinein in dein Reich der Liebe und des Lichts. Wir bitten dich, erhöre uns.
3: Wir bitten dich, erhöre uns.
0: Alles hat seine Zeit, alles hat seine Stunde, haben wir in der Lesung gehört. Und manchmal ist Leid und Schmerz, Freud, Dunkel ganz eng neben dem Glück. Unter uns ist heute ein Hochzeitspaar, das teilnehmen möchte an der Trauer, am Schmerz von der Familie und zugleich danken möchte für 50 glückliche Jahre ihres Lebens und bitten möchten um den Segen für die Trauerfamilie, aber auch für ihren weiteren Weg. Auch das dürfen wir mit hereinnehmen in dieses Opfer. Gott, dir sei Dank und Lobpreis in Ewigkeit. Bei dir ist das Ziel all unserer Wege.

0: Betet, Schwestern und Brüder, dass mein und euer Opfer Gott, dem allmächtigen Vater, gefalle. Guter Gott, wir bringen unsere Gaben dar für Luca Festini. In seinem Leben hat er an Christus, unseren Erlöser und Heiland, geglaubt. Er sei ihm nun ein gnädiger Richter, der mit dir lebt und herrscht in Ewigkeit.
1: Amen. Zum Sanctus singen wir heute die Nummer 776 und zum Agnus Dei die Nummer 788.
0: Der Herr sei mit euch
2: und mit deinem

Denn in deinen Händen ruht unser Leben. Nach deinem Willen werden wir geboren und durch deine Führung geleitet. Nach deiner Verfügung kehren wir zurück zur Erde, von der wir genommen sind. Doch du hast uns erlöst durch das Kreuz deines Sohnes. Darum erweckt uns einst dein Befehl zur Herrlichkeit der Auferstehung mit Christus. Durch ihn preisen wir jetzt und in Ewigkeit.

Ja, du bist heilig, großer Gott, du bist die Quelle allen Lebens und aller Heiligkeit. Deshalb bitten wir dich, sende deinen Geist auf diese Gaben herab, heilige sie, damit sie uns werden Leib und Blut deines Sohnes, unseres Herrn Jesus Christus. Denn am Abend, an dem er ausgeliefert wurde und sich aus freiem Willen dem Leiden unterwarf, nahm er das Brot und sagte Dank, reichte das Brot seinen Jüngern und sprach, nehmet und esset alle davon. Das ist mein Leib, der für euch hingegeben wird. Ebenso nahm er nach dem Mahl den Kelch, dankte wiederum, reichte ihn seinen Jüngern und sprach, nehmet und trinket alle daraus. Das ist der Kelch des neuen und ewigen Bundes, mein Blut, das für euch und für alle vergossen wird zur Vergebung der Sünden. Tut dies zu meinem Gedächtnis. Geheimnis des Glaubens. Deinen Tod, o Herr, verkünden wir und deine Auferstehung preisen wir, bis du kommst in Herrlichkeit. Darum, gütiger Vater, feiern wir das Gedächtnis des Todes und der Auferstehung deines Sohnes und bringen dir so das Brot des Lebens und den Kelch des Heiles dar. Wir danken dir, dass du uns berufen hast, vor dir zu stehen, dir zu dienen. Wir bitten dich, schenke uns Anteil an Christi Leib und Blut und lass uns eins werden durch den Heiligen Geist. Gedenke deiner Kirche auf der ganzen Erde, vollende dein Volk in der Liebe, vereint mit unserem Papst Leo, unserem Bischof Ivo, mit allen Bischöfen, mit den Priestern, den Diakonen und mit allen, die zum Dienst in der Kirche bestellt sind. Erbarme dich unseres Bruders Luca, den du aus dieser Welt zu dir gerufen hast. Durch die Taufe gehört er Christus an. Ihm ist er gleich geworden im Tod. Lass ihn mit Christus zum Leben auferstehen. Gedenke aller unserer Brüder und Schwestern, die gestorben sind in der Hoffnung, dass sie auferstehen. Nimm alle, die in deiner Gnade aus dieser Welt geschieden sind, in dein Reich auf, wo sie dich schauen von Angesicht zu Angesicht. Vater, erbarme dich über uns alle, damit uns das ewige Leben zuteil wird in der Gemeinschaft mit der seligen Jungfrau und Gottesmutter Maria, mit deinen Aposteln und mit allen, die bei dir Gnade gefunden haben von Anbeginn der Welt, dass wir dich loben und preisen durch deinen Sohn Jesus Christus. Durch ihn und mit ihm und in ihm ist dir, Gott, allmächtiger Vater, in der Einheit des Heiligen Geistes, alle Herrlichkeit und Ehre, jetzt und in Ewigkeit. Amen. Wir heißen Kinder Gottes und sind es. Darum beten wir.

Erlöse uns, Herr allmächtiger Vater, von allem Bösen. Gib Frieden unseren Tagen. Komm uns zu Hilfe mit deinem Erbarmen. Bewahre uns vor Verwirrung, vor Sünde. Lass uns voll Hoffnung und Zuversicht auf das Kommen unseres Erlösers, Jesus Christus, warten. Denn dein ist das Reich. Auf Gott hin sind wir geschaffen und unruhig ist unser Herz, bis es einmal Friede findet in ihm. Gott, du kannst all unsere Sehnsucht nach Leben, nach Liebe stillen. Schenke Luca den ewigen Frieden bei dir. Uns hilf, Menschen des Friedens und Boten der Liebe in der Welt zu sein. Der Friede des Herrn sei allezeit mit euch. Mit deinem Geist.

Seht das Lamm Gottes, das hinwegnimmt die Sünde der Welt. Herr, ich bin nicht würdig, dass du eingehst unter mein Dach. Aber sprich nur ein Wort, so wird meine Seele gesund.

beschrieben. Es heißt dort im Buch Deuteronomium, wie ein Adler, der seine Jungen fliegen lehrt und über ihnen schwebt, der seine Flügel ausbreitet, ein Junges ergreift und es flügelschlagend davonträgt. So ist Gott. Vielleicht dürfen wir uns Lukas Heimgang genauso vorstellen, als die Erfüllung dieses Versprechens, als ein großes, endgültiges Aufatmen bei dem alles Schwere leicht wird, getragen wird, alle Fesseln abfallen dürfen. Dort, wo unsere Hände einen Lieben loslassen müssen, fängt Gott ihn auf. Ein Gott, der das tiefe Herz eines Menschen kennt, der nicht nur die Brüche des Lebens sieht, sondern vor allem das Gute, die ungestillte Sehnsucht nach Frieden. Für Luca gibt es jetzt kein Gefangensein mehr, keine Enge, keine Fessel. In diesem Glauben, in dieser christlichen Hoffnung dürfen wir ihn gehen lassen, im Vertrauen darauf, dass für ihn sich jetzt die Verheißung dieses Bibelwortes erfüllt. Ein Gott, der dich heimträgt. Ein Gott, der auch uns in unserer Trauer, in unserem Schmerz trägt und uns Stütze und Halt gibt. Wir erbitten für Luca jetzt auch die Fürsprache der Gottesmutter Maria in dem Lied, das ihr zugeschrieben wird, dem Magnificat, wo sie zurückblickt auf ihr eigenes Leben, auf die Höhen, auf die Tiefen, auf alles Freud und Leidvolle und letztendlich zur Erkenntnis kommt, unterm Strich bleibt ein großer Dank, eine große Dankbarkeit für alles, was mir geschenkt wurde.

0: Lasset uns beten. Barmherziger Gott, wir haben das Gedächtnis des Todes und der Auferstehung Christi gefeiert für Luca. Führe ihn vom Tod zum Leben. Befreie ihn aus allem Schweren, aus aller Fessel, aus allem Dunkel und führe ihn in dein Licht. Führe ihn aus der Bedrängnis in deinen Frieden. Darum bitten wir durch Christus, unseren Herrn.
1: Amen.
0: Der Herr sei mit euch.
1: Und mit deinem Geist.
0: Es segne, stärke und begleite euch der allmächtige Gott, der Vater und der Sohn und der Heilige Geist.
1: Amen.
0: Herr, gib Luca und allen unseren Verstorbenen den ewigen Frieden bei dir. Lass ihn leben in Frieden. Amen. Uns lasst gehen in Frieden. Dank sei Gott dem Herrn.

0: 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Aus dem Bozner Dom übertrugen wir den Gottesdienst. Zelebriert wurde die Messfeier von Dekan Bernhard Holzer. Das war heute ein Sterbegottesdienst.
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0: Heute ist Freitag, der 25. September. Am Mikrofon begrüßt Sie Claudia Meierhofer. Schauen wir auf den heutigen Namenstags- und Heiligenkalender. Heute finden sich dort die Namen Nikolaus von der Flüe, Gottfried Thelen, Sergius, Auranius, Keolfrid, Firmin, Marcos Criado, Ermenfried und Kleopas. Mehr über Leben und Wirken dieser Persönlichkeiten erfahren wir von Karin Warasin.
6: Nikolaus von Flüe ist der Schweizer Nationalheilige. Er wurde 1417 auf dem Flüeli bei Sachsen in Obwalden geboren und war schon in der Jugend mit auffallenden Charismen begnadet. Seiner Ehe mit Dorothea Wyss entsprossen 10 Kinder. Der Bergbauer wurde ein angesehener Ratsherr und Richter der Landgemeinde. 1467 verließ er Hof und Familie, ließ sich als Einsiedler im Ranf nahe dem Flüeli nieder und erbaute dort eine Kapelle. Bruder Klaus, wie er auch genannt wird, war einer der letzten Mystiker des Spätmittelalters und beeinflusst durch den Mystikerkreis im Kloster Engelberg. In seiner Einsiedelei wurde er Berater und Mahner seiner Landsleute und vieler Besucher. Auf der Tagsatzung zu Stans 1481 rettete er durch seinen Rat die Eidgenossenschaft vor dauernder Spaltung. Nikolaus von Flüe starb am 21. März 1487 in der Ranft. Als sein offizieller Gedenktag wurde bei der Heiligsprechung 1947 der 25. September festgelegt. Gottfried Thelen war ein Priester der Gesellschaft Jesu in Wickrath bei Mönchengladbach. Er wurde auf einer Reise am 25. September 1620 von Soldaten wegen seines Glaubens ermordet. Seine letzte Ruhestätte fand Gottfried Thelen zu Marientau im Rheingau vor dem Hochaltar. Geolfried wurde im Alter von 18 Jahren Benediktinermönch und nach 10-jährigen Studien von Wilfried von York zum Priester geweiht. Später wurde er Prior und danach Abt in den Klöstern Wearmouth und Yarrow. Er verfasste die wohl wertvollste erhaltene Abschrift der Vulgata, der lateinischen Bibel. Auf einer Reise nach Rom starb er 716 in Langres im Burgund. Anstelle von Geolfried ist heute der Name Geoffrey gebräuchlich. Anuarius von Auxerre förderte die Disziplin der Mönche und des Klerus und setzte sich für den Kampf gegen den Aberglauben ein. Er starb um 603. Sein goldener Sarkophag wurde 1567 von den Hugenotten in Auxerre zerstört. Firmin aus Pamplona war als Glaubensbote nach Gallien gekommen. Hier wurde er zum ersten Bischof von Amiens in Picardie ernannt. Er litt um 290 den Martertod. Marcos Criado wirkte als Missionar im Gebiet der Mauren im Königreich Granada. Ob seines Eifers wurde er Apostel von Alpujarras genannt. Er wurde zusammen mit anderen Gefährten am 27. September 1569 in Beza bei Granada in Spanien von den Arabern gesteinigt. Ermenfried war Mönch in Luxieux und gründete das Kloster Cusans, dessen Abt er wurde. Kleopas war einer der beiden Jünger Jesu, die Jesus auf ihrem Weg nach Emmaus begleitete, wo Jesus sich ihnen als der Auferstandene zu erkennen gab. Einer Überlieferung nach starb Kleopas im ersten Jahrhundert als Märtyrer.
0: Dankeschön, soweit alles Wissenswerte zu den heutigen Tagesheiligen. Jetzt um 9 Uhr und gleich 52 Minuten halten wir noch kurz inne mit den Gedanken zum Tag. In dieser Woche werden sie von Ingrid Pfeiffer gestaltet. Sie ist Mitarbeiterin in der Bibliothek und Medienstelle hier im Pastoralzentrum in Bozen.
7: Innehalten und Stille. Einen Moment der Stille. Horchen. Auf das Außen, auf das Umfeld. Hineinhorchen, in sich selbst hinein. Hineinspüren, was ist. Unruhiges Aushalten. Annehmen, was ist. Ruhig werden. Stille finden im Vertrauen mit Gott. Stille genießen anfangen. Ruhe finden, langsam, geduldig. In mir, in unserer Gemeinschaft, in Gott. Stille finden durch Gott. Leerlauf. Wachen. Beten. Auszeit. Auszeit haben. Langeweile überwinden. Nicht eilen. Langsam gehen. Umwege machen. Die Welt anhalten, um sich selbst wieder zu finden. Die größte Offenbarung ist die Stille. Volles Vertrauen in Gott. Innehalten, harren, ausharren, wachen und beten. Bleibet hier und wachet mit mir, wachet und betet. Lied der Taisee Community. Innehalten.
0: Vielen Dank, Ingrid Pfeiffer. Wenn Sie mögen, gibt's die Gedanken zum Tag auch zum Nachhören auf unserer Webseite unter rgw.it in der Audiothek. Jetzt um 9 Uhr und 54 ist es Zeit für die nächsten Nachrichten.
8: Digitalisierung im Gesundheitswesen bringt Vorteile. Heute länderübergreifender Aktionstag der offenen Jugendarbeit. Das Wetter ist den ganzen Tag strahlend sonnig. Ich bin Hannelore Plunger. Schönen Vormittag.
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8: Das Südtiroler Gesundheitswesen wird digitaler und die Patienten profitieren. Davon ist Gesundheitslandesrat Hubert Messner überzeugt. Digitale Dienste bedeuten kürzere Wege, weniger Zeit und weniger Bürokratie. Als ein Beispiel nennt er die elektronischen Verschreibungen. Fast 100% der Verschreibungen für Facharztvisiten wurden im letzten Jahr elektronisch ausgestellt. Bei den Rezepten für Medikamente waren es 98%. Dazu kommen noch die Online-Befunde, die Vormerkungen über Sanibook und die Online-Arztwahl, die immer öfter genutzt werden. Heute findet zum ersten Mal ein länderübergreifender Aktionstag der offenen Jugendarbeit in Südtirol und Tirol statt. Zahlreiche Einrichtungen laden dazu ein, hinter die Kulissen zu blicken. Simon Feichter vom Netz Offene Jugendarbeit.
10: Wir können ganz viel Erfahrung und gute Ideen austauschen und voneinander lernen. Der Tag der offenen Jugendarbeit ist deswegen zum Beispiel auch ein gutes Zeichen der Vernetzung über die Landesgrenzen hinweg. Also die Jugendarbeiter und Jugendarbeiterinnen seien immer ansprechbar. Jugendliche erreicht man vor allem, indem man ihnen zuhört, ihre Interessen ernst nimmt und dort präsent ist, wo sie sich aufhalten.
8: Eine große Suchaktion im Hochbustertal ist am Abend gut ausgegangen. Eine Person war als vermisst gemeldet worden. Bergretter und die Feuerwehren von Niederdorf, Brax, Doblach, Aufkirchen und Wahlen rückten aus. Mit Hilfe von Handydaten konnte die vermisste Person dann auf dem Parkplatz am Braxer Wildsee in ihrem Fahrzeug gefunden werden. Die Karabinieri von Bozen haben 3 Personen angezeigt. Sie stehen im Verdacht, einen älteren Mann betrogen und bestohlen zu haben. Eine Frau hat ihn über soziale Netzwerke kennengelernt und sich als Pflegekraft ausgegeben. Sie stahl dem Mann Goldschmuck und 300 Euro Bargeld. Anschließend flüchtete die Frau in einem Auto mit ausländischem Kennzeichen, in dem 2 Komplizen auf sie warteten. Der US-Softwarekonzern OpenAI will in den nächsten Tagen ein neues Modell für künstliche Intelligenz mit dem Schwerpunkt Cybersicherheit vorstellen. Außerdem soll ein neues Produkt eingeführt werden, das Kunden bei einer sicheren und automatisierten Anwendung helfen soll. Das Thema Cybersicherheit gewinnt in der KI-Branche zunehmend an Bedeutung, um Bedrohungen zu bekämpfen und außer Kontrolle geratene KI-Agenten einzudämmen. Heute ist es den ganzen Tag über sonnig. Mehr dazu gibt es gleich.
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3: Heute ist es in ganz Südtirol sonnig, es bilden sich nur einzelne Schleierwolken. Es wird angenehm warm mit bis zu 24 Grad. Die Temperaturen zurzeit in Jenesien 11 Grad, Doblach 5, Schlanders 12 und Vilnius 9 Grad. Das schöne Wetter bleibt uns auch das ganze Wochenende erhalten.
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5: Guten Tag, wünscht Barbara Widot aus der Landesverkehrsmeldezentrale. Auf der Pustertaler Stadtstraße in beiden Richtungen bei Kienz, Kolonnenverkehr und Stau wegen dichter Verkehrs. Kommen Sie gut ans Ziel.
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6: Hallo und herzlich willkommen heute am Freitag. Es ist der 25. September. Wenn Sie mich hören, ist normalerweise Wochenbeginn oder es geht Richtung Wochenende. Heute geht's wieder mal mit großen Schritten Richtung Wochenende. Schön, dass wir Sie begleiten dürfen. Es gibt jetzt gleich ein Musikstück. Da wird Dein blondes Haar besungen, von wem auch immer. Und gleich danach, da habe ich dann einen Studiogast hier bei mir. Und zwar Gilbert Stillebacher aus Brat am Stilfser Joch. Er ist der Obmann des Landesverbandes der Südtiroler Gorselschnöller. Mit ihm werden wir ausführlich über diese schöne Tradition sprechen. An dieser Stelle gutes Zuhören und natürlich gute Unterhaltung.

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1: Am Telefon begrüße ich Gilbert Stillebacher, Obmann des Landesverbandes der Südtiroler Gaselschneller. Hallo und grüß dich.
2: Grüß Gott.
1: Also der Landesverband Südtiroler Gaselschneller ist die Vereinigung aller Gaselschnellergruppen in Südtirol. Der Verband wurde im Jahr 1987 vom damaligen Landesobmann Josef Verdorfer gegründet. Mittlerweile gibt es 36 Gruppen mit insgesamt knapp über 850 Mitgliedern. Das heißt, ihr seid über ganz Südtirol verteilt, oder Gilbert?
2: Ja, ganz genau. Also wir sind in 7 Bezirke aufgeteilt, sind von Finchgau bis ins obere Pustertal gibt es, wie gesagt, 7 Bezirke. Mittlerweile sind wir wieder gewachsen, 39 Mitgliedsvereine und über 900 aktive Gaselschneller und Schnellerinnen.
1: Mhm. Also Männer, Frauen und Kinder, gell?
2: Ganz genau. Mittlerweile sind ganz viele Frauen dabei und ganz viele Kinder.
1: Mhm. Wie bist denn du eigentlich zum Gaselschnellen gekommen?
2: Ja, ich bin schon als kleines Kind, so wie eigentlich ganz viele, zum Gaselschnellen gekommen. Am meisten imponiert hat mir da mein Nena, wie wir sagen, also mein Großvater, der schon allem geschnellt hat. Bei uns im Finchgau ist ja das Maienschnellen so eine große Tradition am letzten Apriltag, wo der Wohn im Monat Mai geweckt wird und logischerweise noch auch im Herbst beim Viehhüten, beim Viehtrieb, aber nicht zum Schlagen der Tiere, sondern leider zum Schnellen, praktisch zum Lärm machen, dass sie vorangehen und weitergehen. Und das hat mir schon als ganz kleines Kind imponiert. Mit 5, 6, 7 Jahren habe ich noch so umgekehrt. Mit 6 Jahren, ja.
1: Mhm. Du hast jetzt auch gerade schon angesprochen, den Ursprung des Gaselschnöldens. Also der liegt ja weit zurück und gehört irgendwie schon zur Volkskultur, gell?
2: Ja, zweifelsohne. Also das Gaselschnellen lässt sich auch durch alte Schriften und Sagen vor allem weit, weit zurückbeziffern. Es gibt da Sagen von Schlerengebiet, von Flandern, Alben und so weiter, wo praktisch vor uns schon Hirten mit der Gasel geschnellt haben. Und das geht ganz weit, weit zurück und haben noch auch neuere Belege, wo allem wieder bei Prozessionen, bei gewissen Anlässe, eben Almabtriebe auf Almen und so allem wieder geschnellt geworden ist. Und im besten Fall auch zu mehreren intakt oder auch allein.
1: Mhm. Ich habe es eingangs erwähnt, Gilbert Stillebacher, du bist ja der Obmann des Landesverbandes der Südtiroler Gaselschneller, aber du gehörst ja natürlich auch zu einem Verein und zwar zu den Broder Gaselschneller, gell?
2: Genau. Mhm. Wir haben die Broder Gaselschneller Ende 1992, Anfang 1993 gegründet. Am Anfang allein mit wenigen Mitgliedern, da sind in unserem Kollegenkreis gewesen mit 5, 6. Und mittlerweile sind wir umgewachsen auf 75 Mitglieder, Leierrein in Brod.
1: Mhm. Du hast es vorhin schon gesagt, du hast als Kind schon begonnen, aber Schnöllen kann man sicherlich bis ins hohe Alter. Gibt es eigentlich in Südtirol einen ganz alten Schnöller oder Schnöllerin? Kann man da was dazu sagen? Weißt du da was?
2: Ja, mittlerweile gibt es etliche. Es wird ja keiner jünger. Es gibt aber die Meisterschaften schon seit langer Zeit Kategorien über 60. Aber wir haben viele Schneller, die auch schon 80, 85 sind. Und einen haben wir, der sticht besonders hervor, das ist der Klagerhuber Hans von Teisten mit Jahrgang 1930. Mhm. Also mittlerweile 96, der auch noch aktiv schnellt und dabei ist.
1: Mhm. Also kann man sagen, das Gaselschnellen hält da irgendwie jung, gell?
2: Das Gaselschnellen hält sicherlich jung und fit. Es ist ja mittlerweile eine Art Sportart geworden, nicht? Mit festen Regeln. Und es wird auch schon trainiert, über Monate hinweg trainiert. Und es braucht nicht lange Kraft und Ausdauer, sondern immer das gewusst wie.
1: Mhm. Eben, du sagst es auch, das gewusst wie ist natürlich wichtig. Man schnellt da nicht einfach so munter vor sich hin, sondern es gibt so eine Art Ausbildung, kann man sich das so vorstellen?
2: Ja, mittlerweile in die ganzen organisierten Vereine, wie gesagt, knapp an die 40, werden auf Meisterschaften hin trainiert. Das startet meistens so in April, Mai und geht bis so jetzt in Herbst hinein, wo wöchentlich und oft einmal auch öfter in der Woche trainiert wird, logischerweise besonders auf Wettkämpfe hin. Und Sam ist die ganze Sache logischerweise ziemlich geordnet und organisiert. Nehmen sich die Vereine und praktisch die Jugendbetreuer schon einiges an Zeit.
1: Mhm. Danke inzwischen an den Obmann des Landesverbandes der Südtiroler Gaselschneller, Gilbert Stillebacher. Es folgt jetzt ein Musikstück und danach schauen wir dann etwas genauer auf die Regeln bzw. die Wettkampfkriterien beim Gaselschnellen. Bleiben Sie dran, wir sind gleich zurück.

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1: Was seien denn so die wichtigsten Wettkampfregeln? Woran muss man sich denn halten?
2: Wertungskriterien gibt es eben vier. Die wichtigste ist das Kriterium vom Takt, also vom Rhythmus. Das muss man so verstehen, bei den Meisterschaften werden Zweier, Dreier und Vierer gewertet. Je nach mehr Teilnehmer bei der Gruppe, also Vierer ist logischerweise noch das strengste. Und dann ist wichtig, dass der Takt schön in Synchron ist. Und dann ist der wichtigste Bewertungspunkt. Als zweiter Bewertungspunkt ist meistens für jeden am besten hörbar, ist die Lautstärke. Es geht ja da, je lauter, desto besser. Und als dritter ist die Körperhaltung. Die Körperhaltung ist so zu verstehen, die Gase sollte möglichst nicht den Boden berühren. Es gibt aber Talschaften, wo die Gase sehr wohl den Boden berührt. Da gibt es noch auch Unterschiede. Und es soll nicht so ausschauen, dass sich ein Schneller komplett vorausgehoben muss. Es soll eine gewisse Leichtigkeit drin sein und trotzdem eine gewisse Kraft und Strengung sichtbar sein. Deswegen da haben wir auch Jury-Schulungen, Jury-Tagungen, wo jeder im jeweiligen Bezirk kennenlernt und weiß, wie der Bezirk schnellt, also dass man auch eine einheitliche Wertung angeben kann. Und die vierte und letzte Wertung ist die Zeit. Es gibt eine vorgeschriebene Zeit. Momentan sind wir da bei 30 Sekunden, also eine halbe Minute. Das sollte logischerweise nicht unterschritten werden. Und da gibt es logischerweise auch Punkteabzüge, wenn gewisse Sachen nicht so sein, wie sie sein sollten. Nicht? Und das ist, wie gesagt, schon über die ersten Wettkämpfe haben schon im Jahre 1985 stattgefunden. Der Landesverband wurde dann erst nachher gegründet, weil man hat gesehen, dass da sehr viel Beteiligung ist. Dann hat man sich da Regeln ausgedacht. Wie gesagt, es ist schon über 40 Jahre gibt es Meisterschaften und der Verband feiert das nächste Jahr das 40-Jährige.
1: Also du hast jetzt gerade gesagt, die wichtigsten Regeln, also Takt, Lautstärke, Körperhaltung und Zeit, und es soll nicht zu großer Anstrengung ausschauen. Also wenn jemand anfangen möchte mit dem Gaselschnellen, ein bisschen körperliche Voraussetzungen sollte man schon haben, oder?
2: Sollte man haben, ist aber nicht unbedingt das Allerwichtigste. Das Allerwichtigste ist, wie bei allem, wenn man mit etwas anfängt, vor allem als Kind, sei es Radfahren, sei es Schwimmen, sei es Fußball, sei es jede sportliche Tätigkeit, ist allem gewusst, wie.
1: Und das hilft dann natürlich auch schon viel, damit es nicht so nach Anstrengung ausschaut. In den letzten Jahren hat das Gaselschnellen ja einen echten Boom erlebt. Gilbert Stillebacher, was glaubst du, warum?
2: Ja, das frage ich mich oft. Ich bin jedes Jahr überrascht und erstaunt, wie viele, vor allem junge Gesichter, dazukommen. Ich kann mich erinnern, bei mir so die ersten Wettkämpfe landesweit bestritten haben, 1993, sind schon junge dabei gewesen, aber vielfach ältere Herrschaften. Mittlerweile sind junge jede Menge dabei, Buben und Mädeln. Ich glaube so, das Rezept ist da die Kombination ein bisschen zwischen Tradition bewahren und logischerweise auch das Kameradschaft und das Gesellschaftliche, das in Ausschlag gibt. Weil da kommt man zusammen, man muss sich vorstellen, da kommt ein Oberfinster mit einem Oberbuster, ein Sadler mit einem Unterländler, kommen da zusammen und kennen sich ja vielfach und die haben halt noch ein über den ganzen Tag hin einen Spaß und der Hitz und um sie geht's ja auch. Und deswegen, glaube ich, hat das einen rechten Zuspruch erfahren.
1: Also auf jeden Fall auch das gesellige Beisammensein. Man sieht ja immer wieder bei den Wettkämpfen und bei den Auftritten der Schneller, da gibt es eine einheitliche traditionelle Kleidung. Vor allem sehr ins Auge sticht da der blaue Schurz, oder?
2: Ja, ist ja so mittlerweile so ein bisschen ein Merkmal für die Gaselschneller geworden. Es haben nicht alle Vereine einen blauen Schurz, aber die meisten.
1: Also der blaue Schurz gehört schon irgendwie dazu zum Gaselschnellen. Mein Gesprächspartner ist heute Gilbert Stillebacher. Er gehört zu die Gaselschneller Brat und er ist Obmann des Landesverbandes der Südtiroler Gaselschneller. Jetzt gibt's noch einmal ein Musikstück und dann schauen wir uns die Gasel ein bisschen genauer an. Die Bestandteile der Gasel, wie man die selber vielleicht anfertigen kann oder wo man die kaufen kann. Bleiben Sie dran, wir sind gleich zurück.
0: Ich bin

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1: Jetzt müssen wir noch ein bisschen über die Gorsel reden. Also die typische Gorsel, die kauft man ja nicht irgendwo im Geschäft, sondern die entweder macht man sie selber, glaube ich, oder? Oder es gibt jemanden im Dorf, der dieses Handwerk noch beherrscht.
2: Ja, genau. Das ist jetzt mittlerweile so. Es hat eine Zeit gegeben, wo es ganz wenig Gorselmacher mehr gewesen hat. Also schon ist, was Gaseln machen, ist eine alte Handwerkkunst, die nicht ganz ohne ist, die nicht ganz einfach ist. Aber mittlerweile durch die ganzen Vereine hat fast, nicht gerade unbedingt fast jeder Verein, aber jede Tollschaft zumindest, hat einige Gaselmacher, weil ja auch die Unterschiede ein bisschen sein. Die Gasel von Oberfinchgau oder von Finchgau schaut anders aus wie die von Eisacktal ein bisschen. Vor allem Unterschiede gibt es noch in Passaiertal oder in Oberpustertal, wo noch auch mit zwei Händen geschnellt wird. Deswegen, es gibt da einiges an Unterschieden und mittlerweile hat fast jeder Verein, Tollschaft seine Gaselmacher.
1: Ja, was braucht es denn eigentlich zur Gorsel? Ist da ein Stückchen Holz und vorne eine Schnur dran? Oder was sind ja so die wichtigsten Bestandteile, dass wir uns da ein Bild machen können?
2: Ja, also fangen wir mal an, der Stiel. Der Stiel variiert eben auch mit der Länge und mit der Beweglichkeit. Es gibt fixe Stiel. In Oberpustertal, auch in Unterpustertal verwenden sie fixe Stiele, sprich, das sind so Hoseln und Stecken oder so. Im ganzen restlichen Land sind es eher bewegliche Stiele, die muss man verstehen, dass die praktisch mal schnell nachgeben, halt am Vorteil, um im Schwung besser zu halten. Da ist eben der Stiel, der in der Länge variieren kann, gleich wie die Gasel selber. Die Gasel besteht mittlerweile fast ausschließlich mehr aus Drahtgarn. Das ist so Hirschgarn, sagt man. Das ist praktisch ein Stoff. Das ist ein ganzer dünner Faden und mit dem fängt eine Gasel an. Und das sind auch etliche tausend Fäden bei einer Gasel, dass die praktisch vom Beginn, wo der Stiel angemacht wird, bis zum Ende verjüngt sich der, um praktisch in Schwung gehalten zu werden, um noch auch einen Knall durch die Überschallgeschwindigkeit zu erzeugen. Es gibt auch noch ein paar Gaseln, die aus Leder sind, was mittlerweile sehr wertvoll sein und auch nicht mehr leicht zu kriegen, weil Sattler oder Gerber nicht mehr so viele sein. Und das Herzstück von einer Gasel ist logisch am Ende. Das ist auch das, das man praktisch in Knall erzeugt. Und das ist der sogenannte Schmitz oder Schmitzel oder Schmatz. Da gibt es noch verschiedene Bezeichnungen, je nach Tollschaft.
1: Also ich kenne es auch als Schmitz.
2: Als Schmitz, ja. Ja, das ist so der gängigste. Aber in Eisacktal sagen sie Schmatz, in Besorten sagen sie Schmitzel. Mhm. Es gibt so verschiedene Ausdrucksformen.
1: Der Schmatz kann natürlich auch ein Puzzle sein, gell?
2: Ich kann auch ein Puzzle sein, ganz genau.
1: Gibt es jetzt zum Abschluss vielleicht noch bestimmte Täler, die besonders aktiv sind beim Gaselschnellen da in Südtirol?
2: Ja, gibt's schon. Also früher und auch jetzt noch ist sticht logischerweise das Passaiertal ein bisschen vor. Aber auch das Eisacktal ist ganz stark vertreten, Finchgau. Und eigentlich mittlerweile kann man sagen, ist das Gaselschnellen erstreckt sich über den ganzen Land. Und wie gesagt, wir als Verband sind da sehr erfreut und allen wieder dazu begeistert, dass sich so viele den alten Brauch jetzt wieder annehmen. Und wie gesagt, wir sind eine flotte, tolle Gemeinschaft mit mittlerweile knapp 1000 Mitgliedern und wir hoffen, es geht so weiter.
1: Also die Mitgliederzahlen beim Gaselschnellen, die steigen stetig an. Sie hören Gilbert Stillebacher, er ist der Obmann des Landesverbandes der Südtiroler Gaselschneller. Es folgt noch einmal ein kurzes Musikstück und dann im vierten und letzten Teil unseres Gespräches sprechen wir noch über die Wettkämpfe und es gibt sogar Weltmeisterschaften im Gaselschnellen. Also bis gleich.

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1: Gilbert Stillebacher, du hast es ja vorhin auch schon angesprochen. Es gibt sehr viele Wettkämpfe unters Jahr, natürlich in Südtirol, aber auch darüber hinaus, gell?
2: Ja, genau. Es gibt so im Schnitt in Südtirol zwischen 3, 4, 5 Wettkämpfe, die in Südtirol stattfinden. Sam ist logischerweise als Hauptbewerb, als Hauptmeisterschaft ist die jährliche Landesmeisterschaft, die jedes Jahr stattfindet. Es gibt noch verschiedene Bezirks- oder Jubiläumsmeisterschaften, die aufgeteilt sind, eben wie gesagt, können wir mal in Eisacktal sein oder in Finchgau oder in Pustertal. Und es gibt auch Bewerbe außerhalb von Südtirol, in Nordtirol, meistens in Ötztal. Aber auch in anderen Talschaften oder Dörfer gibt es die Tiroler Meisterschaft oder sprich die Ötztaler Meisterschaft, wo die Südtiroler teilnehmen. Und alle paar Jahre gibt es eine Weltmeisterschaft, die fast ausschließlich in bis auf einmal in Teisten, aber sonst findet sie allem in Deutschland statt. So in der Gegend vom Bodensee, Pfullendorf oder Ravensburg in der Gegend, Weingarten, wo eine Weltmeisterschaft abgehalten wird, wo sich logischerweise auch viele Südtiroler Vereine beteiligen. Was für uns mehr ein bisschen ungewohnt ist, bei uns sind die Meisterschaften im Sommer, sprich Juni bis August, so sind sie meistens, aber die Weltmeisterschaft durch den historisch gewachsenen Fasching und Fasnachtstreiben in Deutschland ist sie meistens so in Jänner, Februar. Und zwar ist für uns eher ein bisschen ungewohnt, aber es nehmen trotzdem allen wieder Südtiroler Vereine erfolgreich daran teil.
1: Wann ist denn die nächste Weltmeisterschaft?
2: Die nächste Weltmeisterschaft hat schon eine Einladung gegeben. Ich glaube, das ist 8 oder 29.
1: Mhm. Ja, dann werden wir das natürlich auch mitverfolgen. Habe ich gar nicht gewusst, dass es sogar eine Weltmeisterschaft im Geißelschnellen gibt.
2: Ja, super. Ja, und Schnellen gibt es eigentlich weltweit. Wir haben da schon ein bisschen Kontakte. Logischerweise da in Europa, Schweiz, Österreich, Deutschland, sowieso Ungarn. Haben wir aber auch schon Kontakte ein bisschen nach Russland und nach Amerika, wo wir auch schon Südtiroler Gaslern hingeliefert haben. In Amerika, in der ganzen Weiten, da gibt's etliche Gaslerschneller. Die Schnellort ist ein bisschen anders wie bei uns, aber das Prinzip ist immer so plus minus dasselbe.
1: Wow, wieder etwas gelernt, hatte man jetzt nicht gedacht, dass weltweit Gasel geschnellt wird.
2: Weltweit, ja.
1: Gilbert Stillebacher, was wünschst du dir denn so für die Zukunft dieser schönen Tradition?
2: Ja, für die Zukunft wünsche ich mir, dass es einfach so weitergeht, wie wir es alleweil haben, mit viel und reger Beteiligung, vor allem von jungen Leuten, Mädeln, Buben, Familien sind viele dabei, wo die Eltern mit den Kindern dabei sein. Und das ist allem wieder schön, sich da zu beteiligen und da maßgeblich ein bisschen das voranzutreiben. Und das ist allem wieder schön und hoffen wir, es geht so weiter.
1: Ja, sicherlich, die Teilnehmerzahl, die Mitglieder, die steigen. Ihr seid ja schon fast bei 1000. Und ja, ich wünsche dir natürlich, Gilbert Stillebacher, auch weiterhin alles Gute. Vielleicht haben wir mal die Gelegenheit, uns persönlich zu treffen bei einer Meisterschaft beim Schnöllen. Danke für deine Zeit und bis bald, Gilbert Stillebacher.
2: Danke, Frau Gelzgert ebenfalls.
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1: Ja, und wenn Sie sich das soeben ausgestrahlte Gespräch über das Gaselschnöllen gerne nochmal anhören möchten, Sie finden es jederzeit auf unserer Webseite in der Audiothek unter rgw.it oder natürlich auch auf unserer Facebook-Seite. Weiter geht's jetzt mit einem Musiktitel und gleich danach öffnen wir dann die Tore unseres Trödelmarktes. Musik.

0: Sie hören Radio Grüne Welle am Vormittag. Mittlerweile ist es 11:04. Das heißt, wir eröffnen jetzt die Tore unseres Trödelmarktes. Hier ist meine Kollegin Anniko Miss mit den heutigen Durchsagen für Sie.
1: Gesucht wird eine Tiefkühltruhe und zwar in der Zone Burggrafenamt unter 347 191 46. Und ein Aufbauladewagen für einen Reformmoli wird ebenfalls gesucht unter 333 770 20 60. Jalousien für 2 Türen und für 4 Fenster werden verschenkt. Es handelt sich dabei um Jalousien in Standardgröße. Die Telefonnummer dazu 0473 94 55 70. Eine Gefriertruhe der Marke Liebherr ist abzugeben unter 327 22 10 88 3. Günstig abgegeben wird ein Holzofen, außen mit Kacheln, ideal für eine Stube oder eine Hütte. Weiters abgegeben werden ältere Gebetsbücher, alles im Raum Eisacktal unter 347 034 96 52. Ein Spielwagele, ein Sitz, Plüschtiere und ein Rollkoffer für Kinder sind gegen eine freiwillige Spende abzugeben. Ein heller Kasten wird um 40 Euro verkauft und eine Schaukel ebenfalls um 40 Euro. Unter 346 231 33 61. Günstig abzugeben sind 2 handgefertigte Schiffe unter 339 73 80 940. Ein Bücherregal ist zu verschenken, ein Sandkasten in Muschelform wird um 20 Euro verkauft unter 346 231 33 61. 2 Holzschreine und ein altes Wasserschaffel in gutem Zustand sind im Finchgau zu verkaufen unter 388 811 46 62. Ofenfertiges Brennholz ist im Raum Meran-Lana zu verkaufen unter 366 71 67 84 1. Und ein Scooter mit nur 700 gefahrenen Kilometern wird im Pustertal günstig abgegeben unter 348 95 33 27 8.
0: Dankeschön, Anni. Das waren die Durchsagen im heutigen Trödelmarkt. Das soeben Gehörte, das gibt's natürlich auch zum gemütlichen Nachlesen und zwar wie immer auf unserer Homepage unter rgw.it. Da suchen Sie dann einfach nach der Rubrik Trödelmarkt. Dort finden Sie die soeben gehörten Anzeigen und es gibt ein freies Feld. Da können Sie selbst Ihre Anzeigen aufgeben. Private Verkaufsanzeigen, Kaufgesuche und Stellengesuche bei Radio Grüne Welle sind kostenlos.

0: Sie hören Radio Grüne Welle am Vormittag. Es ist 20 Minuten vor 11 und jetzt habe ich noch ein Thema für Sie. Noch befinden sich unsere Universitäten ja im Ferienmodus. Die Studierenden machen Urlaub, arbeiten als Praktikanten oder bereiten sich daheim auf den Semesterbeginn vor. Trotzdem sind die Hörsäle nicht leer, denn im Sommer finden jede Menge Tagungen statt. So auch in Innsbruck. Dort sind vor kurzem die theologischen Sommertage über die Bühne gegangen. Heuer standen sie unter dem Motto Optimismus oder Hoffnung. Auf den Plakaten und Einladungen zur Veranstaltung war ein Olivenhain abgebildet. Warum die Veranstalter gerade dieses Bild gewählt haben, das haben wir den Organisator der Sommertage, André Burke, vor Ort gefragt.
1: Dieses Bild war für uns in gewisser Hinsicht sprechend, weil es zwei verschiedene Dimensionen der Hoffnung anschaulich macht. Zum einen ist der Olivenbaum ein oft uraltes Gewächs, also auf diesem Bild ist es so, dass es ein uraltes Gewächs ist und es hat etwas Mächtiges, es vermittelt etwas Mächtiges, diese Bäume anzusehen. Und auf der anderen Seite ist auf diesem Bild die Landschaft, in der die Olivenbäume stehen, geradezu angegriffen. Es wirkt geradezu angegriffen. Manche Äste wirken abgeknickt. Es scheint ein bisschen karg zu sein. Es ist gräulich. Und wir haben uns in der Vorbereitung der Innsbrucker Theologischen Sommertage immer wieder gedacht, dass es notwendig ist, die Hoffnung nicht nur in den Kontrast zum Optimismus zu setzen, sondern auch in Kontrast zu einer Gegenwart, die von vielen wahrgenommen wird als angefragt und vielleicht auch manchmal etwas gräulich konturiert durch die Wahrnehmung einer Polykrise. Vieles steht gerade in Frage, vieles verändert sich mit Blick auf globale Sicherheit, mit Blick auf Demografie, mit Blick auf die finanzielle Situation, sowohl im Kleinen als auch im Großen. Und da treten gerade viele Unsicherheiten auf. Also dieses Uraltmächtige, das der Olivenbaum auf dem Bild vielleicht zum einen repräsentieren kann, das ist auf der anderen Seite kontrastiert durch eine Gräulichkeit, etwas, das ihn angefragt sein lässt. Und das erschien uns ein angemessenes Bild, um zu beschreiben oder zu fragen, was Hoffnung gerade heute sein kann.
0: Das war André Burke, Professor für Pastoraltheologie und Homiletik am Institut für praktische Theologie der Universität Innsbruck. Und wenn Sie jetzt denken, das klingt spannend, schade, dass ich da nicht dabei war, dann haben Sie Glück. 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Schalten Sie einfach ein.

Bis auf morgen blicken wir jetzt nicht voraus, sondern wir schauen jetzt auf die nächsten Minuten. Mittlerweile ist es 10.46 Uhr. Es gibt noch Musik von Nena. Dann folgen die nächsten Kurznachrichten. Und dann ab 11 Uhr sprechen wir unter anderem über das Aufräumen und das gute Gefühl, wenn man zum Beispiel die eigenen vier Wände auf Vordermann gebracht hat, alles schön sauber ist und in Ordnung ist. Darüber werden wir mit der Aufräumbegleiterin Bertha Bircher aus Lana sprechen. Dies nur eines der Themen, wie gesagt, dann ab 11 Uhr. Weiterhin gutes Zuhören und jetzt, wie gesagt, gibt's Nena, ich werde dich lieben.

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0: Vor 11.
2: Handwerker klagen über zu hohe Strompreise. Das Thema Cybersicherheit gewinnt zunehmend an Bedeutung. Das Wetter, den ganzen Tag scheint die Sonne. Ich bin Hannelore Plunger, schönen Vormittag.
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2: Hohe Energiepreise bleiben für Südtirols Handwerks- und Kleinbetriebe eine große Belastung. Eine aktuelle Analyse des italienischen Handwerkerverbandes Confartigianato zeigt, dass kleine Unternehmen in Italien weiterhin deutlich mehr als ihre europäischen Mitbewerber zahlen. In Südtirol machten diese Mehrkosten im Vorjahr für kleine Unternehmen 48 Millionen Euro aus, sagt Confartigianato. Der LVH sieht darin einen erheblichen Wettbewerbsnachteil und fordert Entlastungen. Zahlreiche Jugendeinrichtungen in Südtirol und Tirol bieten jungen Menschen Orte, wo sie sich unabhängig von Herkunft, Lebenssituation oder Religion aufhalten können. Heute findet dazu ein Tag der offenen Tür statt. Simon Feichter vom Netz Offene Jugendarbeit.
3: Wir wollen sagen, was die offene Jugendarbeit eigentlich macht, welche Räume sie öffnet und schafft und welchen Beitrag sie für junge Menschen leistet. Der Aktionstag wird erstmals gemeinsam mit Tirol abgehalten. Wir stellen fest, dass uns ganz, ganz viele Themen verbinden, auch wenn die Strukturen teilweise unterschiedlich sein. Wir können ganz viel Erfahrung und gute Ideen austauschen und voneinander lernen, wie man eben mit diesen ähnlichen Herausforderungen in der offenen Jugendarbeit, aber in der Jugendarbeit generell umgehen kann.
2: Eine große Suchaktion im Hochbustertal ist am Abend gut ausgegangen. Eine Person war als vermisst gemeldet worden. Bergretter und die Feuerwehren von Niederdorf, Brax, Doblach, Aufkirchen und Wahlen rückten aus. Mit Hilfe von Handydaten konnte die vermisste Person dann auf dem Parkplatz am Braxer Wildsee in ihrem Fahrzeug gefunden werden. Die Carabinieri von Bozen haben 3 Personen angezeigt. Sie stehen im Verdacht, einen älteren Mann betrogen und bestohlen zu haben. Eine Frau hat ihn über soziale Netzwerke kennengelernt und sich als Pflegekraft ausgegeben. Sie stahl dem Mann Goldschmuck und 300 Euro Bargeld. Anschließend flüchtete die Frau in einem Auto mit ausländischem Kennzeichen, in dem 2 Komplizen auf sie warteten. Der US-Softwarekonzern OpenAI will in den nächsten Tagen ein neues Modell für künstliche Intelligenz mit dem Schwerpunkt Cybersicherheit vorstellen. Außerdem soll ein neues Produkt eingeführt werden, das Kunden bei einer sicheren und automatisierten Anwendung helfen soll. Das Thema Cybersicherheit gewinnt in der KI-Branche zunehmend an Bedeutung, um Bedrohungen zu bekämpfen und außer Kontrolle geratene KI-Agenten einzudämmen. Heute ist es den ganzen Tag über sonnig. Mehr dazu gibt es gleich.
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2: den ganzen Tag lang überwiegt der Sonnenschein bei nur wenigen durchziehenden hohen Wolken. Die Höchstwerte liegen zwischen 21 und 24 Grad. Die Temperaturen zurzeit in Meran 16 Grad, Brixen 13, Welsberg 8 und Salurn ebenfalls 13 Grad. Das ganze Wochenende über wird es sonnig und angenehm warm.
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11: Einen schönen Vormittag wünscht Renate Stauder aus der Landesverkehrsmeldezentrale. Die Brenner Staatsstraße ist zwischen Klausen und der Einfahrt ins Villnössachtal nach einem Unfall gesperrt. Zu Kolonnenverkehr und Stau wegen Überlastung kommt es auf der Bustertaler Staatsstraße zwischen Bruneck und Ohlang in beiden Richtungen, bei Kienz in beiden Richtungen und in Fachtrichtung Brixen zwischen Fintel und Schaps und auf der Finchgauer Staatsstraße in Fachtrichtung Reschen zwischen Staben und Schars. Eine Einbahnregelung wegen Arbeiten gibt es unter anderem auf der Gadertaler Staatsstraße bei Zwischenwasser und Bedratsches, auf der Grüner Staatsstraße bei Wolkenstein, auf der Brenner Staatsstraße bei Klausen und auf der Passeirer Staatsstraße zwischen Riffien und Saltaus. Rechnen Sie mit Verzögerungen und Wartezeiten. Gute Fahrt!
0: Claudia Meierhofer.
12: Ich grüße Sie noch einmal ganz herzlich heute am Freitag. Es ist der 25. September. Es ist 11:04. Das sind schon mal die wichtigsten Eckdaten für den heutigen Tag. Jetzt gibt's Musik aus Südtirol und zwar von Jason Nussbaumer. Und dann sage ich Ihnen, was wir an Themen für Sie jetzt noch hergerichtet haben.
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Mit einem Hoch aufs Leben sind wir hineingestartet in den zweiten Teil unseres Vormittagsprogrammes hier bei Radio Grüne Welle. Was hören Sie jetzt noch in den kommenden 45 Minuten? Wir sprechen zum Beispiel mit Maria Hochgruber-Kurnser. Sie ist die Vorsitzende des Freundeskreises der Ursulinen Brunneck und sie wird uns berichten über ein ehemaligen Treffen, das in Kürze stattfinden wird. Und dann reden wir noch über das Aufräumen der eigenen vier Wände und die wohltuenden Gefühle, die dann entstehen, wenn wir uns in einem sauberen bzw. aufgeräumten Ort befinden. Darüber wird uns Bertha Bircher aus Lana, sie ist Aufräumbegleiterin, einiges zu berichten haben. Dann gibt's natürlich auch einen Blick auf den Veranstaltungskalender für den heutigen Freitag. Ja, soweit also die Themen. Jetzt geht's aber erstmal weiter mit Musik.

0: Der Freundeskreis der Ursulinen Bruneck hat sich das Ziel gesetzt, die Werte der Ursulinen zu pflegen und die gesamte Einrichtung bestehend aus Kloster, Schule und Heim aktiv als wertvolle Bildungsstätte für junge Menschen zu fördern. Am Samstag, 10. Oktober, lädt der Verein alle ehemaligen Schul- und Heimbesucherinnen zu einem geselligen Nachmittag ein. Dazu sagt die Vorsitzende Maria Hochgruber-Kurnzer:
1: 2015 war das letzte ehemaligen Treffen bei den Ursulinen. Die Ursulinen haben es immer als wertvoll empfunden, in Abständen, ganz unterschiedlichen Abständen, die ehemaligen Schülerinnen wieder einmal einzuladen, vielleicht zu zeigen, was hat sich erneuert, auch strukturell erneuert, was sind so die Themen, die momentan anstehen. Und seit 2015, damals lebte noch die damalige Oberin, Schwester Margaret, hat es keine ehemaligen Treffen mehr gegeben. Wir haben jetzt gesagt, wir möchten das weiterführen und laden natürlich im Oktober, am 10. Samstag, 10. Oktober, alle ehemaligen Schüler, Schülerinnen ein. Wir haben ja jetzt seit den letzten 10 Jahren auch Schüler. Das heißt, es werden auch Buben aufgenommen im Heim, wie auch in der Schule. Und wir möchten Sie einfach einmal einladen. Wir sagen einfach, wir sind wie eine große Familie. Und wir haben eines gemeinsam. Ich persönlich sage immer, wir sind Ursulinenkinder. Und ich glaube, an so einem Nachmittag noch einmal zusammenzufinden und zu sagen, das sind wir. Wir haben, ich persönlich auch, sehr viel profitiert als Ursulinenkind. Ich habe damals natürlich die Voraussetzungen und viele von uns, die Voraussetzungen von zu Hause aus waren eher schwierig. Wir waren zum Beispiel nicht mit einer Straße erschlossen. Das heißt, die Mittelschule und weiterführende Schulen waren eigentlich nicht möglich. Und ich habe auch in der Zeit, in der wir in Heim gelebt haben, vieles gelernt, das ich vielleicht zu Hause nicht gelernt hätte. Deshalb bin ich im Grunde sehr, sehr dankbar und möchte diese Dankbarkeit auch umsetzen, jetzt in die Motivation, viel Gutes nach außen zu tragen.
2: Also das ehemalige Treffen, wie gesagt, am 10. Oktober. Eingeladen sind alle Schul- und Heimbesucherinnen und Besucher. Und die, sagen wir, die Familie der Ursulinenkinder ist ja jetzt in alle Welt verstreut, sagen wir es mal so. Und da haben sie einen Aufruf.
1: Genau. Also, weil es nicht möglich war, wo also die Kontakte und die Adressen der ehemaligen Schülerinnen und Heimbesucherinnen der Ursulinen herauszufiltern, versuchen wir über die Öffentlichkeitsarbeit und jetzt auch ganz konkret über die Grüne Welle einen Aufruf zu machen und sagen, meldet euch, wart ihr einmal bei den Ursulinen, ganz gleich in welcher Form, meldet euch und ihr seid herzlich eingeladen, natürlich zu kommen. Anmeldeschluss wäre der 30. September. Wir wären froh, wenn sich ganz viele melden würden. Das Programm schaut so aus, wir treffen uns in der Kirche und dann gehen wir heraus. Dann wird man die Ursulinen heute vorstellen. Wer sind wir heute? Schule, Heim, Kloster, Mensen, die geführt werden zum Beispiel. Wie sind die Ursulinen heute aufgestellt? Den Freundeskreis. Dann gibt's natürlich ein gemeinsames Gespräch, Agape, etwas zum Essen, sind alle eingeladen. Und dann werden Führungen von der Schule, von Heim, vom Kloster angeboten, durch die Räumlichkeiten zu gehen, auch zu schauen, was hat sich verändert.
2: Was wünschen Sie sich denn für dieses ehemalige Treffen? Das ist ja nach 11 Jahren wieder eines geworden oder wird eines werden.
1: Ja. Ich wünsche mir, dass unsere Einladung viele erreicht, zum Ersten. Zum Zweiten, dass die Erreichten auch die Einladung annehmen und kommen. Und dass wir gemeinsam versuchen, noch einmal uns zu erinnern, wie wertvoll eine wertehaltende Erziehung ist, wie wertvoll unsere Zeit war, wie wir uns alle entwickelt haben in ganz unterschiedliche Richtungen, aber immer ausgehend auf der Basis, die wir auch von den Ursulinen mitgenommen haben.
2: Und wie wertvoll das gerade in der heutigen Zeit, in den heutigen, sagen wir, etwas schwierigen Zeiten ist auch, würde ich sagen.
1: Ja, auf jeden Fall, vor allem das Bewusstsein, dass es diese Werte noch immer gibt und dass diese Werte nie altmodisch sind.
0: Das sagt Maria Hochgruber-Kurnzer, die Vorsitzende des Freundeskreises der Ursulinen Bruneck. Ehemalige Schul- und Heimbesucherinnen sind herzlich herzlich zum geselligen Nachmittag am Samstag, 10. Oktober, eingeladen. Anmelden können Sie sich noch bis zum 30. September, also ein paar Tage Zeit haben Sie noch, und zwar unter der Telefonnummer 0474 544 600 oder unter der E-Mail-Adresse info@ursulinen.it.

0: Ja, in einem Lied geht das ganz einfach, mal ein paar Jahre oder ein paar Jahrzehnte streichen, als ob dazwischen einfach nichts gewesen wäre. Tja, hier besungen von Peter Cornelius. Im richtigen Leben geht das natürlich nicht. 11:20. Ja, Sie kennen das bestimmt. Man räumt die eigene Wohnung auf und spürt plötzlich, wie auch der Kopf ein Stück freier wird. Doch was dieses äußere Ordnen auf psychologischer Ebene mit uns macht und welche tiefen Prozesse dabei im Hintergrund ablaufen, das bleibt uns oft verborgen. Was da genau in unserer Psyche vorgeht, erklärt nun Bertha Bircher. Sie ist Aufräumbegleiterin nach der berühmten KonMari-Methode und Coach für Ordnung und neurosystemische Integration.
1: Ich glaube, wir kennen die Situation alle, wenn wir vielleicht am Schreibtisch sein, dringend ein Projekt anschließen möchten, uns auf etwas konzentrieren möchten und unser Geist, unser Kopf ist außerstande, weil wir innerlich so eine Unruhe haben vor lauter Sachen, die im Raum um uns sein. Und es sind auch die Effekte, die wir gleich merken, wenn wir mal in den Schreibtisch leerraumen, wie sich auch unser ganzes System entspannen kann, wie einfach auch eine Ruhe und eine Klarheit in unseren Geist hineinkommt. Es sind so die alltäglichen Sachen, die wir kennen. Ich bin, soll ich vielleicht ganz hilfreich als Hintergrund zu wissen, ich bin in einem Messi-Haushalt aufgewachsen. Nicht jeder kennt dieses Phänomen. Messi kommt ursprünglich, also der Begriff kommt aus dem Englischen, einfach vom Durcheinander, vom Chaos. Und es beschreibt Situationen, wo Menschen horten, wo Menschen apathologisch horten, also wo man einfach nimmerlei sagen kann, jetzt schmeißt die Sachen halt einfach weg, sondern es fühlt sich für die Menschen wirklich schon existenziell bedrohlich an, wenn die Gegenstände jetzt wegkämen. Und das ist, sage ich mal, die intensivste Form des Festhaltens, nicht loslassen, Kennens. Und gleichzeitig gibt es auch so ganz alltägliche Situationen, wo wir einfach außerstande ins Fühlen, eine Ordnung in unseren Alltag hineinzubringen, in unser Daheim hineinzubringen. Und die Situation ist folgende. Wir sind im Alltag, bei der Arbeit, in der Schule, auf der Universität und kehren in der Regel in unser Zuhause jeden Tag wieder zurück. Also das ist ein Ort, der unsere Basis bildet und ein Ort, der gedenkt ist, dass wir, so wie wenn wir unser Handy instecken, damit es wieder aufladen kann, damit die Batterie wieder voll wird, so ist im Grunde auch unser Daheim als solcher Ort gedacht. Und wenn unser Daheim ein Ort der Ruhe ist, ein Ort ist, wo ich alles finden kann, ein Ort ist, wo ich auch so anschalten kann, dann ist das etwas, was mich stärkt und was mich nachher wieder ganz anders in den Tag ausgehen lässt. Für viele ist der Heim aber ein Ort, der zusätzlich Stress auslöst, der wirklich auch messbar, also ich habe jetzt nicht die Gerätschaften, das zu messen, aber würde man Menschen zum Beispiel eine Herzratenvariabilitätsmessung machen lassen, würde man sehen, wie einfach körperlich messbar der Stress steigt, wenn ich vom Chaos umgeben bin und gleichzeitig, wie der Stress gesenkt werden kann, wenn ich Ordnung kreiere und wenn ich von aufgeräumten, strukturierten Räumen umgeben bin.
0: Sie hörten die Aufräumbegleiterin Bertha Bircher aus Lana. Sie begleitet Menschen dabei, nicht nur ihre eigenen vier Wände aufzuräumen, sondern vor allem ihr Inneres. Im Jahr 2025 hat sie übrigens Südtirols erste Messi-Selbsthilfegruppe ins Leben gerufen. Das gesamte Interview mit Bertha Bircher hören Sie am kommenden Montag, also am 28. September um 10 Uhr am Vormittag.

0: Schön, dass wir Sie durch diesen Freitagvormittag begleiten dürfen. Sie hören Radio Grüne Welle. Es ist 11:31 Uhr und damit auch schon Zeit, einen Blick auf den Veranstaltungskalender zu werfen. Was heute in Südtirol an diesem Freitag so geboten wird, das weiß mein Kollege Florian Mayer.
1: Im Vereinshaus in St. Magdalena bei Bozen spielt die Volksbühne St. Magdalena heute Abend ab 20 Uhr das Märchenstück Der gestiefelte Kater. Im Ariston-Kino in Meran sehen Sie um 18 Uhr den italienischen Film The Echo Chamber. Ab 20.30 Uhr läuft die französische Komödie Der Klang der Stradivari. Der Film Treff Kaltern zeigt ab 17.30 Uhr den französischen Film Die Camino-Therapie – Finde deinen Weg. Ab 20 Uhr läuft der Film Ingeborg Bachmann – Jemand, der einmal ich war. Eine sinnliche, intellektuelle Annäherung an eine der bedeutendsten Schriftstellerinnen des 20. Jahrhunderts. Der Filmclub Bozen zeigt um 16 Uhr den deutsch-italienischen Film Spaziergang nach Syrakus. Um 18 Uhr beginnt der Dokumentarfilm Simon Messner aus dem Schatten. Dieser Film begleitet den Alpinisten auf eine anspruchsvolle Expedition nach Pakistan und beleuchtet gleichzeitig die persönliche Auseinandersetzung damit, als Sohn einer Bergsteigerlegende seinen eigenen Weg zwischen extremem Risiko und familiärer Verantwortung zu finden. Ab 18.15 Uhr läuft der spanisch-französisch-marokkanische Film Calle Malaga in italienischer Sprache. Der dänische Dokumentarfilm Mein neues, altes Ich, eine Reise in das Mysterium der Menopause, beginnt um 18.25 Uhr. Der Film läuft in Originalsprache mit deutschen Untertiteln. Der deutsch-österreichisch-französische Film Gentle Monster ist ab 20.15 Uhr zu sehen. Dieser Film beleuchtet die emotionalen und moralischen Nachbeben, als eine Konzertpianistin und eine Polizistin mit den schweren Verbrechen ihrer Partner konfrontiert werden. Der französische Film Maigret, L'amore et la morte wird ab 20.30 Uhr im Filmclub Bozen gezeigt. Dieser Film läuft in italienischer Sprache.
0: Dankeschön, Florian. Das waren also einige Veranstaltungstipps für den heutigen Freitag. Das soeben Gehörte gibt's natürlich auch zum Nachlesen, wie immer, auf unserer Homepage.

0: Nach diesem musikalischen Ausflug nach Budapest kehren wir zurück hier direkt in unser Live-Studio in Bozen neben dem Dom. Es ist 11:37 und das sind einige der Themen, die Sie im Anschluss bei uns hier in den Nachrichten hören werden. Zu viele leere Geschäfte, wie die Gemeinde Bozen jetzt das Stadtbild retten will. Von der Kindheit geprägt, warum Scheidungskinder selbst weniger Kinder wollen. Und an den Schulen in Italien gibt es ab dem kommenden Schuljahr eine Begrenzung, was die Anzahl der ausländischen Schüler betrifft. Maximal 30% der Klasse dürfen es sein. Stefanie Terzer, welche Änderungen kommen damit auf Südtirol zu?
1: Ja, so wie es das Dekret vorsieht, kann es passieren, dass die Karten neu gemischt werden müssen. Heißt, wenn in einer Klasse oder an einer Schule die 30% überstiegen werden, dann müssen die betroffenen Schülerinnen und Schüler auf andere Schulen ausweichen. Allerdings, viele deutsche Schulen haben ja schon das Problem, dass in den Klassen zu viele italienische Schüler sind, die kaum Deutsch verstehen. Kommen jetzt noch weitere aus dem Ausland dazu? Gleich fragen wir nach in unserem Südtirol-Journal Mittagsmagazin.
0: Dankeschön für diesen Blick auf einige der Themen. Das Mittagsmagazin gibt es bei uns um 10 vor 12.

0: Jawohl, mit Schwung geht es hier durch das Vormittagsprogramm bei Radio Grüne Welle und wir nähern uns auch schon dem Ende der Sendung. Es fehlen gerade noch 9 Minuten. Die füllen wir natürlich noch mit Musik, ist ja klar. Und wir schauen natürlich auch voraus auf den heutigen Abend. Da hat meine Kollegin Anni was für Sie vorbereitet.
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0: Ja, mir bleibt es jetzt nur noch, mich bei Ihnen zu bedanken, wie immer, für Ihr Interesse und Ihre Aufmerksamkeit. Schön, dass Sie diesen Vormittag mit uns hier verbracht haben. Ich wünsche Ihnen an dieser Stelle eine angenehme, hoffentlich stressfreie Mittagszeit und dann noch einen sehr angenehmen Freitag und ein schönes, ich denke, sicherlich auch sonniges Wochenende. Es verabschiedet sich Claudia Meierhofer. Machen Sie es gut und auf Wiederhören.

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1: Schönen guten Tag, ich bin Stefanie Terzer. Maximal 30% Ausländeranteil. Was ändert sich jetzt an Südtirols Schulen? Und leere Geschäfte stören das Stadtbild. Bozen will jetzt etwas dagegen tun. Jetzt ist es fix. Die Regierung in Rom hat eine Obergrenze für ausländische Schüler entschieden, die nicht oder kaum Italienisch sprechen. Maximal 30% dieser Schüler dürfen ab dem kommenden Schuljahr in einer Klasse sein. Bildungsminister Giuseppe Valditara sagt, es gäbe Studien, die belegen würden, dass es auch schlecht für die ausländischen Schüler sei, wenn zu viele von ihnen in derselben Klasse sitzen würden.
2: Una densità all'interno di una classe di giovani che hanno una conoscenza della lingua non adeguata danneggia il percorso scolastico del giovane.
1: Also wird ab dem nächsten Herbst aufgeteilt. Übersteigt eine Klasse nämlich die 30%-Grenze, kommen die ausländischen Schüler an andere Schulen im Umfeld. Wie soll das allerdings hier bei uns in Südtirol ausschauen? Kommt der Schüler aus Bozen dann in eine Klasse in Sarntal, nur weil dort der Ausländeranteil geringer ist? Bildungslandesrat Philipp Achammer sagt, nein, das werde nicht passieren.
3: Zum Ersten geht man ausschließlich von der Staatsbürgerschaft aus, nicht von den Sprachkenntnissen. Also wenn schon, zählt sozusagen die Staatsbürgerschaft des Kindes, was diese 30% Obergrenze betrifft. Und zusätzlich wurde auch noch aufgenommen, Kinder, die ausländische Staatsbürger sind und nicht zumindest 2 Jahre den Kindergarten besucht haben. Also ist sozusagen die Anzahl von Kindern, die betroffen sein könnten, de facto sehr, sehr niedrig.
1: Was ist dann aber mit den sogenannten Brennpunktschulen? In Franzensfeste zum Beispiel, wo der Ausländeranteil den einheimischen Anteil ganz klar übersteigt.
3: Dort, wo wir einen hohen Prozentsatz an anderssprachigen Schülerinnen und Schülern heute schon haben, das natürlich einen Kern und einen Ursprung hat, sehr häufig in einer mangelnden Durchmischung, auch in der Wohnpolitik des Stadtviertels. Darauf will ich absolut verweisen und die Schule kann da nicht alles lösen und sollte dann sozusagen, wenn die Wohnpolitik verfehlt war der letzten Jahre, einfach die Schüler wegbringen.
1: Für diese Situationen gibt es aktuell in Südtirol noch keinen Plan. Der Landesbeirat der Eltern heißt die neuen Regeln aus Rom zwar generell willkommen, allerdings muss auf die individuelle Situation geachtet werden können. Das sagt Silvia Cadamuro, die Vorsitzende des Landesbeirats.
4: Wir machen schon ein bisschen Sorgen, ob es dazu ausreichende Ressourcen gibt und ob man wirklich gute Transportlösungen und eben auch mit der Kooperation das gut hinkriegt. Das ist auf jeden Fall ein Riesenaufwand für die Schulen.
1: Laut Landesrat Philipp Achammer sind die Sorgen, was Südtirol betrifft, unbegründet, weil die Zahlen hier bei uns in Südtirol fast immer weit unter 30% liegen.
3: Der Text ist jetzt einige Stunden alt, der ist auch noch nicht ausgetauscht worden mit den diversen Interessensgruppen, auch nicht mit dem Landesbeirat der Eltern. Wir werden das in der Folge jetzt sicher auch tun, aber ich muss davon ausgehen, dass es für diese Situationen keine Auswirkungen geben wird.
1: Bis zum nächsten Schuljahr ist es noch eine Weile hin. Wie groß die Auswirkungen in der Praxis sind, wird sich zeigen. Die Opposition in Rom wirft der Regierung Meloni vor, das Dekret nur aus wahltaktischen Gründen verabschiedet zu haben, weil nächstes Jahr eben Parlamentswahlen sind. In Bozen gibt es viele leerstehende Geschäfte und wer durch die Galerien schlendert, der weiß, besonders schön schauen die nicht aus. Hinter den Schaufenstern sieht man meistens nur leere Räume, staubig und verlassen. Oft werden die Schaufenster mit alten Zeitungen oder Papier überklebt. Birgit Lochert, die Gemeinde will das so nicht mehr sehen.
5: Jeder Eigentümer eines leeren Geschäftes soll künftig die Schaufenster dekorieren und die sichtbaren Räume sauber halten. Das hat der Gemeinderat beschlossen. Die Stadtpolizei verordnet, dass die Schaufenster mit matten Folien oder dünnem Karton mit hellen Farben beklebt werden müssen. Aufkleber sollten einen Bezug zur Stadt haben. Thomas Rizzoli, der Obmann der Bozner Kaufleute im Handels- und Dienstleistungsverbandes HDS, findet das gut.
6: Grundsätzlich ist die Idee zu begrüßen, dass leerstehende Schaufenster nicht das Gefühl der Verwahrlosung vermitteln. Das gilt natürlich für die Bewohner der Stadt, das gilt für die Touristen der Stadt. Wenn man da entsprechend die abklebt und mit Bildern mit lokalem Bezug oder mit Kunstwerken verschönert, dann ist das sicher eine Bereicherung. Leider muss ich dazu sagen, schade, dass es überhaupt dazu kommen muss, dass so viel Leerstand da ist.
5: Insgesamt haben in den letzten 6 Jahren in Südtirol über 200 Geschäfte geschlossen. Diese Pflege- und Dekopflicht in Bozen kann vielleicht sogar helfen, dem Leerstand entgegenzuwirken. Das sagt Martin Stampfer, er ist der Leiter der Abteilung Stadt- und Ortsentwicklung im HDS.
6: Das geht darum, dass man auf der anderen Seite, dass man es so herrichtet, dass es für die Aufenthaltsqualität, für die Flanierqualität einfach auch schier und unzuschlagen ist, dann auch versehen mit einem Hinweis, Achtung, das Geschäft wäre auch zu haben. Also wenn ich einen Schier, einen Hinschauer habe, einen Hingucker habe, wo ich sage, oh, was ist denn da los? Verbunden mit der Möglichkeit, darauf hinzuweisen, dass diese Geschäftsfläche zu vermieten und zu haben wäre, dann ist das ja eine Form von Werbung bzw. Sensibilisierung für die Thematik, die erdringen.
5: Das Problem mit leeren Geschäften hat nicht nur Bozen. Auch die anderen Städte wie Meran oder Brixen kämpfen mit dem Leerstand. Deshalb kann sich Stampfer durchaus vorstellen, dass diese Bozener Verordnung ein Vorbild für das ganze Land sein könnte. Die Stadt Bozen will, dass die Schaufensterdekos einen lokalen Bezug haben. Dabei kann sich dann jeder kreativ austoben. Florian Bircher aus Lana ist seit vielen Jahren Dekorateur. Er sagt, eine Idee wäre, auch in leeren Schaufenstern mit den Jahreszeiten zu spielen.
7: Man geht halt jetzt eher in die Herbstform rein, in die Brauntöne rein, in die Ockertöne rein, in nicht so schrille Farben, wie es zum Beispiel im Frühjahr wäre. Und so kann man da ganz nette Ergebnisse erzielen.
5: Hält sich ein Geschäftsbesitzer in Bozen nicht an die neue Dekopflicht, drohen Geldstrafen. Die reichen von 600 bis 1000 Euro.
1: Die Südtiroler Landesregierung muss Geld in die Hand nehmen, um den Menschen in Südtirol zu helfen. Was konkret gefordert wird, das hören Sie gleich bei uns in den Kurznachrichten.
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1: Die SVP-Landtagsabgeordnete Waltraud Deeg fordert Maßnahmen gegen die steigenden Lebenshaltungskosten. Hannelore Plunger mit den Kurznachrichten.
12: Die Menschen können nicht warten, dass sich die Situation irgendwann verbessert. Es brauche jetzt ein Entlastungspaket, sagt Ex-Soziallandesrätin Deeg. Steuerentlastungen, höhere Löhne, mehr Beiträge für Wohnnebenkosten seien einige Möglichkeiten. Vor allem Familien und Senioren brauchen Unterstützung, sagt Deeg. Südtirol verfüge über die finanziellen Mittel dafür. Auch Südtirols Handwerker fordern Entlastungen. Sie klagen vor allem über die hohen Energiepreise. Eine aktuelle Analyse des italienischen Handwerkerverbandes Confartigianato zeigt, dass kleine Unternehmen in Italien weiterhin deutlich mehr als ihre europäischen Mitbewerber für Strom und Energie zahlen. In Südtirol machten diese Mehrkosten im Vorjahr für kleine Unternehmen 48 Millionen Euro aus, sagt Confartigianato. Der LVH sieht darin einen erheblichen Wettbewerbsnachteil. Bei einer Verkehrskontrolle in Toblach haben die Carabinieri Einbruchswerkzeuge in einem Auto gefunden. Es handelte sich um selbstgebastelte Metallgegenstände, die sich zum Aufbrechen von Schlössern eignen. Sie waren hinter einer Holzverkleidung im Kofferraum versteckt. Der Autofahrer wurde angezeigt, er ist bereits mehrfach vorbestraft. Eine große Suchaktion im Hochbustertal ist am Abend gut ausgegangen. Eine Person war als vermisst gemeldet worden. Bergretter und die Feuerwehren von Niederdorf, Brax, Doblach, Aufkirchen und Wahlen rückten aus. Mit Hilfe von Handydaten konnte die vermisste Person dann auf dem Parkplatz am Braxer Wildsee in ihrem Fahrzeug gefunden werden. Das Wohnbauinstitut will seine Wohnungen schneller sanieren. Damit sollen diese Wohnungen rasch wieder vermietet werden und wenig lang leer stehen. Darauf will die neue Führung des Wohnbauinstituts setzen. Christian Battisti aus Bozen ist der neue Präsident und Karin Blank-Ritter seine Stellvertreterin. Sie waren jetzt zum Antrittsbesuch bei Wohnlandesrätin Uli Meier. In Südtirol gibt es wieder 15 neue Fremdenführer. Sie haben die Prüfung dazu bestanden und nun die Diplome erhalten. Insgesamt sind über 280 Fremdenführerinnen und Führer in Südtirol tätig. Sie begleiten Gäste durch unsere Städte und Orte und informieren über unsere Traditionen und Geschichte.
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12: Google macht einen ersten Schritt, um herauszufinden, ob Rechenzentren im All machbar sind. Der Internetkonzern schickt 4 seiner KI-Chips in die Erdumlaufbahn, um zu testen, wie gut sie das vertragen. Probleme könnte es allerdings in der Startphase geben. Die Prozessoren werden Erschütterungen unter einem Vielfachen der Erdanziehungskraft ausgesetzt sein, erklärt Google. In Vibrationstests auf der Erde hatten die Chips den Belastungen noch standgehalten. Der Satellit mit den Google Chips soll kommende Woche starten mit einer Rakete der Weltraumfirma SpaceX von Elon Musk. Jetzt schauen wir noch an die europäischen Börsen. Der DAX in Frankfurt und der MIP-Index in Mailand liegen beide aktuell 1% im Plus.
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1: Scheidungskinder bekommen selber weniger Kinder als andere. Eine Studie hat jetzt gezeigt, dass der Unterschied bei rund 10% liegt. Wilhelm Schatzer, warum ist das so?
13: Das hat wohl mit den Erfahrungen zu tun, die man als Kind selbst gemacht hat. Der Ehe- und Familienberater Stefan Eickemann sagt dazu:
14: Viele Dinge unseres Lebens Grundsteine werden mit 2 oder 3 Jahren gelegt, andere mit 5 oder 6, andere mit 10 oder 11. Das sind viele Grundsteine, die auch viele Jahrzehnte überdauern können. Sie können abgeschwächt werden über Beziehungserfahrungen, neue Situationen. Aber grundsätzlich werden sie uns unser Leben lang begleiten.
13: Solche Erfahrungen bleiben unbewusst in einem drinnen. Wer als Kind erlebt hat, dass die Ehe der eigenen Eltern nicht funktioniert hat, geht oft selber keine Beziehung ein oder trennt sich schneller. Auch das ist statistisch messbar. Also bleibt schon mal weniger Zeit, um Kinder zu kriegen.
14: Das eine ist, ich habe natürlich die Paarbeziehung meiner Eltern nicht als etwas erlebt, das funktioniert hat. Das heißt, ich habe nicht die Erfahrung, es gibt funktionierende Interaktionsmechanismen in der Paarbeziehung, sondern habe erlebt, sie funktionieren halt nicht. Führen dazu, dass ich entweder nicht so gerne Paarbeziehungen eingehe oder selber auch kein so ein gutes Modell habe, wie ich selber in Paarbeziehungen mich so bewegen kann, dass es leichter funktioniert.
13: Man hat aber nicht nur miterlebt, wie die Ehe der Eltern gescheitert ist, sondern oft kommt noch dazu, dass in Scheidungsfamilien auch die Beziehungen der Eltern zu den Kindern unsicherer werden.
14: Diese schwierige Eltern-Kind-Beziehung ist natürlich etwas, das macht mich selbst als Kind. Habe ich dadurch diese Beziehung weniger stark verinnerlicht, habe ich sie weniger stark präsent und es führt dazu, dass ich auch weniger stark vielleicht dazu tendiere, selbst ein Kind zu wollen.
13: Sagt der Ehe- und Erziehungsberater Stefan Eickemann. Es gibt übrigens nicht nur Studien darüber, dass Scheidungskinder selber weniger Kinder haben, sondern es gibt auch den Gegensatz, nämlich dass Menschen aus kinderreichen Familien später selbst mehr Kinder haben als Menschen, die Einzelkind waren.
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1: Ein herrlicher Tag ist das heute. Die Sonne hat eindeutig das Sagen, es ziehen nur ein paar hohe Wolken durch. Die Temperaturen klettern am Nachmittag auf Höchstwerte von bis zu 20 Grad im Wipptal und 24 Grad in Bozen. Lukas Rastner vom Landeswetterdienst. Gute Nachrichten gibt's auch von dir.
15: Morgen und in den nächsten Tagen gibt es wettertechnisch nicht besonders viel zu melden. Es baut sich ein Hochdruckgebiet auf und das sorgt für ruhiges und sehr sonniges Herbstwetter. In der Früh kann es lokale Nebelfelder geben, meist scheint die Sonne aber von früh bis spät. Oft ist es sogar wolkenlos. In der Früh ist es frisch, teils auch kalt. Am Nachmittag steigen die Temperaturen aber an und erreichen am Wochenende in Bozen bis zu 25 Grad. Am Montag und Dienstag sind sogar noch 1 bis 2 Grad mehr möglich.
1: Das war das Südtirol-Journal-Mittagsmagazin vom Freitag. Morgen gibt's an dieser Stelle unseren Wochenrückblick mit den wichtigsten Themen der letzten Tage. Ich bin Stefanie Derzer. Haben Sie noch einen schönen Tag.
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16: Karin Unterhofer aus der Landesverkehrsmeldezentrale. Auf der Brenner Stadtstraße zwischen Klausen und der Einfahrt ins Vinössertal ausgedehnte Staus in beiden Fahrtrichtungen nach einem Unfall. Auf der Landesstraße Ritten bei Lengmoos kommt es zu Behinderungen nach einem Unfall. Und auch auf der Passaira Stadtstraße bei St. Leonhard Behinderungen nach einem Unfall. Kolonnenverkehr und Stau wegen Überlastung gibt es auf der Bustertaler Stadtstraße in Richtung Brixen zwischen Oberfintl und Schaps, in Richtung Innichen zwischen St. Lorenzen und Bercher und auf der Finchgauer Stadtstraße in Richtung Reschen zwischen Staben und Schars. Gute Fahrt!

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0: 10 vor 1.
1: Neue Wobi-Führung will Tempo machen bei Sanierungen. 2 Tote bei Brand in der Toskana, Baby gerettet. Das Wetter verwöhnt uns mit viel Sonne. Ich bin Sabrina Fleischmann, grüß Gott.
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1: Das Wohnbauinstitut will seine Wohnungen schneller sanieren. Damit sollen die Wobi-Wohnungen schneller wieder vermietet werden und weniger lang leer stehen. Darauf will die neue Führung des Wohnbauinstitutes setzen. Christian Battisti aus Bozen ist der neue Präsident und Karin Blank-Ritter seine Stellvertreterin. Sie waren jetzt zum Antrittsbesuch bei Wohnbaulandesrätin Uli Meier. Die SVP-Landtagsabgeordnete Waltraud Deeg fordert Maßnahmen gegen die steigenden Lebenshaltungskosten. Die Menschen können nicht warten, dass sich die Situation irgendwann verbessert. Es brauche jetzt ein Entlastungspaket, sagt Deeg. Weniger Steuern, höhere Löhne, mehr Beiträge für Wohnnebenkosten seien einige Möglichkeiten. Vor allem Familien und Senioren brauchen Unterstützung, sagt Deeg. Und das Land Südtirol verfüge über die finanziellen Mittel dafür. Bei einer Verkehrskontrolle in Toblach haben die Karabinieri Einbruchswerkzeuge in einem Auto gefunden. Es handelte sich um selbst gebastelte Metallgegenstände, die sich zum Aufbrechen von Schlössern eignen. Sie waren hinter einer Holzverkleidung im Kofferraum versteckt. Der Autofahrer wurde angezeigt, er ist bereits mehrfach vorbestraft. Auf der Brenner Stadtstraße hat sich am Vormittag ein Verkehrsunfall ereignet. Nördlich von Klausen ist ein Urlauber aus Frankreich mit seinem Motorrad gegen ein Auto geprallt. Der Motorradfahrer hat sich ein Polytrauma zugezogen und wurde mit dem Rettungshubschrauber des Aiutalpindolomites ins Krankenhaus geflogen. Die Feuerwehr von Klausen hat die Unfallstelle gesichert und den Einsatz der Rettungskräfte unterstützt. Ein Brand in Lucca in der Toskana hat 2 Todesopfer gefordert. Der Brand ist in der Nacht in einem 3-stöckigen Wohnhaus ausgebrochen. Ein älteres Paar ist ums Leben gekommen. 13 Bewohner wurden zum Teil schwer verletzt, darunter sind auch mehrere Kinder. Das Feuer war im Erdgeschoss ausgebrochen. Die Bewohner der oberen Stockwerke haben sich auf die Balkone geflüchtet. Ein Baby und ein Dutzend weitere Bewohner konnten von den Feuerwehrleuten unverletzt gerettet werden. Und in Portugal ist eine junge Feuerwehrfrau beim Kampf gegen einen Waldbrand ums Leben gekommen. Die 24-Jährige ist bei einem Löscheinsatz gestorben. Inzwischen ist das Feuer unter Kontrolle. Rund 200 Feuerwehrleute sind aber weiter im Einsatz. Die Sonne gibt heute wieder Vollgas. Mehr zum Wetter gleich.
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1: Am Nachmittag geht es weiter mit strahlendem Sonnenschein im ganzen Land und die Temperaturen legen noch zu bis auf 24 Grad. Aktuell messen wir in Brandsol 20 Grad, in St. Martin in Passaia sind es 19, in Toblach 15. Freienfeld meldet 17 und in Sulden sind es aktuell 14 Grad. Der Samstag startet morgen stellenweise mit Nebelfeldern. Danach gibt es aber wieder Sonne pur und feine Spätsommertemperaturen. Auch der Sonntag wird schön und warm.
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4: Aus der Landesverkehrsmeldezentrale begrüßt Sie Renate Stauder. Auf der Brenner Staatsstraße zwischen Klausen und der Rheinfahrt ins Wilnössertal gibt es Kolonnenverkehr und Stau wegen Arbeiten und Überlastung. Zu Kolonnenverkehr und Stau wegen Überlastung kommt es auch auf der Brenner Autobahn in Fachrichtung Norden zwischen Brixen und Sterzing und zwischen Affi und Rovereto Nord und auf der Bustertaler Staatsstraße in Fachrichtung Inchen zwischen Bruneck und Bercher. Gute Fahrt!
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0: 10 vor 2.
1: Ausländerobergrenze in Schulklassen, Südtirol kaum betroffen. Senioren mit Behinderung kommen jetzt schneller zum Pflegegeld. Das Wetter ist einfach nur schön. Ich bin Sabrina Fleischmann, guten Nachmittag.
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1: Ab dem nächsten Herbst muss an den Schulen in Italien das neue Schuldekret angewendet werden. In jeder Klasse darf der Anteil von ausländischen Schülern dann nur mehr maximal 30% betragen. Wird diese Grenze überstiegen, werden die betroffenen Schüler an andere Schulen umverteilt. Bildungslandesrat Philipp Achammer sagt, dass es solche Umverteilungen hier bei uns in Südtirol nicht geben wird.
2: Zum Ersten geht man ausschließlich von der Staatsbürgerschaft aus, nicht von den Sprachkenntnissen. Also wenn schon, zählt sozusagen die Staatsbürgerschaft des Kindes, was diese 30% Obergrenze betrifft. Und zusätzlich wurde auch noch aufgenommen, Kinder, die ausländische Staatsbürger sind und nicht zumindest 2 Jahre den Kindergarten besucht haben. Also ist sozusagen die Anzahl von Kindern, die betroffen sein könnten, de facto sehr, sehr niedrig.
1: Wie groß die Auswirkungen in der Praxis dann tatsächlich sind, wird sich zeigen. Die Opposition in Rom warf der Regierung Meloni nämlich vor, das Dekret nur aus wahltaktischen Gründen verabschiedet zu haben, weil nächstes Jahr Wahlen sind. Auch Studenten- und Schülerorganisationen protestieren gegen die neuen Ausländerregeln in den Schulen. Sie werfen der Regierung Rassismus vor und wollen am Nachmittag in Rom einen Flashmob abhalten. Beim Ansuchen um das Pflegegeld gibt es Erleichterungen für Senioren mit Behinderung. Für über 70-Jährige mit einer Behinderung gibt es das Pflegegeld der ersten Stufe jetzt auch ohne Einstufung durch ein Team. Diese Neuerung hat die Landesregierung heute beschlossen und sie gilt ab sofort, wenn die Betroffenen eine Bescheinigung ihrer Behinderung haben. Um die Wartezeiten für die Einstufung der Pflegebedürftigkeit zu verkürzen, wurde die Zahl der Einstufungsteams bereits aufgestockt. Und bei Demenzerkrankungen erfolgt die Einstufungen durch die Memory-Kliniken automatisch. Das Wohnbauinstitut will Tempo machen bei der Sanierung seiner Wohnungen. Damit sollen die WOBI-Wohnungen weniger lang leer stehen und schneller an neue Mieter übergeben werden. Darauf will die neue Führung des Wohnbauinstitutes setzen. Sie hat jetzt Wohnbaulandesrätin Uli Meier einen Antrittsbesuch abgestattet. Auf der Brenner Staatsstraße ist es am Vormittag zu einem Verkehrsunfall gekommen. Nördlich von Klausen ist ein Urlauber aus Frankreich mit seinem Motorrad gegen ein Auto geprallt und schwer verletzt worden. Er wurde mit dem Rettungshubschrauber des Aiutalpin-Dolomites ins Krankenhaus geflogen. Die Feuerwehr von Klausen hat die Unfallstelle gesichert und den Einsatz der Rettungskräfte unterstützt. Die Sonne scheint im ganzen Land und wir schauen gleich auf die Temperaturen.
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1: Die Sonne strahlt vom blauen Himmel und sie hat weiter aufgewärmt. In Bozen werden jetzt 21 Grad gemessen. In Farn sind es 20, in Bruneck 17, Corvara meldet 16 Grad und in Kaltern werden 21 Grad gemessen. Auch das Wochenende wird schön und warm.
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5: Guten Nachmittag aus der Landesverkehrsmeldezentrale. Es begrüßt Sie Karin Unterhofer. Auf der Brenner Autobahn gibt es in Fahrtrichtung Norden zwischen Affi und Rovereto Nord und zwischen Brixen und dem Brenner LKW-Stau wegen Überlastung. Allen, die unterwegs sind, eine gute Fahrt.
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irgendwas. Und dass wir's brauchen für Waffen und Strom.

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0: 10 vor 3.
1: 7 tote Jagdhunde im Kofferraum. Polizei ermittelt wegen Tierquälerei. Neue Regelung beim Pflegegeld. Für Senioren mit Behinderung geht schneller. Das Wetter ist traumhaft schön. Ich bin Sabrina Fleischmann. Guten Nachmittag.
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1: Die Polizei ermittelt nach dem Tod von 7 Hunden wegen Tierquälerei. Auf der Autobahnraststätte bei Trenz hatte eine Streife nach einem Hinweis in einem Fahrzeug 6 tote Jagdhunde entdeckt. Ihre Besitzer wollten mit ihnen zur Jagd nach Lappland fahren. Die Hunde waren in Transportboxen untergebracht, aber durch das viele Gepäck war der Kofferraum zu voll und die Hunde haben keine Luft bekommen. Die Ärzte haben noch versucht, einen der Hunde zu retten, aber alle sind verendet. Die Polizei hat das Fahrzeug, die toten Hunde und auch die Jagdwaffen und die Munition der Jäger beschlagnahmt. Die Ermittlungen sind noch nicht abgeschlossen, aber ihnen droht eine Anzeige wegen Tierquälerei. An den Schulen in Italien gilt ab dem nächsten Herbst eine Obergrenze für ausländische Schüler. In jeder Klasse darf ihr Anteil nur mehr maximal 30% betragen. Wenn es mehr sind, werden die betroffenen Schüler an andere Schulen umverteilt. Auf Südtirol dürfte das neue Dekret kaum Auswirkungen haben, weil der Ausländeranteil insgesamt weit unter der 30%-Marke liegt. Es gibt aber einzelne sogenannte Brennpunktschulen, wo der Ausländeranteil den einheimischen Anteil deutlich übersteigt. Wie das Land das handeln will, weiß Bildungslandesrat Philipp Achermann noch nicht genau.
2: Dort, wo wir einen hohen Prozentsatz an anderssprachigen Schülerinnen und Schülern heute schon haben, das natürlich einen Kern und einen Ursprung hat, sehr häufig in einer mangelnden Durchmischung auch in der Wohnpolitik des Stadtviertels. Darauf will ich absolut verweisen und die Schule kann da nicht alles lösen und sollte dann sozusagen, wenn die Wohnpolitik verfehlt war der letzten Jahre, einfach die Schüler wegbringen.
1: Die Opposition wirft der Regierung Meloni vor, das Dekret nur aus wahltaktischen Gründen verabschiedet zu haben, weil nächstes Jahr Wahlen sind. Auch Studenten- und Schülerorganisationen werfen der Regierung Rassismus vor. Sie wollen am Nachmittag in Rom aus Protest einen Flashmob abhalten. Beim Ansuchen um das Pflegegeld geht es für einige schneller. Für über 70-Jährige mit einer Behinderung gibt es das Pflegegeld der ersten Stufe jetzt auch ohne Einstufung durch ein Team. Diese Neuerung hat die Landesregierung heute beschlossen. Sie gilt ab sofort, wenn die Betroffenen eine Bescheinigung ihrer Behinderung haben. Und Soziallandesrätin Rosemarie Barmer kündigt weitere Schritte an, um die Wartezeiten für die Einstufung der Pflegebedürftigkeit zu verkürzen. Noch zum Fußball. Erling Haaland schreibt weiter Sportgeschichte. Nach seinem Doppelpack beim 3:2-Sieg von Norwegen gegen Dänemark ist der junge Stürmer jetzt alleiniger Rekordtorschütze der nordischen Länder. Bisher hatte sich diese Bestmarke noch mit dem Schweden Zlatan Ibrahimovic geteilt, der 62 Mal getroffen hat. Haaland kommt hingegen schon jetzt auf 64 Tore und seine Karriere ist noch lange nicht vorbei. Das Wetter lässt heute keine Wünsche offen. Gleich gibt's die Aussichten fürs Wochenende.
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3: 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Komm ins Theater. 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
1: Blauer Himmel, viel Sonne und feine Temperaturen, so geht's durch den Nachmittag. Aktuell messen wir bei der Leimburg 23 Grad, in Naturn sind es 21, in Oberfintel 19 und in Benz im Sauntal werden 17 Grad gemessen. Morgen gibt's in der Früh nur ein paar Nebelfelder und dann wieder strahlenden Sonnenschein. Auch der Sonntag bringt uns Sonne pur und Höchstwerte bis zu 26 Grad.
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6: Guten Nachmittag wünsche Barbara Widot aus der Landesverkehrsmeldezentrale. Auf der Pustertaler Staatsstraße in Richtung Innichen zwischen San Lorenzen und Percha Kolonnenverkehr und Stau wegen Arbeiten und dichten Verkehrs. Gute Fahrt!

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1: Gesucht wird eine Tiefkühltruhe und zwar in der Zone Burggrafenamt unter 347 191 46. Und ein Aufbauladewagen für einen Reformmuli wird ebenfalls gesucht unter 333 770 20 60. Jalousien für zwei Türen und für vier Fenster werden verschenkt. Es handelt sich dabei um Jalousien in Standardgröße. Die Telefonnummer dazu 0473 94 55 70. Eine Gefriertruhe der Marke Liebherr ist abzugeben unter 327 22 10 88 3. Günstig abgegeben wird ein Holzofen, außen mit Kacheln, ideal für eine Stube oder eine Hütte. Weiters abgegeben werden ältere Gebetsbücher, alles im Raum Eisacktal unter 347 034 96 52. Ein Spielwagele, ein Sitz, Plüschtiere und ein Rollkoffer für Kinder sind gegen eine freiwillige Spende abzugeben. Ein heller Kasten wird um 40 Euro verkauft und eine Schaukel ebenfalls um 40 Euro. Unter 346 231 33 61. Günstig abzugeben sind zwei handgefertigte Schiffe unter 339 73 80 940. Ein Bücherregal ist zu verschenken, ein Sandkasten in Muschelform wird um 20 Euro verkauft unter 346 231 33 61. Zwei Holzschreine und ein altes Wasserschaffel in gutem Zustand sind im Finchgau zu verkaufen unter 388 811 46 62. Ofenfertiges Brennholz ist im Raum Meran-Lana zu verkaufen unter 366 71 67 84 1. Und ein Scooter mit nur 700 gefahrenen Kilometern wird im Pustertal günstig abgegeben unter 348 95 33 27 8. Soweit die heutigen Anzeigen. 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Private Verkaufsanzeigen, Kaufgesuche und Stellengesuche sind kostenlos.
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0: 10 vor 4.
1: 7 tote Jagdhunde-Ermittlungen wegen Tierquälerei. Yannick Sinner fällt weiter aus, er hat immer noch Knieprobleme. Das Wetter ist heute sonnig und das bleibt auch am Wochenende so. Ich bin Sabrina Fleischmann, guten Nachmittag.
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1: Die Polizei ermittelt nach dem Tod von 7 Hunden wegen Tierquälerei. Auf der Autobahnraststätte bei Trenz hatte eine Streife in einem Fahrzeug 6 tote Jagdhunde entdeckt. Ihre Besitzer wollten mit ihnen zur Jagd nach Lappland fahren. Die Hunde waren in Transportboxen untergebracht. Aber durch das viele Gepäck war der Kofferraum zu voll und die Hunde haben keine Luft bekommen. Tierärzte haben versucht, einen der Hunde zu retten, aber alle sind verendet. Die Polizei hat das Fahrzeug, die toten Hunde und auch die Jagdwaffen und die Munition der Jäger beschlagnahmt. Die Ermittlungen sind noch nicht abgeschlossen, aber den Besitzern droht eine Anzeige wegen Tierquälerei. Ein Urlauberpaar aus Deutschland ist am Nachmittag in St. Leonhard in Passaia verunglückt. Sie sind mit dem Motorrad gestürzt. Der Mann wurde mittelschwer verletzt, die Frau leicht. Beide wurden vom Weißen Kreuz ins Meraner Krankenhaus eingeliefert. Auch die Feuerwehr und die Ortspolizei waren im Einsatz. Zum Franziskus-Jubiläumsjahr pilgern auch Gläubige aus Südtirol nach Assisi. 5 Gruppen machen sich zu Fuß auf den Weg. Die erste Pilgergruppe ist heute gestartet. Sie wird insgesamt fast 150 Kilometer zurücklegen. Die anderen Gruppen folgen in den nächsten Tagen. Am Dienstag beginnt dann auch die Diözesane-Wallfahrt mit Bischof Ivo Musa und Generalvikar Eugen Rungaldier. Sie fahren mit rund 50 Pilgern mit dem Bus und alle treffen sich dann am 2. Oktober in Assisi. Am Tag darauf wird dort der 800. Todestag des heiligen Franziskus begangen. Die Carabinieri haben ein rechtsextremes Netzwerk in Italien zerschlagen. Bei 17 Mitgliedern wurden Hausdurchsuchungen durchgeführt. 14 davon sind minderjährig. Sie sollen den Faschismus und Hitler verherrlicht und Nazi-Propaganda verbreitet haben. Und sie hatten auch zu Gewalt gegen Juden, Homosexuelle und Schwarze aufgerufen. Bei Online-Spielen wurden virtuelle Morde simuliert. Und über einen Telegram-Kanal hat sich die Gruppe über einen möglichen Anschlag auf eine Schule ausgetauscht. Bei den Hausdurchsuchungen wurden unter anderem auch Messer sichergestellt. Zum Tennis. Yannick Sinner hat immer noch Knieprobleme. Deshalb muss er sein geplantes Comeback verschieben und wird Ende September beim ATP-Turnier in Peking nicht antreten. In einem Video in den sozialen Medien sagt Sinner: "Meinem Knie geht es nicht so gut, wie ich es gerne hätte. Und ich bin noch nicht bereit für Wettkämpfe. Aber ich werde alles Mögliche tun, um so schnell wie möglich wieder auf dem Platz zu sein." Seit dem Wimbledon-Finale vor fast 2,5 Monaten hat Sinner kein offizielles Match mehr bestritten. Das Wetter am Wochenende bleibt schön, die genauen Aussichten gleich.
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5: Blauer Himmel und Sonne, dieses Bild zeigen die Webcams im ganzen Land und auch die Temperaturen sind fein. In Salurn werden aktuell 22 Grad gemessen, 21 sind es in Schlanders, 20 in Mühlen in Daufers und 18 in Sarntein. Auch das Wochenende wird schön und warm, am Sonntag schaffen die Höchstwerte sogar bis zu 26 Grad.
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7: Karin Unterhofer aus der Landesverkehrsmeldezentrale. Kolonnenverkehr und Stau wegen Überlastung gibt es auf der Brenner Stadtstraße in beiden Richtungen zwischen Gardaun und Bozen Süd, auf der Bustertaler Stadtstraße in Richtung Innichen zwischen St. Siegmund und Kirns und zwischen St. Lorenzen und Bercha und in Richtung Brixen zwischen Ohlang und Bercha. Gute Fahrt!
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1: Wir haben heute Freitag, den 25. September. Im Vereinshaus in St. Magdalena bei Bozen spielt die Volksbühne St. Magdalena heute Abend ab 20 Uhr das Märchenstück Der gestiefelte Kater. Im Ariston-Kino in Meran sehen Sie um 18 Uhr den italienischen Film The Echo Chamber. Ab 20.30 Uhr läuft die französische Komödie Der Klang der Stradivari. Der Film Treff Kaltern zeigt ab 17.30 Uhr den französischen Film Die Camino-Therapie, Finde deinen Weg. Ab 20 Uhr läuft der Film Ingeborg Bachmann, Jemand, der einmal ich war. Eine sinnliche, intellektuelle Annäherung an eine der bedeutendsten Schriftstellerinnen des 20. Jahrhunderts. Der Filmclub Bozen zeigt um 16 Uhr den deutsch-italienischen Film Spaziergang nach Syrakus. Um 18 Uhr beginnt der Dokumentarfilm Simon Messner aus dem Schatten. Dieser Film begleitet den Alpinisten auf eine anspruchsvolle Expedition nach Pakistan und beleuchtet gleichzeitig die persönliche Auseinandersetzung damit, als Sohn einer Bergsteigerlegende seinen eigenen Weg zwischen extremem Risiko und familiärer Verantwortung zu finden. Ab 18.15 Uhr läuft der spanisch-französisch-marokkanische Film Calle Malaga in italienischer Sprache. Der dänische Dokumentarfilm Mein neues, altes Ich, eine Reise in das Mysterium der Menopause, beginnt um 18.25 Uhr. Der Film läuft in Originalsprache mit deutschen Untertiteln. Der deutsch-österreichisch-französische Film Gentle Monster ist ab 20.15 Uhr zu sehen. Dieser Film beleuchtet die emotionalen und moralischen Nachbeben, als eine Konzertpianistin und eine Polizistin mit den schweren Verbrechen ihrer Partner konfrontiert werden. Der französische Film Maigret, L'amore et la morte wird ab 20.30 Uhr im Filmclub Bozen gezeigt. Dieser Film läuft in italienischer Sprache. Soweit unsere heutigen Veranstaltungstipps.
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0: 10:50.
1: Dieselrabatt wird ab morgen weiter reduziert. Yannick Sinner hat immer noch Knieprobleme und muss für Peking absagen. Das Wetter ist heiß, weiter Sonne genießen. Ich bin Sabrina Fleischmann, guten Nachmittag.
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1: Tanken wird ab morgen wieder teurer in Italien und auch bei uns in Südtirol. Denn der Dieselrabatt wird halbiert und macht dann nur mehr 6 Cent pro Liter aus. Das gilt bis zum 5. Oktober. Danach wird der Rabatt ganz gestrichen. Stattdessen kommt im nächsten Jahr eine Befreiung von der Autosteuer. Sie betrifft Autos bis zu 80 Kilowatt, das sind 108 PS, und Motorräder. Beim deutschen Autobauer Volkswagen und seinen Töchtern Audi und Seat gibt es eine große Rückrufaktion. Betroffen sind über 2 Millionen Autos, die zurück in die Werkstatt müssen. Grund ist offenbar eine fehlerhafte Schraube, die zum Ausfall der Lenkung führen könnte. Ronny Thora mit den Einzelheiten.
2: Der Rückruf sei vorsorglich. Ein Audi-Sprecher erklärte, bislang habe es in diesem Zusammenhang, Zitat, keine Personen- oder weitergehenden Sachschadensfälle gegeben. Die problematische Schraube an der Lenkung, heißt es, könnte bei bestimmten Umwelteinflüssen und jahrelangem Betrieb unter Streusalzeinfluss korrodieren und die Lenkung beeinträchtigen. Betroffen sind zahlreiche Modelle von VW aus vielen Baujahren, ebenso Audi- und Seat-Modelle.
1: Zum Tennis für die Fans von Yannick Sinner heißt es weiter warten. Er muss sein geplantes Comeback wegen Knieproblemen verschieben und wird Ende September beim ATP-Turnier in Peking nicht antreten. In einem Video in den sozialen Medien sagt Sinner, meinem Knie geht es nicht so gut, wie ich es gerne hätte und ich bin noch nicht bereit für Wettkämpfe. Seit dem Wimbledon-Finale vor fast 2,5 Monaten hat Sinner kein offizielles Match mehr bestritten. Zum Franziskus-Jubiläumsjahr pilgern auch Gläubige aus Südtirol nach Assisi. 5 Gruppen machen sich zu Fuß auf den Weg. Die erste Pilgergruppe ist heute gestartet. Sie wird insgesamt fast 150 Kilometer zurücklegen. Am Dienstag beginnt auch die Wallfahrt mit Bischof Ivo Moser und Generalvikar Eugen Rungalier. Alle Gruppen treffen sich am 2. Oktober in Assisi. Am Tag darauf wird dort der 800. Todestag des heiligen Franziskus begangen. Die Carabinieri haben in Italien ein rechtsextremes Netzwerk zerschlagen. Bei 17 Mitgliedern wurden Hausdurchsuchungen durchgeführt, 14 davon sind minderjährig. Sie sollen den Faschismus und Hitler verherrlicht, rassistische und antisemitische Propaganda verbreitet haben und zu Hass und Gewalt gegen Juden, Homosexuelle und Schwarze aufgerufen haben. Über einen Telegram-Kanal hat sich die Gruppe auch über mögliche Anschläge ausgetauscht, auch in einer Schule. Traumwetter erwartet uns am Wochenende. Gleich gibt's die Einzelheiten.
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3: Nach einem Nachmittag mit viel Sonne gibt es jetzt richtig feine Temperaturen. In Freienfeld und in St. Martin in Basaya werden 20 Grad gemessen. In Terenden sind es 17, Toblach meldet 19, in Vilnius werden 16 Grad gemessen und 18 sind es in St. Valentin auf der Heide. Auch das Wochenende bringt uns viel Sonne und feine Spätsommertemperaturen. Am Sonntag erreichen sie sogar bis zu 26 Grad.
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5: Aus der Landesverkehrsmeldezentrale begrüßt Sie Barbara Widort. Auf der Pustertaler Staatsstraße in Richtung Innichen zwischen San Lorenzen und Percha und in Richtung Bruneck zwischen Olag und Percha Kolonnenverkehr und Stau wegen Arbeiten und starken Verkehrs. Kommen Sie gut voran.

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Es ist gleich 17 Uhr. Aus der Propsteikapelle in Bozen übertragen wir nun die Andacht.

0: Wir begrüßen alle, die mit uns hier in der Popsei-Kapelle unsere Andacht mitfeiern. Wir beten heute den schmerzhaften Rosenkranz und anschließend die Allerheiligen-Litanei Nummer 556. Im Namen des Vaters und des Sohnes und des Heiligen Geistes.
1: Amen.
0: Ich glaube an Gott, den Vater.

0: dem Vater, dem Sohn und dem Heiligen Geist.
1: Wie du anfangst, so auch jetzt und alle Zeit und in Ewigkeit. Amen.
0: Vater unser im Himmel, geheiligt werde dein Name. Dein Reich komme, dein Wille geschehe, wie im Himmel, so auf Erden.
1: Unser tägliches Brot gib uns heute. Und

0: gegrüßet seist du, Maria, voller Gnade, der Herr ist mit dir. Du bist gebenedeit unter den Frauen, und gebenedeit ist die Frucht deines Leibes, Jesus, der in uns den Glauben vermehre.
1: Heilige Maria, Mutter Gottes, bitte für uns Sünder, jetzt und in der Stunde unseres Todes. Amen.
0: Gegrüßet seist du, Maria, voller Gnade, der Herr ist mit dir. Du bist gebenedeit unter den Frauen, und gebenedeit ist die Frucht deines Leibes, Jesus, der in uns die Hoffnung stärke.
1: Heilige Maria, Mutter Gottes, bitte für uns Sünder, jetzt und in der Stunde unseres Todes. Amen.
0: Gegrüßet seist du, Maria, voller Gnade, der Herr ist mit dir. Du bist gebenedeit unter den Frauen, und gebenedeit ist die Frucht deines Leibes, Jesus, der in uns die Liebe entzündet.
1: Heilige Maria, Mutter Gottes, bitte für uns Sünder, jetzt und in der Stunde unseres Todes. Amen.
0: Ehre sei dem Vater, dem Sohn und dem Heiligen Geist.
1: Wie im Anfang, so auch jetzt und alle Zeit und in Ewigkeit. Amen.
0: Vater unser im Himmel, geheiligt werde dein Name, dein Reich komme, dein Wille geschehe, wie im Himmel, so auf Erden.

0: Gegrüßet seist du, Maria, voller Gnade, der Herr ist mit dir. Du bist gebenedeit unter den Frauen, und gebenedeit ist die Frucht deines Leibes, Jesus, der für uns Blut geschützt hat.
1: Heilige Maria, Mutter Gottes, bitte für uns Sünder, jetzt und in der Stunde unseres Todes. Amen.
0: Gegrüßet seist du, Maria, voller Gnade, der Herr ist mit dir. Du bist gebenedeit unter den Frauen, und gebenedeit ist die Frucht deines Leibes, Jesus, der für uns Blut geschützt hat.
1: Heilige Maria, Mutter Gottes, bitte für uns Sünder, jetzt und in der Stunde unseres Todes. Amen.
0: Gegrüßet seist du, Maria, voller Gnade, der Herr ist mit dir. Du bist gebenedeit unter den Frauen, und gebenedeit ist die Frucht deines Leibes, Jesus, der für uns Blut geschützt hat.
1: Heilige Maria, Mutter Gottes, bitte für uns Sünder, jetzt und in der Stunde unseres Todes. Amen.
0: Gegrüßet seist du, Maria, voller Gnade, der Herr ist mit dir. Du bist gebenedeit unter den Frauen, und gebenedeit ist die Frucht deines Leibes, Jesus, der für uns Blut geschützt hat.
1: Heilige Maria, Mutter Gottes, bitte für uns Sünder, jetzt und in der Stunde unseres Todes. Amen.
0: Gegrüßet seist du, Maria, voller Gnade, der Herr ist mit dir. Du bist gebenedeit unter den Frauen, und gebenedeit ist die Frucht deines Leibes, Jesus, der für uns Blut geschwitzt hat.
1: Heilige Maria, Mutter Gottes, bitte für uns Sünder, jetzt und in der Stunde unseres Todes. Amen.
0: Gegrüßet seist du, Maria, voller Gnade, der Herr ist mit dir. Du bist gebenedeit unter den Frauen, und gebenedeit ist die Frucht deines Leibes, Jesus, der für uns Blut geschwitzt hat.
1: Heilige Maria, Mutter Gottes, bitte für uns Sünder, jetzt und in der Stunde unseres Todes. Amen.
0: Gegrüßet seist du, Maria, voller Gnade, der Herr ist mit dir. Du bist gebenedeit unter den Frauen, und gebenedeit ist die Frucht deines Leibes, Jesus, der für uns Blut geschützt hat.
1: Heilige Maria, Mutter Gottes, bitte für uns Sünder, jetzt und in der Stunde unseres Todes. Amen.
0: Gegrüßet seist du, Maria, voller Gnade, der Herr ist mit dir. Du bist gebenedeit unter den Frauen, und gebenedeit ist die Frucht deines Leibes, Jesus, der für uns Blut geschwitzt hat.
1: Heilige Maria, Mutter Gottes, bitte für uns Sünder, jetzt und in der Stunde unseres Todes. Amen.
0: Gegrüßet seist du, Maria, voller Gnade, der Herr ist mit dir. Du bist gebenedeit unter den Frauen, und gebenedeit ist die Frucht deines Leibes, Jesus, der für uns Blut geschwitzt hat.
1: Heilige Maria, Mutter Gottes, bitte für uns Sünder, jetzt und in der Stunde unseres Todes. Amen.
0: Gegrüßet seist du, Maria, voller Gnade, der Herr ist mit dir. Du bist gebenedeit unter den Frauen, und gebenedeit ist die Frucht deines Leibes, Jesus, der für uns Blut geschwitzt hat.
1: Heilige Maria, Mutter Gottes, bitte für uns Sünder, jetzt und in der Stunde unseres Todes. Amen.
0: Ehre sei dem Vater, dem Sohn und dem Heiligen Geist.
1: Wie im Anfang, so auch jetzt und alle Zeit und in Ewigkeit. Amen.

Unser tägliches Brot gib uns heute und vergib uns unsere Schuld, wie auch wir vergeben unseren Schuldigern, und führe uns nicht in Versuchung, sondern erlöse uns von dem Bösen.

0: uns gegeistet worden ist.
1: Heilige Maria, Mutter Gottes, bitte für uns Sünder, jetzt und in der Stunde unseres Todes. Amen.
0: Geh.

Maria, Mutter Gottes, bitte für uns Sünder, jetzt und in der Stunde unseres Todes. Amen.

0: der Geist geworden ist.
1: Heilige Maria, Mutter Gottes, bitte für uns Sünder, jetzt und in der Stunde unseres Todes. Amen.

0: der für uns gekreuzigt worden ist.
1: Heilige Maria, Mutter Gottes, bitte für uns Sünder, jetzt und in der Stunde unseres Todes. Amen. Ehre sei dem Vater, dem Sohn und dem Heiligen Geist.
0: Wie im Anfang, so auch jetzt und alle Zeit und in Ewigkeit. Amen.
1: Vater unser im Himmel, geheiligt werde dein Name. Dein Reich komme, dein Wille geschehe, wie im Himmel, so auf Erden.
0: Unser tägliches Brot gib uns heute und vergib uns unsere Schuld, wie auch wir vergeben unseren Schuldigen. Und führe uns nicht in Versuchung, sondern erlöse uns von dem Bösen.
1: Gegrüßet seist du, Maria, voller Gnade, der Herr ist mit dir. Du bist gebenedeit unter den Frauen, und gebenedeit ist die Frucht deines Leibes, Jesus, der von uns mit Dornen gekrönt worden ist.
0: Heilige Maria, Mutter Gottes, bitte für uns Sünder, jetzt und in der Stunde unseres Todes. Amen.
1: Gegrüßet seist du, Maria, voller Gnade, der Herr ist mit dir. Du bist gebenedeit unter den Frauen, und gebenedeit ist die Frucht deines Leibes, Jesus, der für uns mit Dornen gekrönt worden ist.
0: Heilige Maria, Mutter Gottes, bitte für uns Sünder, jetzt und in der Stunde unseres Todes. Amen.
1: Gegrüßet seist du, Maria, voller Gnade, der Herr ist mit dir. Du bist gebenedeit unter den Frauen, und gebenedeit ist die Frucht deines Leibes, Jesus, der für uns mit Dornen gekrönt worden ist.
0: Heilige Maria, Mutter Gottes, bitte für uns Sünder, jetzt und in der Stunde unseres Todes. Amen.
1: Gegrüßet seist du, Maria, voller Gnade, der Herr ist mit dir. Du bist gebenedeit unter den Frauen, und gebenedeit ist die Frucht deines Leibes, Jesus, der für uns mit Dornen gekrönt worden ist.
0: Heilige Maria, Mutter Gottes, bitte für uns Sünder, jetzt und in der Stunde unseres Todes. Amen.
1: Gegrüßet seist du, Maria, voller Gnade, der Herr ist mit dir. Du bist gebenedeit unter den Frauen, und gebenedeit ist die Frucht deines Leibes, Jesus, der für uns mit Dornen gekrönt worden ist.
0: Heilige Maria, Mutter Gottes, bitte für uns Sünder, jetzt und in der Stunde unseres Todes. Amen.
1: Gegrüßet seist du, Maria, voller Gnade, der Herr ist mit dir. Du bist gebenedeit unter den Frauen, und gebenedeit ist die Frucht deines Leibes, Jesus, der für uns mit Dornen gekrönt worden ist.
0: Heilige Maria, Mutter Gottes, bitte für uns Sünder, jetzt und in der Stunde unseres Todes. Amen.
1: Gegrüßet seist du, Maria, voller Gnade, der Herr ist mit dir. Du bist gebenedeit unter den Frauen, und gebenedeit ist die Frucht deines Leibes, Jesus, der für uns mit Dornen gekrönt worden ist.
0: Heilige Maria, Mutter Gottes, bitte für uns Sünder, jetzt und in der Stunde unseres Todes. Amen.
1: Gegrüßet seist du, Maria, voller Gnade, der Herr ist mit dir. Du bist gebenedeit unter den Frauen, und gebenedeit ist die Frucht deines Leibes, Jesus, der für uns mit Dornen gekrönt worden ist.
0: Heilige Maria, Mutter Gottes, bitte für uns Sünder, jetzt und in der Stunde unseres Todes. Amen.
1: Gegrüßet seist du, Maria, voller Gnade, der Herr ist mit dir. Du bist gebenedeit unter den Frauen, und gebenedeit ist die Frucht deines Leibes, Jesus, der für uns mit Dornen gekrönt worden ist.
0: Heilige Maria, Mutter Gottes, bitte für uns Sünder, jetzt und in der Stunde unseres Todes. Amen.
1: Gegrüßet seist du, Maria, voller Gnade, der Herr ist mit dir. Du bist gebenedeit unter den Frauen, und gebenedeit ist die Frucht deines Leibes, Jesus, der für uns mit Dornen gekrönt worden ist.
0: Heilige Maria, Mutter Gottes, bitte für uns Sünder, jetzt und in der Stunde unseres Todes. Amen.
1: Ehre sei dem Vater, dem Sohn und dem Heiligen Geist.
0: Wie im Anfang, so auch

0: Unser tägliches Brot gib uns heute und vergib uns unsere Schuld, wie auch wir vergeben unseren Schuldigern. Und führe uns nicht in Versuchung, sondern erlöse uns von dem Bösen.
1: Gegrüßet seist du, Maria, voll der Gnade, der Herr ist mit dir. Du bist gebenedeit unter den Frauen, und gebenedeit ist die Frucht deines Leibes, Jesus, der für uns das schwere Kreuz getragen hat.
0: Heilige Maria, Mutter Gottes, bitte für uns Sünder, jetzt und in der Stunde unseres

0: deines Leibes, Jesus, der für uns das schwere Kreuz getragen hat.
1: Heilige Maria, Mutter Gottes, bitte für uns Sünder, jetzt und in der Stunde unseres Todes. Amen.

0: Jesus, der für uns das schwere Kreuz getragen hat.
1: Heilige Maria, Mutter Gottes, bitte für uns Sünder, jetzt und in der Stunde unseres Todes. Amen.

0: Jesus, der für uns das schwere Kreuz getragen hat.
1: Heilige Maria, Mutter Gottes, bitte für uns Sünder, jetzt und in der Stunde unseres Todes. Amen.

0: Heilige Maria, Mutter Gottes, bitte für uns Sünder, jetzt und in der Stunde unseres Todes. Amen.
1: Gegrüßet seist du, Maria, voller Gnade, der Herr ist mit dir. Du bist gebenedeit unter den Frauen, und gebenedeit ist die Frucht deines Leibes, Jesus, der für uns das schwere Kreuz getragen hat.
0: Heilige Maria, Mutter Gottes, bitte für uns Sünder, jetzt und in der Stunde unseres Todes. Amen.
1: Gegrüßet seist du, Maria, voller Gnade, der Herr ist mit dir. Du bist gebenedeit unter den Frauen, und gebenedeit ist die Frucht deines Leibes, Jesus, der für uns das schwere Kreuz getragen hat.
0: Heilige Maria, Mutter Gottes, bitte für uns Sünder, jetzt und in der Stunde unseres Todes. Amen.

0: der für uns das schwere Kreuz getragen hat.
1: Maria, Mutter Gottes, bitte für uns Sünder, jetzt und in der Stunde unseres Todes. Amen. Ehre sei dem Vater, dem Sohn und dem Heiligen Geist.
0: Wie im Anfang, so auch jetzt und alle Zeit und in Ewigkeit. Amen.
1: Vater unser im Himmel, geheiligt werde dein Name, dein Reich komme, dein Wille geschehe, wie im Himmel, so auf Erden.
0: Unser tägliches Brot gib uns heute.

0: Gegrüßet seist du, Maria, voller Gnade, der Herr ist mit dir. Du bist gebenedeit unter den Frauen, und gebenedeit ist die Frucht deines Leibes, Jesus, der für uns gekreuzigt worden ist.
1: Heilige Maria, Mutter Gottes, bitte für uns Sünder, jetzt und in der Stunde unseres Todes. Amen.
0: Gegrüßet seist du, Maria, voller Gnade, der Herr ist mit dir. Du bist gebenedeit unter den Frauen, und gebenedeit ist die Frucht deines Leibes, Jesus, der für uns gekreuzigt worden ist.
1: Heilige Maria, Mutter Gottes, bitte für uns Sünder, jetzt und in der Stunde unseres Todes. Amen.
0: Gegrüßet seist du, Maria, voller Gnade, der Herr ist mit dir. Du bist gebenedeit unter den Frauen, und gebenedeit ist die Frucht deines Leibes, Jesus, der für uns gekreuzigt worden ist.
1: Heilige Maria, Mutter Gottes, bitte für uns Sünder, jetzt und in der Stunde unseres Todes. Amen.
0: Gegrüßet seist du, Maria, voller Gnade, der Herr ist mit dir. Du bist gebenedeit unter den Frauen, und gebenedeit ist die Frucht deines Leibes, Jesus, der für uns gekreuzigt worden ist.
1: Heilige Maria, Mutter Gottes, bitte für uns Sünder, jetzt und in der Stunde unseres Todes. Amen.
0: Gegrüßet seist du, Maria, voller Gnade, der Herr ist mit dir. Du bist gebenedeit unter den Frauen, und gebenedeit ist die Frucht deines Leibes, Jesus, der für uns gekreuzigt worden ist.
1: Heilige Maria, Mutter Gottes, bitte für uns Sünder, jetzt und in der Stunde unseres Todes. Amen.
0: Gegrüßet seist du, Maria, voller Gnade, der Herr ist mit dir. Du bist gebenedeit unter den Frauen, und gebenedeit ist die Frucht deines Leibes, Jesus, der für uns gekreuzigt worden ist.
1: Heilige Maria, Mutter Gottes, bitte für uns Sünder, jetzt und in der Stunde unseres Todes. Amen.
0: Gegrüßet seist du, Maria, voller Gnade, der Herr ist mit dir. Du bist gebenedeit unter den Frauen, und gebenedeit ist die Frucht deines Leibes, Jesus, der für uns gekreuzigt worden ist.
1: Heilige Maria, Mutter Gottes, bitte für uns Sünder, jetzt und in der Stunde unseres Todes. Amen.
0: Gegrüßet seist du, Maria, voller Gnade, der Herr ist mit dir. Du bist gebenedeit unter den Frauen, und gebenedeit ist die Frucht deines Leibes, Jesus, der für uns gekreuzigt worden ist.
1: Heilige Maria, Mutter Gottes, bitte für uns Sünder, jetzt und in der Stunde unseres Todes. Amen.
0: Gegrüßet seist du, Maria, voller Gnade, der Herr ist mit dir. Du bist gebenedeit unter den Frauen, und gebenedeit ist die Frucht deines Leibes, Jesus, der für uns gekreuzigt worden ist.
1: Heilige Maria, Mutter Gottes, bitte für uns Sünder, jetzt und in der Stunde unseres Todes. Amen.
0: Gegrüßet seist du, Maria, voller Gnade, der Herr ist mit dir. Du bist gebenedeit unter den Frauen, und gebenedeit ist die Frucht deines Leibes, Jesus, der für uns gekreuzigt worden ist.
1: Heilige Maria, Mutter Gottes, bitte für uns Sünder, jetzt und in der Stunde unseres Todes. Amen.
0: Ehre sei dem Vater, dem Sohn und dem Heiligen Geist.
1: Wie im Anfang, so auch jetzt und alle Zeit und in Ewigkeit. Amen.
0: Wir beten die Allerheilige Litanei Nummer 556. Nummer 556. Herr, erbarme dich.
1: Herr, erbarme dich.
0: Christus, erbarme dich.
1: Christus, erbarme dich.
0: Herr, erbarme dich.
1: Herr, erbarme dich.
0: Gott, Vater im Himmel.
1: Herr, erbarme dich unser.
0: Gott, Sohn, Erlöser der Welt.
1: Herr, erbarme dich unser.
0: Gott, Heiliger Geist.
1: Herr, erbarme dich unser.
0: Heilige Dreifaltigkeit, ein einiger Gott.
1: Herr, erbarme dich unser.
0: Heilige Maria, Mutter Gottes,
1: bitte für uns.
0: Heiliger Michael, Heiliger Gabriel und Heiliger Raphael, alle heiligen Engel,
1: bitte für uns.
0: Heiliger Abraham,
1: bitte für uns.
0: Heiliger Mose,
1: bitte für uns.
0: Heiliger Johannes der Täufer,
1: bitte für uns.
0: Heiliger Josef,
1: bitte für uns.
0: Alle heiligen Patriarchen und Propheten,
1: bitte für uns.
0: Heiliger Petrus und Heiliger Paulus,
1: bitte für uns.
0: Heiliger Andreas,
1: bitte für uns.
0: Heiliger Johannes und Heiliger Jakobus,
1: bitte für uns.
0: Heiliger Matthias,
1: bitte für uns.
0: Alle heiligen Apostel,
1: bitte für uns.
0: Heiliger Lukas und Heiliger Markus,
1: bitte für uns.
0: Heilige Maria Magdalena,
1: bitte für uns.
0: alle heiligen Jünger des Herrn,
1: bitte für uns.
0: Heiliger Stephanus,
1: bitte für uns.
0: Heiliger Ignatius von Antiochien,
1: bitte für uns.
0: Heilige Agnes,
1: bitte für uns.
0: Heiliger Bonifatius,
1: bitte für uns.
0: Heiliger Thomas Morus,
1: bitte für uns.
0: Alle heiligen Märtyrer,
1: bitte für uns.
0: Heiliger Leo und Heiliger Gregor,
1: bitte für uns.
0: Heiliger Augustinus,
1: bitte für uns.
0: Heiliger Cyril und Heiliger Methodius,
1: bitte für uns.
0: Heiliger Hubert und Heiliger Virgil,
1: bitte für uns.
0: Heiliger Willibald,
1: bitte für uns.
0: Alle heiligen Päpste, Bischöfe und Lehrer der Kirche,
1: bitte für uns.
0: Heiliger Benedikt,
1: bitte für uns.
0: Heiliger Bernhard,
1: bitte für uns.
0: Heiliger Franziskus und Heiliger Dominikus,
1: bitte für uns.
0: Heiliger Thomas von Aquin,
1: bitte für uns.
0: Heiliger Ignatius von Loyola,
1: bitte für uns.
0: Heiliger Johannes Bosco,
1: bitte für uns.
0: Heiliger Petrus Canisius,
1: bitte für uns.
0: Heilige Katharina von Siena,
1: bitte für uns.
0: Heilige Birgitta von Schweden,
1: bitte für uns.
0: Heilige Theresia von Avila,
1: bitte für uns.
0: Heilige Edith Stein,
1: bitte für uns.
0: Alle heiligen Jungfrauen und Ordensleute,
1: bitte für uns.
0: Heilige Monika,
1: bitte für uns.
0: Heilige Hedwig,
1: bitte für uns.
0: Heilige Elisabeth,
1: bitte für uns.
0: Heiliger Nikolaus von Flüel,
1: bitte für uns.
0: Alle heiligen Eheleute und Eltern,
1: bitte für uns.
0: Ihr Heiligen unseres Landes,
1: bitte für uns.
0: Ihr Heiligen unseres Bistums,
1: bitte für uns.
0: Alle Heiligen Gottes,
1: bitte für uns.
0: Jesus sei uns gnädig.
1: Herr, befreie uns.
0: Von allem Bösen.
1: Herr, befreie uns.
0: Von aller Sünde.
1: Herr, befreie uns.
0: Von der Versuchung durch den Teufel.
1: Herr, befreie uns.
0: Von Zorn, Hass und allem bösen Willen.
1: Herr, befreie uns.
0: Von dem ewigen Tode.
1: Herr, befreie uns.
0: Durch deine Menschwerdung.
1: Herr, befreie uns.
0: Durch deine Geburt und dein heiliges Leben.
1: Herr, befreie uns.
0: Durch deine Taufe und dein heiliges Fasten.
1: Herr, befreie uns.
0: Durch dein Kreuz und dein Sterben.
1: Herr, befreie uns.
0: Durch deine Auferstehung und Himmelfahrt.
1: Herr, befreie uns.
0: Durch die Sendung des Heiligen Geistes.
1: Herr, befreie uns.
0: Durch deine Wiederkunft und Herrlichkeit.
1: Herr, befreie uns.
0: Lasset uns beten. Barmherziger Gott, du hilfst uns in der Not und erhörst unsere Bitte. Wir danken dir, denn du hast uns Barmherzigkeit erwiesen. Bewahre uns vor allem Unheil und schenke uns Freude in deinem Dienst. Durch Christus, unseren Herrn.
1: Amen.
0: Der Engel des Herrn brachte Maria die Botschaft.
1: Und sie empfing vom Heiligen Geist.
0: Gegrüßet seist du, Maria, voller Gnade. Der Herr ist mit dir. Du bist gnädig unter den Frauen und gnädig ist die Frucht deines Leibes, Jesus.
1: Heilige Maria, Mutter Gottes, bitte für uns Sünder, jetzt und in der Stunde unseres Todes. Amen.
0: Maria sprach, siehe, ich bin die Magd des Herrn.
1: Mir geschehe nach deinem Wort.
0: Gegrüßet seist du, Maria, voller Gnade, der Herr ist mit dir. Du bist gnädig unter den Frauen und gnädig ist die Frucht deines Leibes, Jesus.
1: Heilige Maria, Mutter Gottes, bitte für uns Sünder, jetzt und in der Stunde unseres Todes. Amen.
0: Und das Wort ist Fleisch geworden.
1: Und hat unter uns gewohnt.
0: Gegrüßet seist du, Maria, voller Gnade, der Herr ist mit dir. Du bist gnädig unter den Frauen und gnädig ist die Frucht deines Leibes, Jesus.
1: Heilige Maria, Mutter Gottes, bitte für uns Sünder, jetzt und in der Stunde unseres Todes. Amen.
0: Bitte für uns, heilige Gottesmutter,
1: dass wir mit der Verheißung Christi.
0: Lasset uns beten. Allmächtiger Gott, gieße deine Gnade in unsere Herzen ein. Durch die Botschaft des Engels haben wir die Menschwerdung Christi, deines Sohnes, erkannt. Lass uns durch sein Leiden und Kreuz zur Herrlichkeit der Auferstehung gelangen. Darum bitten wir durch Christus, unseren Herrn.
1: Amen.
0: Für die Verstorbenen, Vater unser.

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3: Herzlich willkommen zu unserem abendlichen Rendezvous. Schön, dass Sie uns wieder Gesellschaft leisten.

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1: Zum ersten Thema in der heutigen Abendsendung. Die APL, Akademie für psychosoziale Lebensberatung, bietet wieder einen Ausbildungslehrgang für systemisches Counseling an. Der Lehrgang dauert 3 Jahre. Mehr über Aufbau, Inhalt und Referierende weiß Monika Kompatsche. Sie ist Professional Counselor, Psychologin und APL-Studienbegleiterin.
2: Der Lehrgang ist so aufgebaut, dass es in den ersten beiden Jahren eine Grundausbildung in systemischer Beratung gibt. Da endet man dann auch mit dem Zertifikat in systemischer Beratung. Und im dritten Jahr kommt es dann auch nochmal zu einer vertiefenden Professionalisierung. Und dieses ist etwas verkürzter als die ersten beiden Jahre, rein jetzt von den Modultagen her. Und dann schließt man mit dem Diplom ab als Professional Counselor.
1: Wer begleitet denn den Lehrgang, beziehungsweise wer sind die Referentinnen und Referenten?
2: Referenten, Referentinnen sind wir aus sehr unterschiedlichen Bereichen dabei. Da haben wir zum einen eben Andreas Zimmermann aus Kufstein, der Pionier des Counselings nennen wir ihn, weil er auch in Österreich diese Ausbildung zum Lebens- und Sozialberater mit aufgebaut hat und auch in der Schweiz aktiv ist. Er ist Psychologe, Psychotherapeut und in eigener Praxis eben in Kufstein tätig und schon langjähriger Referent. Ulrike Wiegner, die selbst diese Ausbildung in Österreich absolviert hat und aus der Pflege ursprünglich kommt und schon lange in diesem Bereich als psychosoziale Beraterin, Counselor unterwegs ist. Stefan Eickemann ist in Südtirol vielen bekannt, auch er Psychologe, Psychotherapeut, in der Familienberatung tätig, der dieses Counseling als wertvolles zusätzliches Angebot in der Beraterlandschaft in Südtirol unterstützt. Dann haben wir Sandra Scherz, kommt aus der Sozialpädagogik, vor allem aus der Jugendarbeit, mit in einem sehr breiten Spektrum auch an Methodenkompetenz und generell der Haltung vom Counseling, das wirkt. Dann haben wir Andreas Huber, der aus der Männerberatung kommt und auch in Traumapädagogik und weitere Fortbildungen dazugenommen hat und auch hier ein sehr wertvolles Standbein ist. Stefanie Stollreiter kommt ursprünglich aus der Medizin, ist Radiologin und hat auch im Counseling-Lehrgang für sich eine Wende erfahren und ist somit jetzt auch in der Ausbildung tätig. Und dann haben wir noch Johanna Kieniger. Sie war ursprünglich in der Mittelschule als Pädagogin tätig, hat unglaublich viele Ausbildungen dann auch noch absolviert und steht eben auch den Menschen im Lehrgang zur Seite.
1: Also diesen Lehrgang kann ich für meine persönliche Weiterentwicklung besuchen, sagen wir es mal so, Frau Kompatscher. Aber was kann ich denn danach damit anfangen?
2: Ja, in erster Linie besuchen die meisten Menschen diesen Lehrgang schon, weil sie sich beruflich verändern oder weiterentwickeln möchten. Es besuchen Menschen diesen Lehrgang, die vielleicht schon in einem beratenden Setting unterwegs sind und hier einfach noch eine Kompetenz dazu erwerben möchten, also noch ein bisschen tiefer gehen möchten, auch in dem Begleiten von anderen. Es kommen Menschen zu uns, die sagen, ich bin eh schon immer diejenige, die angefragt wird, um zuzuhören, um Menschen ja zur Seite zu stehen. Und das bringen wir jetzt auf ein Professionalisierungsniveau. Es sind auch Menschen dabei, die zum Beispiel aus dem Lehrberuf kommen oder im Sanitätsbetrieb tätig sind, die sagen, ich bin tagtäglich mit Menschen unterwegs, ich bin manchmal in Situationen, wo ich auch nicht genau weiß, wie ich reagieren soll. Intuitiv mache ich zwar schon vieles, glaube ich, ganz richtig, aber es wäre schön, wenn ich das Ganze noch ein bisschen reflektierter machen möchte. Das heißt, die Wege sind auch anschließend vielfach offen. Man kann natürlich sich selbstständig machen und dann als Counselor arbeiten. Dieses Angebot den Menschen sichtbar machen und hier das zur Verfügung stellen. Aber ich kann auch in meinem Grundberuf eben weiter tätig sein und habe hier einfach eine viel tiefgehendere Kompetenz noch dazu erworben.
1: Sagt Monika Kompatscher über den Lehrgang zum systemischen Counseling, den die APL, Akademie für psychosoziale Lebensberatung, anbietet. Er startet am 16. Oktober. 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
1: Jetzt blicken wir hier auf Radio Grüne Welle noch voraus auf den Sonntag, denn diesen Sonntag feiert die katholische Kirche den Welttag des Migranten und Flüchtlings. Mein Kollege Felix Schiffelhuber hat aus diesem Anlass mit Alessia Felin von der Caritas Bozen-Brixen gesprochen. Sie ist dort für den Bereich Migration und Asyl verantwortlich. Er hat sie gefragt, ob ihr Menschen in besonderer Erinnerung geblieben sind, die sich hier bei uns in Südtirol gut integrieren. Haben.
2: Also ich glaube, es ist wichtig zu sagen, dass gelingende Integration eigentlich der Normalfall ist. Das möchte ich gerne sagen. Über Schwierigkeiten wird oft berichtet, aber die vielen positiven Entwicklungen sind weniger sichtbar.

0: unterschiedliche Erfahrungen gemacht, befinden sich in wirklich unterschiedlichen Lebenssituationen und zwischen Dankbarkeit und dem Einfordern von Rechten gibt es viele andere Aspekte und auch Niveau. Menschen machen sich Sorgen um ihre Familie, suchen Arbeit, eine Wohnung oder möchten einfach ein normales Leben aufbauen. Viele sind wirklich motiviert, ihren Platz in der Gesellschaft zu finden und selbstständig zu werden. Unsere Aufgabe ist es, sie dabei zu begleiten und zu unterstützen.
1: Was bedeutet für dich persönlich eigentlich gelungene Integration? Wann würdest du sagen, dieser Mensch ist hier bei uns wirklich angekommen?
0: Also ich spreche eigentlich lieber von Inklusion als von Integration.
1: Kannst du uns da kurz den Unterschied erklären?
0: Ja, also der Grund ist, dass Inklusion für mich stärker betont, dass es sich um einen Prozess zwischen mehreren Beteiligten handelt. Es geht nicht nur um die Menschen, die neu dazukommen, sondern auch um die Gesellschaft, die Institutionen, die Schulen, die Arbeitgeber, die Vereine und viele andere. Und Inklusion kann nur gelingen, wenn alle ihren Teil dazu beitragen. Deshalb gibt es für mich keinen bestimmten Zeitpunkt, an dem man sagen kann, jetzt ist jemand also integriert. Das lässt sich nicht so einfach messen. Wichtig ist, dass Menschen die Möglichkeit haben, am gesellschaftlichen Leben teilzunehmen, Beziehungen aufzubauen, zu arbeiten und ihr Leben selbstständig zu gestalten.
1: Das heißt, die Menschen, die zu uns kommen, die müssen sich natürlich aktiv darum bemühen, Teil unserer Gesellschaft zu werden. Aber wir, die hier schon wohnen, wir müssen uns auch aktiv bemühen, diese Menschen aufzunehmen. Nur dann kann das Zusammenleben funktionieren. Habe ich dich da jetzt richtig verstanden?
0: Ja, sehr gut gesagt, ja.
2: Sie hörten Alessia Fellin von der Caritas im Gespräch mit meinem Kollegen Felix Schiffelhuber. Das gesamte Gespräch senden wir am nächsten Montag, also am 28. September um 18 Uhr anlässlich des Welttages des Migranten und Flüchtlings. Dieser katholische Gedenktag wurde übrigens erstmals 1914 von Papst Benedikt XV. Ausgerufen und fällt seit dem Jahr 2019 immer auf den letzten Sonntag im September. Ja, und damit sind wir fast schon am Ende des ersten Teils von Radio Grüne Welle am Abend, heute am Freitag angelangt. Es gibt noch etwas Musik und dann schalten wir in die Redaktion des Südtirol-Journals zu den neuesten Nachrichten. Ich möchte Sie jetzt schon zum zweiten Teil der heutigen Abendsendung einladen. Ich erwarte einen Studiogast und zwar den Geschäftsführer der katholischen Männerbewegung, Hannes Rechenmacher. Er bringt das neue Jahresthema der KMB und die Impulsmappe dazu mit und Sie sind alle ganz herzlich eingeladen, auch mit dabei zu sein. Bis gleich.

0: 10 vor 6.
1: Ab morgen noch weniger Dieselrabatt. Meilner Flughafen heißt jetzt offiziell Silvio Berlusconi Airport. Das Wetter, es wird ein Sonnenwochenende. Ich bin Sabrina Fleischmann, guten Abend.
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1: Wer Diesel tankt, muss ab morgen noch tiefer in die Tasche greifen, denn der Dieselrabatt wird halbiert und macht dann nur mehr 6 Cent pro Liter aus. Das gilt bis zum 5. Oktober, danach wird der Rabatt ganz gestrichen. Der Energiekonzern Eni will allerdings gegensteuern und hat vorgeschlagen, einen Preisdeckel von 2,19 Euro einzuführen. Bozen will sein Stadtbild verschönern. Deshalb soll künftig jeder Eigentümer eines leeren Geschäftes die Schaufenster dekorieren und die sichtbaren Räume sauber halten. Das hat der Gemeinderat beschlossen. Die Schaufenster sollen mit matten Folien oder dünnem Karton beklebt werden. Aufkleber sollen einen Bezug zur Stadt haben. Thomas Rizzoli ist Obmann der Bozner Kaufleute im Handels- und Dienstleistungsverband HDS und er begrüßt diese Maßnahmen. Er kritisiert aber die Strafen, die bei Nichteinhaltung vorgesehen sind. Hält sich ein Eigentümer nicht an die Dekopflicht, drohen Geldstrafen von 600 bis 1000 Euro.
2: Dass man von vornherein mit Strafen droht, spricht jetzt nicht für eine Kooperation zwischen Gemeinde und Hauseigentümern, die Freude aufbringen lässt und Verständnis, sondern eher ein in die Schule zurückversetzter Lehrer, der befiehlt, was zu tun ist.
1: Die Verschönerung der Schaufenster soll nur eine Zwischenlösung sein, sagt HDS-Obmann Rizzoli. Das eigentliche Ziel müsse sein, die leeren Geschäfte wieder in Betrieb zu nehmen. Der Mailänder Flughafen Malpensa trägt seit heute offiziell den Namen des früheren Ministerpräsidenten Silvio Berlusconi. Seine älteste Tochter Marina hat bei der Feier gesagt, sie sei stolz und hoffe, dass der Name ihres Vaters künftig Menschen beim Ankommen in Italien und beim Aufbruch zu neuen Zielen begleite. Die Mailänder Mitte-Links-Regierung war gegen die Umbenennung. Deshalb hat Bürgermeister Sala heute aus Protest auch nicht an der Feier teilgenommen. Papst Leo XIV. Ist zu seinem Staatsbesuch in Paris eingetroffen und von Präsident Macron empfangen worden. In seiner ersten Rede im Élysée-Palast hat der Papst Frankreich zu atomarer Abrüstung aufgerufen und zu einem stärkeren Schutz des Lebens. Er hat außerdem vor den Gefahren der künstlichen Intelligenz und einem Verlust des Menschseins gewarnt. Am Abend ist noch ein Gottesdienst im Nationalstadion in Paris mit etwa 80.000 Gläubigen geplant. Zur Formel 1. Beim Qualifying für den Grand Prix von Aserbaidschan in Baku war heute Mercedes-Pilot George Russell der Schnellste. Er hat sich die Pole Position geholt, vor Charles Leclerc im Ferrari und Oscar Piastri im McLaren. WM-Spitzenreiter Kimi Antonelli ist gegen die Streckenmauer gekracht und muss von Platz 16 starten. Das Rennen beginnt morgen um 13 Uhr unserer Zeit. Der Spätsommer geht weiter. Mehr zum Wochenendwetter gleich.
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1: Die Sonne verabschiedet sich langsam, aber wir können immer noch feine Temperaturen genießen. In Gargazon und in Brandsol werden aktuell 23 Grad gemessen. In Bruneck sind es 21, in Fahren 17 und in Kaltern sind es noch knapp 19 Grad. Morgen in der Früh gibt es zum Aufstehen stellenweise ein paar Nebelfelder und danach wieder Sonne pur. Auch der Sonntag wird sonnig und warm mit bis zu 26 Grad.
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9: Radio Grüne Welle, Verkehrsinformationen. Karin Unterhofer aus der Landesverkehrsmeldezentrale. Auf der Brennerstadtstraße bei Weidbruck staut es noch nach einem Unfall. Vor allem staut es jedoch auf der Grönerstadtstraße talauswärts. Kolonnenverkehr und Stau wegen Überlastung gibt es noch auf der Pustertaler Stadtstraße Richtung Innichen zwischen St. Lorenzen und Bercher. Zudem herrscht jetzt im Feierabendverkehr, besonders in den Stadtgebieten, erhöhtes Verkehrsaufkommen. Rechnen Sie vor allem in Bozen und Meran bei den Stadtein- und Ausfahrten mit Verzögerungen. Gute Fahrt!
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1: Herzlich willkommen. Schön, dass wir Ihnen weiter Gesellschaft leisten dürfen. Starke Männer zeigen Haltung. Mit diesem Jahresthema ist die katholische Männerbewegung ins neue Arbeitsjahr gestartet. Gleich spreche ich darüber mit dem KMB-Geschäftsführer Hannes Rechenmacher. Er ist in ein paar Minuten hier bei uns zu Gast und er bringt auch die neue Impulsmappe mit.

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1: Zu Gast hier bei Radio Grüne Welle, liebe Hörerinnen und Hörer, ist nun Hannes Rechenmacher, der Geschäftsführer der katholischen Männerbewegung. Hallo Hannes und herzlich willkommen.
2: Hallo Anni, danke für die Einladung.
1: Hannes, mit der traditionellen Herbsttagung hat ja das neue Arbeitsjahr begonnen und neues Arbeitsjahr heißt ja auch immer neues Jahresthema und auch neue Impulsmappe. Wir starten mit dem Jahresthema. Wie lautet es denn heuer?
2: Das Jahresthema lautet: Starke Männer zeigen Haltung. Was steht dahinter? Haltung zeigen in den heutigen Zeiten bedeutet für etwas stehen. Man steht aufrecht, man hat eine Haltung. Und da natürlich haben wir das Thema Werte hineingepackt. Das heißt, es geht uns darum, uns mit Werten auseinanderzusetzen, zu reflektieren, was sind die Werte, die unser Leben prägen, welche sollten sie sein, das muss nicht immer übereinstimmen, und dann auch überlegen, welche Werte sollten in der Kirche gelten und welche Werte sind hilfreich.
1: Also ein weit gestecktes, aber doch ein schwieriges Thema, würde ich sagen, oder so? Es ist nicht immer alles greifbar.
2: Ja, genau, und das ist ja die Herausforderung. Das heißt, im Prinzip sind wir Menschen ja wie Autos, die unterwegs sind. Und wenn ein Auto ohne Führung unterwegs ist, dann kann das schon mal gefährlich werden. Und wenn ein Mensch einfach aus dem Bauch heraus reagiert, ohne eine kurz innezuhalten, da haben wir wieder den Halt, dann natürlich kommt oft auch eine Eskalation raus, ein Streit raus, auch vielleicht wenig raus, dass das sinnvoll ist. Und deswegen hat das natürlich damit zu tun, dass man Dinge einüben muss, wenn das gewohnt ist, mal zu überlegen, warum reagiere ich jetzt so, welche Gefühle ergreifen gerade Besitz von mir und so weiter. Und das kann natürlich mittelfristig dann schon dazu beitragen, dass die Lebensqualität für mich, aber auch für alle in meinem Umfeld und auch in der Kirche besser wird.
1: Was bedeutet es, im täglichen Leben Haltung zu zeigen?
2: Ja, es gibt ja in Deutschen das schöne, wie soll ich jetzt sagen, die inhaltliche Wortbedeutung. Das heißt, Halt ist etwas, wo ich mich orientieren kann, wo ich Festigkeit gewinne. Man denkt nur, da gibt es ja die nette Geschichte, wo ja, aus den 80er Jahren, glaube ich, war die, wo ein Mann mit einem Kreuzchen am Halsband oder so in der U-Bahn steht und oder in der S-Bahn steht und dann der andere sagt, ich brauche das alles nicht mehr, ich finde den Halt bei mir selber. Und dann sagt der Mensch mit dem Kreuz, ja, dann halten Sie sich mal bei der nächsten Vollbremsung an Ihrer eigenen Krawatte fest, nicht? Dann werden wir sehen, wie Sie sich da halten können, nicht? Das heißt, der Halt führt zu einer Haltung, führt zu einem Betragen und dann zu einem Verhalten. Nicht? Das ist dann eine Linie. Wenn ich etwas als Wert ansehe, heißt das nicht, dass ich das immer hundertprozentig umsetzen kann. Manchmal fehlt natürlich auch die letzte Konsequenz, aber die Ausrichtung muss stimmen. Das hat damit zusammen, dass ich dann anders gewichte und letztendlich sollte es im Alltag sich ausprägen. Beispiel, wenn ich sage, ja, ich möchte zuerst verstehen, bevor ich urteile, dann muss ich das natürlich so ausdrücken, dass ich dem anderen zuerst mal zuhöre. Es gibt ja viele Menschen, die sagen, Gott hat uns ja doppelt so viele Ohren gegeben wie Münder. Das bedeutet, dass man doppelt so viel zuhören sollte, als man reden sollte.
1: Und das ist dann manchmal auch die Schwierigkeit im täglichen Leben, oder?
2: Genau, die einfachsten Sachen sind oft die schwierigsten. Und der Referent, der Bruder Thomas Hessler, den wir eingeladen haben, der hat das ja hervorragend gemacht. Der hat eben ein Rezept, könnte man sagen, von seinem Mitbruder David Steindl-Rast, der heuer 100 Jahre alt geworden ist, mitgebracht. Und das ist ein Dreischritt, ein einfacher Dreischritt. Der heißt Stop, das heißt, halte mal inne, überlege, look, nimm wahr, was also vom englischen look, schauen, nimm wahr, was jetzt gerade passiert, warum reagierst du so, und dann go, und dann handle erst. Auch Viktor Frankl, der berühmte Psychotherapeut, der ja in 4 Konzentrationslagern war und die überlebt hat, der hat genau dasselbe gesagt. Er hat gesagt, genau dieser Raum zwischen Aktion und meiner Reaktion, dieses Innehalten und dann zu entscheiden, wie verhalte ich mich, genau das ist die ultimative Freiheit. Ob ich eingesperrt bin, ob ich schwer behindert bin, ob ich andere schlimme Dinge ertragen muss, diese Freiheit bleibt mir immer.
1: Zurück zum Jahresthema, also starke Männer zeigen Haltung und dann geht's weiter, Männer aufwerten. Was bedeutet das in der katholischen Kirche? Ich denke mir jetzt, Männer sind ja schon sehr aufgewertet in der katholischen Kirche.
2: Ja, da haben wir genau auch die Reaktion von unserer geschätzten Amtsleiterin, der wir ja zugeordnet sind, Johanna Brunner, die das auch schmunzelt aufs Korn nimmt und sagt, oh, sie war da sehr überrascht, dass wir das so formulieren. Und natürlich haben wir uns Gedanken gemacht. Wir waren ja auch einer eigenen Klausur in Vorarlberg. Und wir wollten das genauso schillernd bringen. Das heißt, man sagt ja manchmal, was ist da passiert, warum hat er einen Unfall gemacht? Dann sagt man, ja, der war auf Drogen. Und dann haben wir gesagt, okay, man kann auch sagen, Männer auf Werten. Das heißt, die Männer, die setzen sich mit Werten auseinander, die versuchen, Werte zu leben. Das heißt, dann sind Männer auf Werten. Und dann natürlich auch Männer auf Werten. Und dann muss man auch schmunzeln, weil man sagt, ja, die gute Welt wird von Männern größtenteils dominiert und so weiter. Aber wenn man jetzt genauer hinschaut, dann gibt es Bereiche, wo Männer gewaltige blinde Flecken haben. Zum Beispiel in der Wahrnehmung der eigenen Emotionen, im Engagement, in den ganzen Beziehungsgeschichten, sprich Care-Arbeit, Pflegearbeit, sei es bei den Kindern, sei es bei den Generationen, die sich verabschieden. Es sind zum großen Teil Frauen, die dann zurückstecken und die eigenen Eltern oder sogar die Schwiegereltern pflegen. Das heißt, Männer ziehen sich in Bereichen sehr zurück. Und da haben wir gedacht, da könnte man Männer noch aufwerten. Natürlich in der Hierarchie sind die Männer 100% vertreten und die Frauen nicht, da müsste man es anders denken. Aber wer uns kennt, weiß, dass wir das kritisieren und dass wir das auch mit einem Augenzwinkern dann als Untertitel gebracht haben.
1: Also Männer aufwerten und Männer aufwerten, das gefällt mir besonders gut.
2: Genau, genau. Und dann ist es ja so, das war auch eine ganz interessante Erkenntnis, es gibt Forschungsarbeiten, Untersuchungen, die belegen, je genauer ich ein Gefühl benennen kann, desto geschwinder und rascher nimmt die Macht des Gefühls ab. Das heißt, wenn ich mit einem negativen Gefühl von Arbeit heimkomme und ich nehme mir nicht Zeit, mich damit auseinanderzusetzen, dann ist die Gefahr groß, dass meine Frau, meine Kinder, mein Haustier oder meine Gesundheit diese negativen Effekte abbekommen. Wenn ich mir einen Moment Zeit gebe und denke, was ist es jetzt? Bin ich frustriert? Bin ich unzufrieden? Ärgere ich mich über selbst? Je genauer ich diese Gefühle benennen kann, desto schneller verlieren sie ihre Macht. Wir kennen das aus der Märchenwelt mit Rumpelstilzchen. Rumpelstilzchen verliert die Macht in dem Moment, wo die Prinzessinnentochter den Namen benennen kann. Und das ist häufig so. Wenn ich ein Problem benennen kann, ist schon die halbe Lösung gefunden. Aber das muss man erst üben.

0: gescheit. 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
2: Zu Gast hier bei Radio Grüne Welle, liebe Hörerinnen und Hörer, ist weiter der Geschäftsführer der katholischen Männerbewegung, Hannes Rechenmacher. Hannes, wir haben vorhin über das neue Jahresthema der katholischen Männerbewegung gesprochen und dazu gibt es auch eine Impulsmappe, eine sehr umfangreiche und auch eine sehr interessante Impulsmappe. Erzähl uns darüber.
3: Ja, es hat sich so eingebürgert in den Jahren, dass wir uns nicht nur auf Veranstaltungsebene mit dem Jahresthema auseinandersetzen, sondern wie jetzt erst kürzlich der Bischof beim Nachruf auf den geschätzten Pater Robert Brenner auf Latein gesagt hat, ich sag's jetzt auf Deutsch, das Gesprochene verfliegt, das Geschriebene bleibt. Deswegen haben wir auch immer gesagt, wir fassen etwas zusammen, damit man auch vor Ort kann die Artikel bearbeiten, sich damit auseinandersetzen. Und mit der Zeit, natürlich, jeder macht die Mappe ein bisschen anders und bei uns läuft es jetzt so, dass wir in einem ersten Abschnitt uns mit dem Jahresthema beschäftigen. Das heißt, dann sind verschiedene Artikel drin. Wir sind eher bodenständig ausgerichtet. Das heißt, es ist vielleicht zum Jahresthema weniger hochtheologisches dabei, aber ganz viel aus dem Bereich Psychologie mit konkreten Forderungen im Alltag, weil wir halt auch denken, man muss das Verhalten konkret spüren und dann wird das andere auch nachkommen, als wenn ich schöne Worte habe und mein Verhalten spricht nicht dafür, da bin ich wenig glaubwürdig. Ja, und der zweite Teil ist dann meistens, wo es darum geht, wer ist überhaupt die katholische Männerbewegung? Wer gibt dieser Bewegung Gesicht? Da wird dann unser Vorstand vorgestellt mit seinen Einstellungen zum Jahresthema. Wir haben alle gefragt, was sind eure wichtigsten Werte zum Beispiel? Und dann wird Matthias Oberbacher, unser geschätzter neuer Mitarbeiter, natürlich gebührend vorgestellt. Und dann haben wir auch so einen kurzen Mix an theologischen, religiösen Artikeln, die auch vielleicht in Bezug mit der Diözese sind. Und danach folgen Texte, die zum Nachdenken anregen, die auch hilfreich sein können. Und dann schauen wir auch, dass wir von aktuellen kirchenpolitischen Themen dabei sein können. Zum Beispiel Seben ist bei uns immer ein Thema, wo wir uns dran festbeißen und festlieben und hoffen, dass wir es noch irgendwie positiv gestalten können. Und dann haben wir noch einen letzten Teil, wo es um Kooperationspartner geht, die sich vorstellen können. Wir haben zum Beispiel ein ganz nettes Interview drin vom Stefan Kosinski, der lange Jahre, ich glaube über 3 Jahrzehnte, das Sonntagsblatt gestaltet hat. Oder von den Kollegen von der Männerbewegung Tirol.
2: Ich habe es schon gesagt, Hannes, eine sehr umfangreiche Impulsmappe und viele Persönlichkeiten kommen da zu Wort.
3: Genau, ist von der Aufmachung her sollte es fast wie ein Journal sein, wo man sagt, okay, ich schlage eine Seite auf, es ist genau eine Doppelseite mit ein paar Bilder drin und den Artikel habe ich in 5 Minuten gelesen, dann mache ich sie wieder zu und vielleicht in 3 Wochen mache ich sie bei Gelegenheit wieder auf und lese einen anderen Artikel. Es sind natürlich auch praktische Dinge drinnen, wie ich zum Beispiel von meinem verehrten Vorgänger Herbert Brucker mit auf den Weg bekommen habe. Das ganz eine tolle Sache finde ich, das Wertequadrat, wo man sich mit einem Wert auseinandersetzt, zum Beispiel Sparsamkeit, und wenn dieser Wert überzogen umgesetzt wird, dann wird ein Unwert draus, Geiz. Das heißt, dann muss ich eigentlich einen Gegenwert entwickeln, das wäre die Großzügigkeit, dass es wieder im Gleichgewicht kommt. Und wenn ich aber die Großzügigkeit zu stark auslebe, dann wird Verschwendung daraus. Dann brauche ich wieder als Korrektiv die Sparsamkeit. Und so sieht man, Menschenleben ist eben nicht so einfach. Ich habe eine Frage und eine Antwort drauf, sondern ein Menschenleben funktioniert oft, dass ich zwischen Pole balancieren muss, dass ich austarieren muss und immer wieder neues Gleichgewicht finden muss. Und das ist bei Werten eben auch so.
2: Also viel Interessantes findet sich in der Impulsmappe und auch sehr viel Bodenständiges, sagen wir es mal so, oder?
3: Ja, genau. Also wir glauben einfach, dass man was auch davon haben sollte. Wir haben zum Beispiel auch ein ganz interessantes Interview mit Roland Fischnaller drin, dem bekannten Snowboarder, den man vielleicht so auch noch nie kennengelernt hat, wo er auch ganz konkret erzählt, was sind die Werte, die ihn und seine Familie tragen, und das inspiriert natürlich auch.

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1: Mit Hannes Rechenmacher, dem Geschäftsführer der katholischen Männerbewegung, blättern wir weiter in der neuen Impulsmappe zum Jahresthema Männer zeigen Haltung. Einiges, Hannes, hast du uns im Laufe der heutigen Sendung ja schon erzählt. Was möchtest du denn noch erwähnen?
2: Ja, was noch ganz interessant und wichtig ist, wir haben heuer im Herbst zwei Höhepunkte im Bezug auf das Thema Mann, und zwar erscheint ein Männerbuch, das die Caritas Männerberatung herausgibt, anlässlich ihres Jubiläums. Ich glaube, die Männerberatung ist jetzt 25 Jahre alt, und da haben der Herbert Brucker und ich auch einen Artikel, und zwar Männer und Spiritualität, geschrieben. Und da gibt es am 20. Oktober eine Pressekonferenz, wo das Buch präsentiert wird, und ich glaube, es ist der 19. November, da gibt es sogar eine Männertagung hier in Bozen. Und was ein zweiter Höhepunkt im Herbst ist, ist die Vorlesungsreihe, die von der Philosophisch-Theologischen Hochschule in Brixen ausgeht. Unter dem Etikett Theologie und Philosophie im Kontext setzen wir uns mit Männerbildern auseinander, und da gibt es 5 verschiedene Donnerstagnachmittage mit tollen Inhalten. Den Beginn macht Professor Stiegelmeier und die Professor Plohner, die ja geistliche Assistentin der Frauenbewegung ist, am 22. Oktober zum Thema Mann im Alten Testament bzw. im Neuen Testament. Und Martin Lindner ist dabei, Erich Daum ist dabei, Erich Lehner, bekannter Männerforscher aus Österreich, und dann die üblichen Verdächtigen wie Guido Osthoff, Matthias Oberbacher und der Herbert Brucker und ich.
1: Eine letzte ganz wichtige Frage habe ich jetzt noch, Hannes. Wo bekomme ich denn die Impulsmappe der katholischen Männerbewegung?
2: Sie ist gratis erhältlich. Uns ist am liebsten, wenn Menschen vorbeikommen oder bei den Dekanatstagungen, die jetzt im Herbst dann organisiert werden. Da bringen wir einige Exemplare mit, und die bleiben dann bei den Ehrenamtlichen vor Ort. Und wer ungefähr weiß, wer zuständig ist, kann die ansprechen und sonst einfach über die Pfarrämter bei uns melden oder uns direkt anschreiben, info@kmb.it, und dann werden wir schon ausmachen. Versenden tun wir sie nicht ganz gerne, wenn wir ehrlich sind, weil der Postweg einfach häufig unzuverlässig ist, und da finden wir schon bessere Wege.
1: Was wünschst du dir denn für die katholische Männerbewegung, für dieses neue Arbeitsjahr, das ja sehr viel an Herausforderungen bereitlegt, oder?
2: Ja, ich wünsche mir, dass die Veranstaltungen, die wir gerade planen, die sind noch nicht ganz fertig, dass die gut angenommen werden, dass wir wirklich Menschen, vor allem Männer, zum Nachdenken anregen, dass sie ja mehr Lebensqualität entwickeln, auch das Umfeld was Positives darunter ja mitkriegt, und dass der Glaube einfach als Hilfe im Alltag erfahren wird, und dass wir mehr Freude und mehr Herzlichkeit entwickeln. Ich glaube, das braucht unsere Gesellschaft unbedingt, vor allem auch mehr Verständnis füreinander. Wenn ich jetzt so schaue, was politische Kräfte wieder unternehmen, um ungute Gefühle zu säen, denkt man nur an verschiedene Schülerkalender, die im Umlauf sind, das finde ich einfach unverantwortlich. Und da müssen wir ganz klar guten Samen unters Volk bringen.
1: Und neue Mitglieder werden gerne angenommen in der katholischen Männerbewegung mit offenen Armen, würde ich sagen.
2: Genau, oder? Anni, so ist es. Also wir freuen uns über jeden. Wir haben auch verschiedene, die sich melden. Es ist vielleicht nicht mehr so der klassische Weg wie früher, dass wir sagen, da haben wir wirklich in einem Ort dann 5, 6 oder eine neue Gruppe. Das ist eher selten. Natürlich freuen wir uns da mega drüber, wenn das wäre. Aber es sind immer häufiger Einzelpersonen, die sich melden und die dann eben zu unseren Veranstaltungen wie die Exerzitien, die Ende Oktober stattfinden, oder zur Herbsttagung, Frühjahrstagung, bei der Nachtwallfahrt auftauchen und punktuell zu uns Kontakt suchen, und da freuen wir uns sehr drüber.
1: Hannes, vielen herzlichen Dank für deinen Besuch hier im Studio und für das interessante Gespräch. Das, liebe Hörerinnen und Hörer, war Hannes Rechenmacher, der Geschäftsführer der katholischen Männerbewegung. Er hat das neue Jahresthema der KMB vorgestellt. Starke Männer zeigen Haltung und auch die Impulsmappe dazu. Und damit sind wir am Ende der heutigen Sendung angelangt. Ich sage Ihnen allen recht herzlichen Dank fürs Dabeisein, wünsche noch eine gute Zeit, und bis zum nächsten Mal verbleibe ich Ihre Anni Kommiss.

0: 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Es ist 18.30 Uhr. 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
2: Heute mit diesen Themen: Leo der 14. ist in Frankreich. 4 Tage zwischen Paris, Lourdes und Metz. Freiheit, Gleichheit, Brüderlichkeit sind nicht bloß Worte. Das sagte der Papst wörtlich den französischen Granden der Politik und der Zivilgesellschaft. Herzlich willkommen zu unserem Nachrichtenmagazin, heißt sie Gudrun Seiler. Er ist der erste Papst in Frankreich seit Benedikt XVI. La Grande Nation im Jahr 2008 besuchte. Leo der 14. Gegen 10 Uhr am Vormittag ist in Paris gelandet, wurde in allen Ehren empfangen von Präsident Emmanuel Macron und seiner Ehefrau Brigitte, vom Nuntius Celestino Migliore, von französischen Bischöfen und vielen Gläubigen. Macron begleitete den Gast aus Rom, danach zum Élysée-Palast, dem offiziellen Amtssitz und Arbeitsplatz der französischen Staatspräsidenten. Leo der 14. hat dort bei seiner ersten Rede in Frankreich die Grundwerte des Landes mit dessen christlichem Erbe verbunden. Er sprach vor Macron und den Autoritäten aus Politik, Gesellschaft und Diplomatie über Lebensschutz, Krieg und Frieden einschließlich Atomwaffen sowie eine recht verstandene Trennung von Kirche und Staat. Frankreichs Wahlspruch verweist auf ethische Ansprüche, erklärte der Papst.
3: La liberté, l'égalité et la fraternité.
2: Freiheit, Gleichheit und Brüderlichkeit sind nicht bloß Werte, die auf den Giebeln ihrer öffentlichen Gebäude zu lesen sind, sagte er. Vielmehr seien diese Werte vom Evangelium inspiriert. Leo verwies auf die 1948 in Paris verkündete Allgemeine Erklärung der Menschenrechte, deren Ziel es gewesen sei, ein allgemeines Bewusstsein für die unveräußerliche Würde des Menschen zu schaffen. Papst Johannes Paul II. Habe dieses Dokument einen wahren Meilenstein auf dem Weg des moralischen Fortschritts der Menschheit genannt, so Leo der 14.
3: La question du respect de la dignité humaine.
2: Mit besonderem Nachdruck sprach er vor den versammelten Autoritäten aus Politik und Gesellschaft über den Wert jedes menschlichen Lebens. Eine französische Gesetzesregelung nannte er in der Rede nicht. Der Hintergrund ist aber gleichwohl für alle klar. Ein im August in Kraft getretenes Gesetz, das in Frankreich unter bestimmten Umständen auch aktive Sterbehilfe erlaubt. Der Papst wiederholte hier die katholische Position, wonach der Schutz des Rechts auf Leben die unverzichtbare Grundlage für alle anderen Menschenrechte bildet. Er erinnerte an Pflegekräfte und katholische Einrichtungen in Frankreich, die mit Hingabe krank und bedürftige Menschen begleiten. Der Einsatz für Schwache verlange Achtung in jeder Lebensphase. Gesellschaften würden in diesem Punkt derzeit in die falsche Richtung abdriften und Wissenschaft und Technik zu gewinnorientierten Unternehmungen verwandeln. Leo nannte Leihmutterschaft, Organhandel oder das Angebot eines geplanten Todes. Für das Zusammenleben in Frankreich fordert der Papst einen Dialog zwischen Staat und Religionen. Dabei erläuterte er sein Verständnis der Trennung von Kirche und Staat, die in dem Land seit 1905 gilt. Eine rechte Laizität besteht nicht darin, die Religion aus dem öffentlichen Raum oder aus dem Bildungswesen auszuschließen, sondern darin, darauf hinzuwirken, dass der Staat und die religiösen Institutionen miteinander in Dialog treten und ihre Kräfte im Dienst des Wahren, des Guten und des Schönen bündeln, damit die Welt das Leben hat. Der Papst sprach in der Atommacht Frankreich auch über Krieg und Abrüstung. Er erinnerte an die Forderung Johannes des 23. nach einem Ende des Rüstungswettlaufs und einem Verbot von Atomwaffen. Zur heutigen Entwicklung erklärte Leo, tatsächlich verbreitet sich zunehmend die irrige Überzeugung, der Besitz von Atomwaffen sei ein Garant für Sicherheit, was zu einem neuen, kaum kontrollierbaren Wettrüsten führt. Seinen Gegenentwurf formulierte er so:
3: La paix n'est pas un équilibre de force.
2: Friede ist kein Kräftegleichgewicht, sondern wird jeden Tag durch Dialog und Gerechtigkeit geschaffen. Ich ermutige Sie daher eindringlich, sich niemals mit der Option des Krieges abzufinden und diese, die Option des Krieges, für unvermeidlich zu halten, sondern unermüdlich den Dialog und die Diplomatie zu pflegen um friedliche Gesellschaften zu bewahren, in denen die Würde und die Rechte des Einzelnen und der Völker geachtet werden. Frankreich ist einer der Gründungsstaaten der Europäischen Union. Aus Sicht des Papstes hat es gerade in der gegenwärtigen Zeit vielfältiger Krisen die Berufung, ein unermüdlicher Verfechter des Friedens und des Multilateralismus zu bleiben, insbesondere innerhalb unseres teuren Europas, sagte der Papst. An seine Gastgeber richtete er den Appell:
3: Puisse la France, dans la fidélité à ses valeurs,
2: möge Frankreich, seinen Werten treu bleibend, den Weg für einen unbewaffneten und entwaffnenden Frieden ebnen und verantwortungsbewusst seinen unersetzlichen Beitrag zum Frieden leisten. Präsident Emmanuel Macron sprach eingangs von einer großen Ehre und einer großen Freude für die Republik Frankreich, den Papst willkommen zu heißen. Er hatte zuvor in einer offenbar länger als vorgesehenen Begegnung mit Leo XIV. Geredet. Der Termin mit den Autoritäten begann mit 40-minütiger Verspätung. Frankreich sei ein säkularer Staat, erkenne aber seine christliche Geschichte an und sehe mit der Kirche große gemeinsame Aufgaben bei Frieden, Menschenwürde, sozialer Verantwortung, Umweltschutz und der ethischen Gestaltung von KI und technologischem Fortschritt, so Staatspräsident Macron. Ich reise nach Frankreich, um Frieden zu verkünden. Mit dieser Botschaft hatte Leo XIV. Heute Morgen seine Frankreich-Reise begonnen. Auf dem Flug nach Paris dankte er den mitreisenden Journalistinnen und Journalisten für ihre Berichterstattung. Ich reise vor allem nach Frankreich, wie auch an jeden anderen Ort der Welt, als Jünger Jesu Christi und mit dem Wunsch, den Frieden zu verkünden, den Frieden Christi in der ganzen Welt. Es ist eine Botschaft, die in dieser Zeit, wie wir alle wissen, besonders wichtig ist, erklärte Papst Leo den internationalen Medienleuten aus über 10 Ländern, die ihn während der viertägigen Reise nach Frankreich begleiten. Befragt wurde er bei der Gelegenheit auch zum Thema KI, konkret zur Ankündigung großer amerikanischer Tech-Konzerne, die technologische Entwicklung zu verlangsamen. Genau das hatte Leo mit seiner Enzyklika Magnifica Humanitas angeregt. Die Vatikanische Kommission steht mit vielen führenden Vertretern der KI-Branche in Kontakt und setze den Dialog fort, den er mit seiner Enzyklika angestoßen habe, antwortete Papst Leo. Viele seien offen dafür, Wege zu finden, damit KI die Menschheit nicht verdrängt oder zerstört, sondern vielmehr ein Instrument zugunsten der Menschen ist. Leo betonte außerdem die Bedeutung der Medienberichterstattung. Ich bin sehr froh, dass Sie alle hier sind und ich denke, dass eine gute Medienberichterstattung überall und für alle notwendig und sehr wichtig ist. Das sagte der Papst an den CNN-Korrespondenten Christopher Lamb gewandt. In den USA hatte Präsident Donald Trump jüngst entschieden, CNN und anderen Medien den Zugang zum Weißen Haus zu verwehren. Für Notre Dame wird es das erste größere Ereignis seit der Wiedereröffnung vor 2 Jahren. Papst Leo wird heute Abend an einer Vesperliturgie in der Pariser Kathedrale teilnehmen.
4: Als unser Korrespondent am Donnerstag über den Platz vor Notre Dame auf der Seine-Insel Île de la Cité läuft, wird überall noch geschraubt und gehämmert. Denn auch vor dem gotischen Gotteshaus werden viele Menschen ausharren, um das Geschehen im Innern über Videoleinwände mitzuverfolgen. Mit an die 10.000 Menschen insgesamt rechnen die Veranstalter in Notre Dame und draußen auf dem Parvis. Was ich im Moment empfinde, ist Freude. Das sagt uns der Rektor von Notre Dame, Olivier Ribadeau-Dumas, ein früherer Sprecher der Bischofskonferenz und früherer Leiter des Marienwallfahrtsort Lourdes. Die Freude, den Heiligen Vater hier willkommen zu heißen. Freude, dass er nach Frankreich kommt, um uns im Glauben zu stärken und der gesamten Gesellschaft eine Botschaft zu bringen. Ich kann es kaum erwarten, ihm zuzuhören. Und dann noch ein bisschen Müdigkeit, denn seit 3 Monaten arbeiten die Teams unermüdlich daran, dass alle, die mit dem Papst beten möchten, dies unter den besten Bedingungen tun können. Beten, das ist das Stichwort. Papst Leo hat sich offenbar gewünscht, keine Führung durch Notre Dame zu bekommen, sondern die Kathedrale bei einer Liturgie zu erleben, zusammen mit Priestern, Ordensleuten, Seminaristen, Seelsorgenden aus dem Hauptstadtbistum. Aber es ist eben kein normaler Termin, weil Notre-Dame spätestens seit dem verheerenden Brand vom April 2019 zu einem nationalen Fixpunkt geworden ist. Welche Auswirkungen wird dieser Abend mit dem Papst in Notre-Dame auf das Leben der Kirche in Frankreich haben und auf die Gesellschaft? Das wird sich erst auf lange Sicht zeigen, so wie der Weltjugendtag 1997 noch mehr als 10 bis 15 Jahre nach der Veranstaltung Früchte trug, war auch der Besuch von Benedikt XVI. Ein Ereignis, dessen Wirkung sich über einen längeren Zeitraum erstreckte. Ich bin mir sicher, dass der Besuch von Leo XIV. Hier ein prägender Moment sein wird, der den Katholiken bewusst macht, dass sie, auch wenn sie in der Gesellschaft eine Minderheit darstellen, dennoch etwas zu sagen haben. Und der Papst wird mit den Botschaften, die er bringen wird, Frieden, Lebensschutz, Verteidigung der Ärmsten, all das wird auch von der französischen Gesellschaft gehört werden. Ich halte das für sehr wichtig. Ein Beitrag von Stefan Kempis für Radio Vatikan.
2: Am Abend um 9 Uhr wird Papst Leo katholische junge Menschen im Alter von 17 bis 35 Jahren treffen. Er will ihnen zuhören und antworten, dann mit ihnen beten. Der Bischof von Saint-Denis, wo die Jugendbegegnung stattfindet, zeigt sich begeistert.
5: Die große Resonanz auf die Veranstaltung hat selbst die Organisatoren überrascht. Alle 80.000 Plätze im Stade de France waren nach Angaben der Veranstalter innerhalb von nur 30 Minuten reserviert. Ein Erfolg, der die zuvor geäußerten Sorgen vor einem nur halb gefüllten Stadion schnell verschwinden ließ. Der Bischof von Saint-Denis, Etienne Gouillet, der die Gebetswache vorbereitet hat, zeigte sich im Gespräch mit Radio Vatikan erwartungsvoll. Was für eine Begeisterung. Was mich besonders beeindruckt, ist die große Vielfalt der Jugendlichen, die dabei sein werden. Es kommen junge Menschen aus allen Bereichen der Kirche in Frankreich, im Alter von 17 bis 35 Jahren, aus ländlichen Regionen und Städten, aus unterschiedlichen Bewegungen, Pfadfinder, katholische Aktionsgruppen, alle werden vertreten sein. Bei der Vorbereitung auf diesen Moment habe man sich gefragt, was diese jungen Leute eigentlich gemeinsam hätten. Ich glaube, gemeinsam ist ihnen, dass diese Generation nach einem Sinn für ihr Leben dürstet, dass sie auf ein Wort wartet, das sie nach oben zieht, auf ein anspruchsvolles Wort. Und ich denke, sie ahnen, dass der Papst sie in ihrem menschlichen und geistlichen Leben anspornen wird. Sie wollen hören, was er ihnen zu sagen hat. Was für eine gute Nachricht. Zugleich beobachtet Guyet bei jungen Menschen eine Sehnsucht nach persönlicher Begegnung. In einer von sozialen Netzwerken und unmittelbar Verfügbarkeit geprägten Welt könnten Konsum und Individualismus ein Gefühl von Leere hinterlassen. Auf jeden Fall spüren die Jugendlichen, dass Konsum, eine Form des Individualismus, auch ein gewisser Kult um den Körper, dass all das einen am Abend ein wenig traurig und allein zurücklassen kann. Es füllt ein Herz nicht aus. Wer große Momente christlichen Lebens in seiner Pfarrei oder bei großen Treffen erlebt hat, hat ein anderes Glück erfahren, dass das Wort des Evangeliums, das Leben in der Kirche, das sakramentale Leben, ein Herz weit machen und uns zugleich dazu einladen kann, uns für die Welt einzusetzen. Denn das ist eine Freude, die bleibt. Für Radio Vatikan, Christine Seuss.
2: Hier nochmal ein Überblick über das Papstprogramm am Rest des Tages. Heute Freitagnachmittag auf dem Programm Papst Leo am Sitz der Organisationen der Vereinten Nationen für Erziehung, Wissenschaft und Kultur, UNESCO. Diese Rede ist sehr reichhaltig. Wir berichten in den kommenden Sendungen darüber. Und weitere Live-Übertragungen auf Deutsch von der Papstreise in Frankreich. Heute ist allein Paris an der Reihe. Um 17.15 Uhr übertragen wir die Vesperfeier mit Bischöfen, Priestern, Diakonen und ihren Ehefrauen, Ordensleuten und Seminaristen in der Kathedrale Notre-Dame de Paris. Und um 21 Uhr findet eine Gebetsvigil des Papstes mit Jugendlichen statt im Stade de France.

0: 10 vor 7.
1: Billiger tanken bei Eni. Ab Montag gilt ein Preisdeckel. Gemeinde Bozen will leerstehende Geschäfte verschönern. Das Wetter bringt uns am Wochenende strahlenden Sonnenschein. Ich bin Sabrina Fleischmann. Guten Abend.
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1: Der Dieselrabatt läuft schrittweise aus. Ab morgen sind es nur mehr 6 Cent pro Liter und ab dem 5. Oktober wird er ganz gestrichen. Der Energiekonzern Eni reagiert jetzt mit einem Preisdeckel. Ab Montag soll Diesel an den Eni-Tankstellen maximal 2,19 Euro pro Liter kosten. Bei Benzin werden es dann 1,99 Euro sein. Die Preisobergrenze soll zunächst für 30 Tage gelten und könnte bis Jahresende verlängert werden. Die Regierung in Rom begrüßt die Initiative als wichtigen Schritt, um die Auswirkungen der hohen Preise auf die Familien zu begrenzen. Der Konzern selbst spricht von einem Solidaritätsbeitrag zur Entlastung der Bevölkerung. In Bozen sieht man oft leere Geschäfte, deren Schaufenster mit alten Zeitungen und Papier überklebt sind. Das will die Gemeinde in Zukunft ändern. Jeder Eigentümer eines leeren Geschäftes wird verpflichtet, die Schaufenster schön zu dekorieren und die Räume dahinter sauber zu halten. Das hat der Gemeinderat beschlossen. Martin Stampfer ist Leiter der Stadt- und Ortsentwicklung im HDS und findet diese Maßnahme gut. Er sagt, damit könne man gleich zwei Ziele erreichen. Einmal wird das Stadtbild verschönert und einmal dem Leerstand entgegengewirkt.
2: Das geht darum, dass man auf der anderen Seite, dass man es so herrichtet, dass es für die Aufenthaltsqualität, für die Flanierqualität einfach auch schön umzuschauen ist. Dann auch verbunden mit der Möglichkeit darauf hinzuweisen, dass diese Geschäftsfläche zu vermieten und zu haben wäre. Dann ist das ja eine Form von Werbung bzw. Sensibilisierung für die Thematik, die erdringen.
1: Hält sich ein Geschäftsbesitzer in Bozen nicht an die Dekopflicht, sind Geldstrafen vorgesehen, von 600 bis 1000 Euro. Die Karabiniere von Salurn haben einen Drogenfund gemacht, dank ihrer feinen Nase. Sie wollten einem 29-Jährigen eine offizielle Mitteilung zustellen, dass sein Führerschein eingezogen wird. Vor und in der Wohnung des jungen Mannes haben sie einen starken Geruch bemerkt und Drogenkonsum vermutet. Bei einer Durchsuchung wurden dann mehrere Gramm Heroin, Haschisch und Marihuana sowie eine Präzisionswaage sichergestellt. Der Mann wurde auf freiem Fuß angezeigt. Die USA machen einen neuen Anlauf zu Friedensgesprächen für die Ukraine. Sie haben der Ukraine ein Dreiertreffen mit Russland in den Vereinigten Arabischen Emiraten vorgeschlagen, um über Wege zur Beendigung des Krieges zu beraten. Der ukrainische Präsident Zelensky ist einverstanden und wartet nur mehr auf einen Terminvorschlag. Aus Moskau gibt es noch keine Antwort. Am Wochenende hat die Sonne fast freie Bahn, die genauen Aussichten gleich.
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1: Es wird ein sonniges Wochenende. Morgen in der Früh gibt es ein paar Nebelfelder. Dann wird sich aber die Sonne durchsetzen und bis auf 25 Grad aufwärmen. Auch der Sonntag bringt strahlenden Sonnenschein und Temperaturen bis zu 26 Grad. Heute Abend hat es bei der Leimburg 20 Grad. Meran meldet noch 21. In Oberfindl sind es 15. In St. Jakob in Fitsch nur 9 Grad und 12 in Pfunders.
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8: Guten Abend, wünscht Barbara Widot aus der Landesverkehrsmeldezentrale. Auf der Brenner Staatsstraße in den Tunnels St. Daniel und Kastelfeder Nachtsperre von 21 bis 6 Uhr wegen Reinigungsarbeiten. Der Verkehr wird durch Auer umgeleitet. Gute Fahrt!

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0: 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Es ist 20.20 Uhr. 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
2: Heute mit diesen Themen. Leo XIV. Ist in Frankreich. Freiheit, Gleichheit, Brüderlichkeit sind nicht bloß Worte, das sagte er den französischen Granden der Politik. Und vor der UNESCO warb Leo um mehr Zusammenarbeit der Staaten für Bildung und Frieden. Herzlich willkommen zu unserem Nachrichtenmagazin, heißt sie Gudrun Seiler. Er ist der erste Papst in Frankreich seit Benedikt XVI. La Grande Nation im Jahr 2008 besuchte. Leo XIV. Gegen 10 Uhr am Vormittag ist in Paris gelandet, wurde in allen Ehren empfangen von Präsident Emmanuel Macron und seiner Ehefrau Brigitte, vom Nuntius Celestino Migliore, von französischen Bischöfen und vielen Gläubigen. Macron begleitete den Gast aus Rom, danach zum Élysée-Palast, dem offiziellen Amtssitz und Arbeitsplatz der französischen Staatspräsidenten. Leo XIV. Hat dort bei seiner ersten Rede in Frankreich die Grundwerte des Landes mit dessen christlichem Erbe verbunden. Er sprach vor Macron und den Autoritäten aus Politik, Gesellschaft und Diplomatie über Lebensschutz, Krieg und Frieden einschließlich Atomwaffen sowie eine recht verstandene Trennung von Kirche und Staat. Frankreichs Wahlspruch verweist auf ethische Ansprüche, erklärte der Papst.
3: La liberté, l'égalité et la fraternité.
2: Freiheit, Gleichheit und Brüderlichkeit sind nicht bloß Werte, die auf den Giebeln ihrer öffentlichen Gebäude zu lesen sind, sagte er. Vielmehr seien diese Werte vom Evangelium inspiriert. Leo verwies auf die 1948 in Paris verkündete Allgemeine Erklärung der Menschenrechte, deren Ziel es gewesen sei, ein allgemeines Bewusstsein für die unveräußerliche Würde des Menschen zu schaffen. Papst Johannes Paul II. Habe dieses Dokument einen wahren Meilenstein auf dem Weg des moralischen Fortschritts der Menschheit genannt, so Leo XIV.
3: La question du respect de la dignité humaine.
2: Mit besonderem Nachdruck sprach er vor den versammelten Autoritäten aus Politik und Gesellschaft über den Wert jedes menschlichen Lebens. Eine französische Gesetzesregelung nannte er in der Rede nicht. Der Hintergrund ist aber gleichwohl für alle klar. Ein im August in Kraft getretenes Gesetz, das in Frankreich unter bestimmten Umständen auch aktive Sterbehilfe erlaubt. Der Papst wiederholte hier die katholische Position, wonach der Schutz des Rechts auf Leben die unverzichtbare Grundlage für alle anderen Menschenrechte bildet. Er erinnerte an Pflegekräfte und katholische Einrichtungen in Frankreich, die mit Hingabe krank und bedürftige Menschen begleiten. Der Einsatz für Schwache verlange Achtung in jeder Lebensphase. Gesellschaften würden in diesem Punkt derzeit in die falsche Richtung abdriften und Wissenschaft und Technik zu gewinnorientierten Unternehmungen verwandeln. Leo nannte Leihmutterschaft, Organhandel oder das Angebot eines geplanten Todes. Der Papst sprach in der Atommacht Frankreich auch über Krieg und Abrüstung. Er erinnerte an die Forderung Johannes des 23. nach einem Ende des Rüstungswettlaufs und einem Verbot von Atomwaffen. Zur heutigen Entwicklung erklärte Leo, tatsächlich verbreitet sich zunehmend die irrige Überzeugung, der Besitz von Atomwaffen sei ein Garant für Sicherheit, was zu einem neuen, kaum kontrollierbaren Wettrüsten führt. Seinen Gegenentwurf formulierte er so:
3: La paix n'est pas un équilibre de force.
2: Friede ist kein Kräftegleichgewicht, sondern wird jeden Tag durch Dialog und Gerechtigkeit geschaffen. Ich ermutige Sie daher eindringlich, sich niemals mit der Option des Krieges abzufinden und diese, die Option des Krieges, für unvermeidlich zu halten, sondern unermüdlich den Dialog und die Diplomatie zu pflegen, um friedliche Gesellschaften zu bewahren, in denen die Würde und die Rechte des Einzelnen und der Völker geachtet werden. Frankreich ist einer der Gründungsstaaten der Europäischen Union. Aus Sicht des Papstes hat es gerade in der gegenwärtigen Zeit vielfältiger Krisen die Berufung, ein unermüdlicher Verfechter des Friedens und des Multilateralismus zu bleiben, insbesondere in innerhalb unseres teuren Europas, sagte der Papst. An seine Gastgeber richtete er den Appell, möge Frankreich, seinen Werten treu bleibend, den Weg für einen unbewaffneten und entwaffnenden Frieden ebnen und verantwortungsbewusst seinen unersetzlichen Beitrag zum Frieden leisten. Präsident Emmanuel Macron sprach eingangs von einer großen Ehre und einer großen Freude für die Republik Frankreich, den Papst willkommen zu heißen. Er hatte zuvor in einer offenbar länger als vorgesehenen Begegnung mit Leo XIV. Geredet. Der Termin mit den Autoritäten begann mit 40-minütiger Verspätung. Frankreich sei ein säkularer Staat, erkenne aber seine christliche Geschichte an und sehe mit der Kirche große gemeinsame Aufgaben bei Frieden, Menschenwürde, sozialer Verantwortung, Umweltschutz und der ethischen Gestaltung von KI und technologischem Fortschritt, so Staatspräsident Macron. Die UNESCO ist die Kulturorganisation der Vereinten Nationen. Sie sitzt in Paris. Und als erster Papst seit 46 Jahren hat Leo XIV. Heute Nachmittag dort eine Rede gehalten. Der Heilige Stuhl und die UNESCO arbeiten seit Jahrzehnten zusammen in den Bereichen Bildung, Kultur, Menschenwürde und Frieden. Genau dazu gibt es diese UN-Organisation, auch wenn ausgerechnet die USA zu Ende des Jahres aus der UNESCO aussteigen wollen. Der US-amerikanische Papst Leo hat heute bei den Staaten der Welt dafür geworben, ihre Kooperation in den Feldern Bildung, Kultur und Menschenwürde noch zu vertiefen im Zeichen des Friedens. Hier mehr zu seinem Besuch bei der UNESCO.
4: Bei der Gründung der UNESCO vor 80 Jahren stand nach Darstellung des Papstes die Einsicht Pate, dass wissenschaftlicher Fortschritt, wenn er von der Weisheit getrennt ist, zu einer Waffe der Zerstörung werden kann. Die, die in den Bereichen Bildung, Wissenschaft und Kultur tätigen, sind aufgerufen, sich um jeden Menschen zu kümmern, damit die Schönheit unserer Freiheit aufstrahlen kann. Diese Schönheit hat einen Namen: Gerechtigkeit. Ja, Freiheit ist schön, wenn sie auf das Gute und die Wahrheit ausgerichtet ist. Sie wird entstellt, wenn sie in Willkür, Gewalt oder Machtgier abgleitet. Mensch zu sein bedeutet also, Verantwortung angesichts der Geschichte zu tragen. Der Mensch ist ein Wesen, das wächst, lernt und mit beiden Händen und dem Verstand arbeitet. Durch diese Arbeit kann man die Erde bebauen oder sie entstellen, Kunstwerke schaffen oder sie zerstören. Gerade jetzt müssen wir erkennen, dass das Schrecklichste aller menschlichen Werke der Krieg ist. Denn dabei wird die Wissenschaft selbst in den Dienst eines unmenschlichen Willens zur Zerstörung und zum Töten gestellt. Hier brach nun der Papst eine Lanze für eine Kultur des Friedens. Dazu seien Verträge notwendig, aber für sich genommen nicht ausreichend. Friede sei echt, wenn er aus einem aufrichtigen Willen und nicht aus einem balabilen Interessensgleichgewicht entspringt. Künstliche Intelligenz, kurz KI, müsse im Dienste des Menschen bleiben und nicht zu einem weiteren Instrument der Herrschaft und Ungerechtigkeit werden.
3: The paradox has become increasingly evident.
4: Das Paradoxon wird immer offensichtlicher, so der Papst wörtlich. Während computergestützten Systemen Intelligenz zugeschrieben wird, fällt es uns schwer, die unveräußerliche Würde des Menschen anzuerkennen, dessen Leben nach dem Kriterium der Effizienz beurteilt wird und der, sobald er als nicht mehr produktiv gilt, abgelehnt und abgesondert wird. Mit Blick auf die Verletzlichkeit unserer menschlichen Natur wies Leo mit Nachdruck auf die unermessliche Würde jedes Menschen hin. Eine Würde, die selbst unter den prekärsten Umständen bis zum Tod ungeschmälert bleibt.
3: Our dignity is not destroyed by illness or suffering.
4: Unsere Würde wird weder durch Krankheit noch durch Leiden zerstört, noch hängt sie von unserem Leistungsvermögen ab. Vielmehr erfordert sie liebevolle Fürsorge in jeder Phase des Lebens. Wie in seiner ersten Enzyklika Magnifica Humanitas wandte Leo XIV. Die biblische Erzählung vom Turmbau zu Babel mahnend auf unsere heutige Zeit an.
3: As history teaches us, many empires have reveled in their power.
4: Wie uns die Geschichte zeigt, haben sich viele Weltreiche an ihrer Macht berauscht, bevor sie von ihr verschlungen wurden und wie ein Turm zusammenbrachen. Heute scheint die Versuchung von Babel erneut in einer Globalisierung, die ohne Geschwisterlichkeit vorangetrieben wird, in räuberischen Formen des Neokolonialismus, in ideologischen Zwängen und in all jenen Kontakten ohne Beziehungen, die das menschliche Leben auf den Handel reduzieren. Auch die Wissenschaft selbst dient, wenn sie nur noch eine Technik der Macht wird, nicht mehr der Erhebung des Menschen, sondern läuft Gefahr, die Früchte menschlicher Anstrengung wertlos zu machen.
3: But instead risks degrading the fruits of human endeavor.
4: Für Radio Vatikan, Mario Galgano.
2: Ich reise nach Frankreich, um Frieden zu verkünden. Mit dieser Botschaft hatte Leo XIV. Heute Morgen seine Frankreichreise begonnen. Auf dem Flug nach Paris dankte er den mitreisenden Journalistinnen und Journalisten für ihre Berichterstattung. Ich reise vor allem nach Frankreich, wie auch an jeden anderen Ort der Welt, als Jünger Jesu Christi und mit dem Wunsch, den Frieden zu verkünden, den Frieden Christi in der ganzen Welt. Es ist eine Botschaft, die in dieser Zeit, wie wir alle wissen, besonders wichtig ist, erklärte Papst Leo den internationalen Medienleuten aus über 10 Ländern, die ihn während der viertägigen Reise nach Frankreich begleiten. Befragt wurde er bei der Gelegenheit auch zum Thema KI, konkret zur Ankündigung großer amerikanischer Tech-Konzerne, die technologische Entwicklung zu verlangsamen. Genau das hatte Leo mit seiner Enzyklika Magnifica Humanitas angeregt. Die Vatikanische Kommission stehe mit vielen führenden Vertretern der KI-Branche in Kontakt und setze den Dialog fort, den er mit seiner Enzyklika angestoßen habe, antwortete Papst Leo. Viele seien offen dafür, Wege zu finden, damit KI die Menschheit nicht verdrängt oder zerstört, sondern vielmehr ein Instrument zugunsten der Menschen ist. Leo betonte außerdem die Bedeutung der Medienberichterstattung. Ich bin sehr froh, dass Sie alle hier sind und ich denke, dass eine gute Medienberichterstattung überall und für alle notwendig und sehr wichtig ist. Das sagte der Papst an den CNN-Korrespondenten Christopher Lamb gewandt. In den USA hatte Präsident Donald Trump jüngst entschieden, CNN und anderen Medien den Zugang zum Weißen Haus zu verwehren. Für Notre Dame wird es das erste größere Ereignis seit der Wiedereröffnung vor 2 Jahren. Papst Leo wird heute Abend an einer Vesperliturgie in der Pariser Kathedrale teilnehmen.
5: Als unser Korrespondent am Donnerstag über den Platz vor Notre Dame auf der Seine-Insel Île-de-la-Cité läuft, wird überall noch geschraubt und gehämmert. Denn auch vor dem gotischen Gotteshaus werden viele Menschen ausharren, um das Geschehen im Innern über Videoleinwände mitzuverfolgen. Mit an die 10.000 Menschen insgesamt rechnen die Veranstalter in Notre-Dame und draußen auf dem Pavis. Was ich im Moment empfinde, ist Freude. Das sagt uns der Rektor von Notre-Dame, Olivier Ribaudot-Dumas, ein früherer Sprecher der Bischofskonferenz und früherer Leiter des Marienwallfahrtsort Lourdes. Die Freude, den Heiligen Vater hier willkommen zu heißen. Freude, dass er nach Frankreich kommt, um uns im Glauben zu stärken und der gesamten Gesellschaft eine Botschaft zu bringen. Ich kann es kaum erwarten, ihm zuzuhören. Und dann noch ein bisschen Müdigkeit, denn seit 3 Monaten arbeiten die Teams unermüdlich daran, dass alle, die mit dem Papst beten möchten, dies unter den besten Bedingungen tun können. Beten, das ist das Stichwort. Papst Leo hat sich offenbar gewünscht, keine Führung durch Notre Dame zu bekommen, sondern die Kathedrale bei einer Liturgie zu erleben, zusammen mit Priestern, Ordensleuten, Seminaristen, Seelsorgenden aus dem Hauptstadtbistum. Aber es ist eben kein normaler Termin, weil Notre Dame spätestens seit dem verheerenden Brand vom April 2019 zu einem nationalen Fixpunkt geworden ist. Welche Auswirkungen wird dieser Abend mit dem Papst in Notre Dame auf das Leben der Kirche in Frankreich haben und auf die Gesellschaft? Das wird sich erst auf lange Sicht zeigen. So wie der Weltjugendtag 1997 noch mehr als 10 bis 15 Jahre nach der Veranstaltung Früchte trug, war auch der Besuch von Benedikt XVI. Ein Ereignis, dessen Wirkung sich über einen längeren Zeitraum erstreckte. Ich bin mir sicher, dass der Besuch von Leo XIV. Hier ein prägender Moment sein wird. der den Katholiken bewusst macht, dass sie, auch wenn sie in der Gesellschaft eine Minderheit darstellen, dennoch etwas zu sagen haben. Und der Papst wird mit den Botschaften, die er bringen wird, Frieden, Lebensschutz, Verteidigung der Ärmsten, all das wird auch von der französischen Gesellschaft gehört werden. Ich halte das für sehr wichtig.
6: Entendu aussi par la société française et je pense que c'est très important.
5: Ein Beitrag von Stefan Kempis für Radio Vatikan.
2: Am Abend um 9 Uhr wird Papst Leo katholische junge Menschen im Alter von 17 bis 35 Jahren treffen. Er will ihnen zuhören und antworten, dann mit ihnen beten. Der Bischof von Saint-Denis, wo die Jugendbegegnung stattfindet, zeigt sich begeistert.
7: Die große Resonanz auf die Veranstaltung hat selbst die Organisatoren überrascht. Alle 80.000 Plätze im Stade de France waren nach Angaben der Veranstalter innerhalb von nur 30 Minuten reserviert. Ein Erfolg, der die zuvor geäußerten Sorgen vor einem nur halb gefüllten Stadion schnell verschwinden ließ. Der Bischof von Saint-Denis, Etienne Gouillet, der die Gebetswache vorbereitet hat, zeigte sich im Gespräch mit Radio Vatikan erwartungsvoll.
8: Was
7: für eine Begeisterung. Was mich besonders beeindruckt, ist die große Vielfalt der Jugendlichen, die dabei sein werden. Es kommen junge Menschen aus allen Bereichen der Kirche in Frankreich, im Alter von 17 bis 35 Jahren, aus ländlichen Regionen und Städten, aus unterschiedlichen Bewegungen, Pfadfinder, katholische Aktionsgruppen, alle werden vertreten sein. Bei der Vorbereitung auf diesen Moment habe man sich gefragt, was diese jungen Leute eigentlich gemeinsam hätten. Ich glaube, gemeinsam ist ihnen, dass diese Generation nach einem Sinn für ihr Leben dürstet, dass sie auf ein Wort wartet, dass sie nach oben zieht, auf ein anspruchsvolles Wort. Und ich denke, sie ahnen, dass der Papst sie in ihrem menschlichen und geistlichen Leben anspornen wird. Sie wollen hören, was er ihnen zu sagen hat. Was für eine gute Nachricht. Zugleich beobachtet Guillet bei jungen Menschen eine Sehnsucht nach persönlicher Begegnung. In einer von sozialen Netzwerken und unmittelbarer Verfügbarkeit geprägten Welt könnten Konsum und Individualismus ein Gefühl von Leere hinterlassen. Auf jeden Fall spüren die Jugendlichen, dass Konsum, eine Form des Individualismus, auch ein gewisser Kult um den Körper, dass all das einen am Abend ein wenig traurig und allein zurücklassen kann. Es füllt ein Herz nicht aus. Wer große Momente christlichen Lebens in seiner Pfarrei oder bei großen Treffen erlebt hat, hat ein anderes Glück erfahren, dass das Wort des Evangeliums, das Leben in der Kirche, das sakramentale Leben, ein Herz weit machen und uns zugleich dazu einladen kann, uns für die Welt einzusetzen. Denn das ist eine Freude, die bleibt. Für Radio Vatikan, Christine Seuss.
2: Um 21 Uhr beginnt unsere Live-Übertragung der Begegnung von Papst Leo mit Frankreichs katholischen Jugendlichen heute Freitagabend. Den Samstag, also morgen, verbringt Leo in Paris und Lourdes. Und auch da übertragen wir etliches live auf Deutsch, wie gewohnt auf unserer Webseite, über Facebook und über Partnersender. Und zwar im Einzelnen. Um 9 Uhr besucht Leo in Paris das Sozial- und Integrationszentrum Maison Baquita. Um 10.15 Uhr trifft er die Mitglieder der Provinzialsynode, Taufbewerber und Neugetaufte am Institut Catholique von Paris, interessant wegen des Booms an Erwachsenentaufen, der vor einigen Jahren während der Corona-Zeit in Frankreich begonnen hat. Am Samstagnachmittag um 15 Uhr feiert der Papst die Heilige Messe auf der Place de la Concorde in Paris. Dann fliegt er nach Lourdes und betet in dem berühmten Marienheiligtum, dem größten katholischen Wallfahrtsort Europas, an der Grotte von Massabielle ab 19.40 Uhr. 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Mein Name ist Gudrun Seiler. Aufs nächste Mal. 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
0: 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Es ist gleich 20.40 Uhr.
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